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1: Ich bin Jana Klonikowski. Der VfL Wolfsburg ist zum ersten Mal in seiner Geschichte aus der Fußball-Bundesliga abgestiegen. Nach einer völlig verkorksten Saison verloren die Wolfsburger das Relegationsrückspiel gegen Paderborn mit 1:2 nach Verlängerung. Die Paderborner steigen damit zum dritten Mal in die Bundesliga auf. In der schwarz-roten Koalition gibt's Ärger um mögliche Kürzungen beim Elterngeld. Immer mehr SPD-Politiker warnen da vor Einschnitten, aber auch aus der Union gibt es kritische Stimmen. Hintergrund: Familienministerin Prien muss in ihrem Etat eine 500 Millionen Euro einsparen. Die Sorge vor neuen massiven russischen Angriffen auf Kiew wächst. Russland hat jetzt Ausländer und Diplomaten aufgefordert, die ukrainische Hauptstadt so schnell wie möglich zu verlassen. Erst am Wochenende hatte es eine massive Angriffswelle auf Kiew gegeben. Das deutsche Team hat sein letztes Vorrundenspiel bei der Eishockey-WM gegen Großbritannien mit 6:3 gewonnen. Der Einzug ins Viertelfinale ist aber noch nicht sicher. Dafür muss noch Außenseiter Ungarn gegen Lettland gewinnen.
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2: Aktuell haben wir bei uns einen klaren Himmel. In Heilbronn und im Ostalbkreis liegen die Temperaturen gerade bei 17 Grad, in Hohenlohe gibt es 16 Grad. In den kommenden Stunden kühlt es weiter ab, bevor am Morgen die Werte wieder ansteigen. In der Nacht sinken die Temperaturen in der gesamten Thunregion auf 14 bis 16 Grad. Morgen startet ihr mit viel Sonne in den Tag, dabei steigen die Werte auf etwa 30 Grad.
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3: Vorsicht auf der A81 in Richtung Stuttgart zwischen Heilbronn unter Gruppenbach und Ilsfeld. Dort steht ein defektes Fahrzeug und kann zur Gefahr werden. 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
1: Ich bin Jana Klonikowski. Tränen beim VfL Wolfsburg, Jubel beim SC Paderborn. Der Zweitligist hat das Relegationsrückspiel mit 2:1 nach Verlängerung für sich entschieden und steigt zum dritten Mal in die Fußball-Bundesliga auf. Für Wolfsburg geht's dagegen nach 29 Jahren wieder runter in Liga 2. Die USA haben nach eigenen Angaben erneut Ziele im Iran angegriffen, darunter Raketen, Abschussrampen und Schiffe, die Minen legen wollten. Laut zuständigem US-Kommando sollten die eigenen Soldaten vor Bedrohungen geschützt werden. Im Irankrieg gilt gerade eigentlich eine Waffenruhe. Aus der SPD kommt Kritik an möglichen Einschnitten beim Elterngeld. Der parlamentarische Geschäftsführer Wiese etwa sagte der Rheinischen Post, das Elterngeld sei für junge Familien zu wichtig. SPD-Finanzminister Klingbeil hatte zuvor auch CDU-Familienministerin Prien zum Sparen aufgefordert. Bei der Eishockey-WM hat das deutsche Team seine Hausaufgaben gemacht und Großbritannien im letzten Vorrundenspiel mit 6:3 besiegt. Für den Einzug ins Viertelfinale brauchen die Deutschen aber noch Schützenhilfe der Konkurrenz.
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2: Aktuell haben wir bei uns einen klaren Himmel. In Heilbronn liegen die Temperaturen in der Nacht bei 16 Grad, in Hohenlohe gibt's 15,5 Grad und im Ostalbkreis 17 Grad. Bis zum Morgen kühlt es in der gesamten Thunregion auf 14 bis 16 Grad ab, bevor die Werte im Tagesverlauf kräftig ansteigen. In der kommenden Nacht sinken die Temperaturen dann auf rund 19 bis 23 Grad. Morgen wird sonnig, mit Höchstwerten um die 31 Grad. Zeitweise ziehen ein paar Wolken durch.
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3: Achtung, auf der A81 von Heilbronn Richtung Stuttgart. Zwischen Heilbronn, Untergruppenbach und Ilsfeld steht ein defektes Fahrzeug. Fahr dort bitte besonders vorsichtig. 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
4: Im Studio Alexander Tauscher, herzlich willkommen hier bei uns in dieser Show. Heute geht es nach Franken, auf eine Tour vom Altmühltal bis nach Rothenburg ob der Tauber, also zwei Perlen in Bayern erwarten Sie. Wir beginnen ganz im Grünen. Die Natur hatte sich sehr viel Zeit gelassen, als sich die Feld- und Flusslandschaften des Naturparks Altmühltal formten. Denn vor mehr als 140 Millionen Jahren zog ein Urvogel hier über einem flachen Meer seine Runden. Das Meer ist inzwischen verschwunden, aber ein Dinosaurier ist geblieben, wie uns gleich Christoph Würflein erzählen wird. Er ist der Geschäftsführer des Tourismusverbandes Naturpark Altmühltal und die Musik, ja, die entspannt uns. Altmühltal, ja, eine große Gegend. Ich kenne es immer so vom Durchfahren von der A9 her, aber es ist ja nur ein kleiner Teil dieses Altmühltals.
5: Die Altmühl, also in der Nähe von Rothenburg ob der Tauber, entspringt sie und fließt quasi bis zur Donau. Und es ist eine faszinierende Freizeitregion. Im Naturpark Altmühltal sind es etwa 160 Kilometer von Gunzenhausen nach Kelheim. Und die Altmühl fließt durch den fränkischen Jura. Und diese Landschaft prägt mit Felsen, mit Wacholderheiden, mit naturnahen Wäldern. Und es ist ein Paradies für Freizeiturlauber, ob es jetzt Radwandern ist entlang der Altmühl, völlig steigungsfrei auf einem Radweg, abseits der öffentlichen Straßen und damit auch für Familien geeignet. Der Altmühltal-Panoramaweg, der von Gunzenhausen nach Kelheim führt, wie der Name schon sagt, eben nicht am Talgrund, sondern oben auf den Höhen. Und so, da hat man immer wieder Blicke auch über das Tal. Und man kann natürlich auch die Altmühl aus der Entenperspektive erleben, nämlich mit dem Kanu. Dort ist man unterwegs auf dem langsamsten Fluss Bayerns. Also das ist auch ein familienfreundlicher Fluss. Also man kann ohne Vorkenntnisse mit dem Kanu die Landschaft erleben.
4: Wenn man von Ingolstadt aus Richtung Nürnberg fährt, ist es ja sehr gewaltig, wie man von dieser Hochebene runter ins Tal fährt.
5: Ja, das ist bei Kinding, der sogenannte Kindinger Berg. Das ist natürlich für manche Autofahrer ein Schrecken, weil an diesem Berg halt es da ab und an auch mal einen Stau gibt. Aber das ist wäre eine gute Gelegenheit, dass man die Autobahn verlässt und dann quasi Altmühl abwärts oder aufwärts das Altmühltal erkundet. Und dort kann man auch an dieser Stelle eben diese Landschaft erleben. Es ist ja eine Hochfläche, also die Jura-Hochfläche. Und in diese Jura-Hochfläche hat sich die Urdonau eingeschnitten. Und dort, wo eben früher die Urdonau floss, fließt heute die Altmühl. Und dort ist eben das Landschaftserlebnis besonders gut möglich, weil man hat auf den südlichen Hängen eben diese typischen Jurafelsen, die früher mal Schwammriffe eines Jurameeres waren, das vor 150 Millionen Jahren hier die Küstenregion hatte. Und heute pittoreske Felsen hinterlassen hat. Und in diesem Juragebirge, das ist auch eine faszinierende Lebenswelt der Zeit vor 150 Millionen Jahren zu erleben, nämlich in den Fossilien, die man in den Solnhofener Plattenkalken findet. Und die berühmtesten Fossilien sind eben die Versteinerungen des Archaeopteryx, des Urvogels, der Verbindung der früheren Dinosaurier zu den heutigen Vögeln.
4: Das heißt, die Dinosaurier sind nicht ausgestorben?
5: Nein, die sind nicht ausgestorben. Also die ausgestorben sind, das sind die großen, mächtigen Dinosaurier, wie man sie so in den Kinderbüchern erlebt, der Tyrannosaurus Rex und die tonnenschweren Giganten der Urzeit, die sind ausgestorben. Aber die kleinen, flinken, schnellen, das waren nämlich die Nachfahren des Archaeopteryx, also die Vögel, die gibt es heute noch. Und das sind eigentlich die direkten Nachfahren der Dinosaurier.
4: Naturpark heißt, dass die Natur nicht verändert werden darf? Oder welchen Unterschied gibt es zum Landschaftspark, zum Nationalpark?
5: Also ein Nationalpark ist in erster Linie dafür da, dass sich eine Landschaft völlig ohne Einfluss des Menschen entwickeln kann. Und darum gibt es in Mitteleuropa auch relativ wenige, sehr kleine Nationalparks, weil eben in Mitteleuropa fast jeder Quadratmeter irgendwie im Lauf der letzten 10.000, 20.000 Jahre durch den Menschen geprägt worden ist. Naturparke haben einen anderen Ansatz. Naturparke haben einen Ansatz, eine naturnahe Kulturlandschaft zu erhalten. Also das Wirtschaften ist nach wie vor möglich in einem Naturpark, aber das soll nachhaltig erfolgen. Das heißt, der Mensch ist prägendes Element in einem Naturpark, aber er soll sich mit der Natur eben nachhaltig auseinandersetzen. Das heißt, man will eigentlich das erproben, was die Menschheit insgesamt eigentlich machen sollte, nämlich die Landschaft nutzen, aber sie nicht dabei zerstören. Und das ist eigentlich der Ansatz der Naturparke. Und deswegen haben Naturparke beispielsweise das Thema Erholung und Tourismus als ganz wesentliches Element. Der Mensch soll sich in der Natur erholen können. Er soll in der Natur radeln, wandern, Boot wandern. All das soll möglich sein. Aber er soll natürlich größtmögliche Rücksicht auf die Natur nehmen. Und wichtig bei Naturparken ist, der größte Teil des Naturparks sind Landschaftsschutzgebiete, also mehr als 50%. Das heißt also, es soll nicht gravierend eingegriffen werden, es soll das traditionelle Landschaftsbild erhalten werden. Obwohl man weiterhin wirtschaftet, soll das halt so erfolgen, dass einfach das, was traditionell über Jahrhunderte gewachsen ist, auch erhalten bleibt. Also schöne alte Kulturlandschaften mit Hecken, mit naturnahen Wäldern.
4: Sehen Sie es auch so als große grüne Lunge zwischen den großen Ballungszentren München, Ingolstadt, Nürnberg, Fürth und vielleicht noch Augsburg, Donauwörth, so als die große ruhige Lunge?
5: Also der Naturpark Altmühltal ist sozusagen der Erholungsraum oder auch der Entschleunigungsraum zwischen diesen dynamischen Wirtschaftszentren. Das wollen wir auch ganz bewusst darstellen. Bei uns kann man Atem holen, bei uns kann man ein Stück weit auch aus dieser Hektik der Großstädte entfliehen. Und zwar relativ nah. Bei uns führt ja auch diese neue ICE-Trasse quer durchs Gebiet zwischen München, Ingolstadt und Nürnberg. Und man ist aus Nürnberg beispielsweise in 20 Minuten in Kinding an diesem Regionalbahnhof. Aus München ist ein bisschen mehr als eine Stunde, aus Ingolstadt sind es auch 20 Minuten. Und man ist dann wirklich in einer tollen, naturnahen Kulturlandschaft und kann sich hier erholen.
4: Gut erholen im Naturpark Altmühltal. Wanderer laufen hier über sonnige Wacholderheiden, sehen links und rechts vom Weg die zerklüfteten Felstürme und Kanufahrer, die paddeln durch sattgrüne Auenlandschaften. Der Naturpark Altmühltal gehört heute zum Verbund von insgesamt 19 bayerischen Naturparks. Er ist gewissermaßen ein Vorbild, wie Mensch und Natur eine Balance finden können. Wer Zeit hat, der kann das selbst erleben auf dem Altmühltal-Panoramaweg. Mehrfach wurde er ausgezeichnet als Qualitätsweg Wanderbares Deutschland. Verschiedene Anbieter haben Pakete geschnürt, bei denen Unterkünfte und der Gepäcktransport schon inklusive ist. Jede Etappe hat ihre eigenen Höhepunkte und Christoph Würflein und das Vogelgezwitscher, die begleiten uns auf unserer Schnuppertour. Durch diesen Naturpark führt ja auch der Panoramaweg. Was macht den Reiz aus Ihrer Sicht dieses Weges?
5: Ja, der Altmühltal-Panoramaweg ist ein naturnaher Weg. Das heißt, also wir haben darauf geachtet, dass man dort eben nicht auf asphaltierten Wegen, auf geschotterten Wegen überwiegend unterwegs ist, sondern auf Pfaden. Und man kann sich das Altmühltal über diesen Weg erschließen. Und was für mich persönlich das Faszinierende ist, ist diese abwechslungsreiche Routenführung. Das heißt, ich habe auf der einen Seite natürlich tolle Landschaften wie naturnahe Buchenwälder, wie die Wacholderheiden beispielsweise. Das sind alte Viehweiden, die im Mittelalter entstanden sind durch Schafe und Ziegen. Und auf diesen Viehweiden an den südlichen Hängen, da stehen eben die Wacholder, weil die verschmähen die Schafe und Ziegen. Und das Ganze hat ein bisschen einen mediterranen Charakter, so wie im Mittelmeerraum. Also es ist sehr trocken, es wächst dort beispielsweise der Thymian. Und man hat großartige Ausblicke von diesen freien Hängen. Und was dann dazu kommt, Altmühltal-Panoramaweg, das ist noch was in vielen Gebieten eben nicht zu erleben ist. Das ist der Kulturreichtum. Wir haben hier vom Franken bis runter in die wittelsbachische Residenz Kelheim unterschiedlichste Territorien früher gehabt. Und die haben Residenzstädte hinterlassen, Burgen, faszinierende Dörfer. Und man kann hier großen Kulturreichtum erleben. Ob es jetzt eine Burg Brunn ist, die so als Urbild einer mittelalterlichen Ritterburg da steht und in der das Nibelungenlied als Handschrift gefunden worden ist, ob es jetzt eine Barockstadt ist wie Eichstätt oder ob es kleine Landstädtchen sind wie Beilngries, Dietfurt oder Riedenburg. Also all das kann man erleben. Und natürlich Naturphänomene, das Schullerloch, eine Tropfsteinhöhle, all das ist an diesem Weg und kann auf etwa 200 Kilometer erlebt werden.
4: Eben auch diese Kulturen, dieses Zusammentreffen von Schwaben, Oberbayern, Franken, also wie Sie eben schon sagten, Weißwurst, fränkische Bratwurst und Spätzle.
5: Ja, also der Naturpark Altmühltal liegt im Zentrum Bayerns und da kommen die großen bayerischen Stämme zusammen. Schwaben, Franken, Altbayern. Und man kann die unterschiedlichen Charaktere Bayerns hier studieren und direkt erleben.
4: Städte wie zum Beispiel Eichstätt, die früher mal Mittelfranken waren, die sind jetzt Oberbayern.
5: Ja, durch die Gebietsreform ist auch hier viel in Bewegung gekommen. Also Eichstätt ist von Mittelfranken nach Oberbayern gewechselt. Beilngries ging es von der Oberpfalz nach Oberbayern. Aber es war traditionell hier dieser Überschneidungsbereich und das macht eben auch das Faszinierende aus.
4: Wir sind jetzt hier angekommen in Gnotzheim, am Fuß auch des Spielbergs. Eine historische Burg, sagten Sie, mit auch bewegender Geschichte.
5: Ja, die Burg ist ein faszinierendes Bauwerk. Das steht auf dem Alp drauf, also die Fränkische Alb geht hier über in das Vorland. Also die thront eben über dieser Ebene, wo heute mit Gunzenhausen und dem Altmühlsee eine tolle Freizeitlandschaft entstanden ist. Aber diese Burg ist auch ein Kunstschloss, weil hier der Künstler Steinacker gelebt und gewirkt hat und alles das, was er quasi in seinem künstlerischen Schaffen hinterlassen hat, das ist auch in der Burg zu sehen. Und das ist was ganz Faszinierendes, weil dieser Mann hat sich eben mit der Geschichte der Region auseinandergesetzt, mit Persönlichkeiten, die hier diese Region geprägt haben, wie die heilige Walburga und der heilige Willibald, die hier als Missionare aus England gekommen sind im frühen Mittelalter. Und das hat er alles künstlerisch verarbeitet.
4: Und er selbst hat auch eine interessante Lebensvorgeschichte. Er hat als einer der wenigen diese schreckliche Schlacht von Stalingrad, heute Wolgograd, überlebt, damals im Zweiten Weltkrieg.
5: Ich weiß, dass er in Russland eben war und diese Kriegsereignisse auch in seiner Kunst mitverarbeitet hat. Und für ihn war es einfach auch ein Anliegen, aus dieser letztendlich völligen Entmenschlichung des Krieges heraus einfach die Kunst entgegenzusetzen als etwas, wo man sagt, da kann der Mensch wieder Dinge schaffen und er wollte das bewusst und ich habe ihn noch persönlich kennengelernt, also er war eine beeindruckende Persönlichkeit und auch heute, wenn man eben seine ehemalige Wohnstätte und Wirkungsstätte anschaut, dann kann man noch ein Stück weit nachvollziehen, dass dieser Mensch Großartiges geschaffen hat.
4: Wir übernachten hier quasi am Fuß dieses Berges in einem Gasthof, der auch sehr, sehr traditionell ist, der sehr viel Wert legt, auch auf dieses Streuobst, was Sie eben angesprochen haben, Naturküche.
5: Der Gasthof Gentner hat ehemalig eben auch zu der Burg Spielberg gehört und diese Burg Spielberg hatte natürlich eine Landwirtschaft, eine Brauerei, Brauerei und diese ehemalige Landwirtschaft und Brauerei ist heute ein wunderschöner Gasthof. Und das Faszinierendste hier ist einfach diese Rückbesinnung auf die Werte des Landschafts, sei es Streuobst, sei es aber auch eine quasi regionale Küche, aber natürlich auch der Denkmalschutz. Das Haus ist mit sehr viel Liebe saniert worden, bietet jetzt ein paar Zimmer, bietet vor allem aber auch eine authentische Küche, die für die Region steht.
4: Das eben eingebettet in diese Landschaft, diese Burgen. Ich habe es auf der Fahrt von Augsburg hierher gesehen, also sehr liebliche Landschaft, fast so wie im Spielzeugland auch.
5: Ja, es ist eine weitgehend intakte Kulturlandschaft noch, also es ist wenig zersiedelt hier im Gebiet, vor allem der Hahnenkamm, der ja auch mit dem Kloster Heidenheim eine ganz faszinierende Kulturstätte hat. Also das war ja eines dieser Urklöster in Franken. Hier kann man wirklich noch intakte Landschaft erleben.
4: Intakte Landschaft erleben und Ruhe erleben. Es ist heute nicht mehr ganz so normal, so etwas zu haben im Urlaub. Wir haben in einem kleinen Gasthof eine Nacht verbracht und sind dann weitergefahren nach Wassertrüdingen. Franken gilt ja bei vielen Gästen als verkleinertes Abbild Deutschlands. Jede der 16 unterschiedlichen Reiselandschaften hat ihren eigenen unverwechselbaren Reiz. Die Landesgartenschau in Wassertrüdingen am Rande des Altmühltals ist sicher ein verkleinertes Bild Frankens. 14 Hektar Naturfläche wurden hier mit Schaugärten und Beeten hergerichtet. Die Schaugärten sind eine temporäre Idee, die Wege und vieles andere bleiben, für die Ewigkeit hoffentlich. Wir laufen jetzt vom Wörnitzpark zu einem Weiher und treffen unterwegs einen Ritter und legen uns dann ins Bett im Kornfeld. Aber der Reihe nach. Nina Maurer begleitet uns und unterwegs treffen wir auch noch Bayerns höchsten Landschaftsgärtnerin. Blumen blühen. Blumen.

0: Wasser-Drüdingen 2-Gelände. Wir besichtigen heute den Wörnitzpark. Sieht wunderschön aus. Wir haben eine Halbinsel geschaffen. Also der Flussverlauf wurde komplett verlegt. Der ist vorher direkt an der Innenstadt vorbeigeflossen. Dann haben wir hier diesen neu entstandenen Mühlweiher, der auch mit Sitzstufen erlebbar ist. Also Wasser ist allgemein bei Gartenschau ein wichtiges Thema. Renaturierung, Wasser wieder erlebbar machen. Und das ist uns, denke ich, auch ganz gut gelungen.
1: Wir bauen einen schönen Garten, so schön wie keiner jemals war.
2: Mein Name ist Gerhard Zeh, Präsident vom Verband Gartenlandschafts- und Sportplatzbau Bayern.
3: Großer Verband, große Aufgabengebiete. Was haben Sie hier zumindest temporär geschaffen auf der Landesgartenschau?
2: Die Themengärten hier entstanden, also 5 Landschaftsgärtner haben hier Themengärten reingebaut. Die haben alle einen Wert zwischen 50.000 bis 100.000 Euro, wo wir hier investieren auf unsere Kosten, um den Besuchern das Spektrum vom Garten- und Landschaftsbau zu zeigen, von Blüte bis Naturstein, Elemente mit Holz und Wasser, für jeden das, was dabei ist.
3: Wir sehen ja auch so einen kleinen Pool, wie man sich einen Pool im Garten baut.
2: Ein Kollege hat einen mediterranen Garten mit einem Pool drin und eine Küche daneben dran, also eine Outdoor-Küche, so richtig schön zum Party feiern und wohlfühlen.
3: Ansonsten haben Sie Platanen hier in der Kleinform, so wie Sie jung sind, angepflanzt?
2: Wir haben hier Platanen in der Dachform, die, wo, wenn sie jetzt wachsen, ein Schattenspender über den Sitzplatz hier sein sollen.
3: Ist es so die Aufgabe auch Ihrer Landschaftsgärtner, solche Modelle zu schaffen?
2: Wir Landschaftsgärtner versuchen uns auf jeder Gartenschau zu präsentieren und das vorzutragen. Gartenschau ist für uns eine Schaubühne für die Leistungsfähigkeit vom Gartenbau allgemein und auch speziell vom Garten- und Landschaftsbau. Und das ist für uns die Beziehung zum Kunden.
3: Sind die Menschen bereit, viel Geld auszugeben für den eigenen Garten?
2: Nach der Bankenkrise 2009, 2010, da hat ein richtiges Umdenken eingesetzt. Der Kunde ist bereit, in seinem Garten zu investieren. Er ist bereit zu sagen, da fühle ich mich wohl, da habe ich meine Erholung. Es ist nicht mehr das viele Fortfahren, das größte Motto oder das auf die Bank legen, sondern ich nutze das, wo ich habe und das ist gut. Und der Privatkunde ist im Garten- und Landschaftsbau vom Umsatz mit einem Anteil von knappe 60% dabei.
3: Da fragt man sich ja, brauche ich jetzt unbedingt das große Grundstück oder kann ich mir sowas schon auf Balkonien einrichten, ein paar dieser Ideen hier?
2: Man kann auf dem kleinsten Balkon oder auch nur auf dem Fenster mit einem Blumenkasten, kann man sich ein Stück Grün, irgendwas mit reinnehmen, sind es Küchenkräuter, sind es Blüte. Ich kann auf dem Balkon mit Kübelpflanzen arbeiten oder ich kann auch Wandbegrünung zum Beispiel machen und das Grün kann ich mir überall hinholen. Es kommt nicht auf die Größe vom Garten an, sondern aus dem, wie man die Proportionen in dem Garten gestaltet.

0: eigentlich der Tilly aus Rhein, John Serklas Freiherr Graf von Tilly. Bin 1632 bei der Schlacht in Rhein verwundet worden. Bin dann nach Ingolstadt gekommen, da bin ich gestorben. Begraben liege ich in Altötting.
1: Ja. Weil es ja eben das Leben nach dem Tod gibt, woran wir hoffentlich glauben.
0: Genau.
1: Sind Sie jetzt auferstanden hier auf der Landesgartenschau?
0: So ist es, so ist es, jawohl.
1: Wie dieses Denkmal in
0: Rhein? Ganz genau, ja. Ja. Jetzt hätte ich eine kleine Quizfrage noch. Ja. Wissen Sie, was der Tilly vorstellt?
1: Nee.
0: Was stellt er vor, der Tilly? Ich sage es Ihnen gleich, 99,99% wissen Sie es nicht.
1: Ich gehöre wahrscheinlich auch zu dieser Mehrheit.
0: Ganz eine einfache Geschichte, den rechten Fuß stellt er vor.
2: Nicht weiter sagen, gell? Was nehmen Sie auf?
1: Wir sind die Radioreise, die hoffentlich ein zweites Leben hat. Und deswegen müssen wir es vielleicht kurz beschreiben, wenn Sie es unseren Hörern nur schreiben, diese
0: ganz genau,
1: Tilly. Ja. Also steht auf einem Sockel.
0: Richtig.
1: Und der rechte Fuß ist etwas
0: vorgestellt.
3: Ich bin die Helga Kisslinger-Schäfer. Ich mache hier die Führungen im Wörnitzpark und im Klingenweierpark und will jetzt an meine Schwägerin anhören, wenn sie das Bett im Kornfeld besingt und erzählt.
1: Genau, wir haben ja jetzt ein Bett im Kornfeld. Ja. Und welches Lied werden Sie anstimmen jetzt?
3: Also das von Friedrich Völklein. Das war ein Rieser Heimatdichter und der hat das Ries besungen und die fränkische Heimat. Wo?

0: Sunshine.
1: Großartig.
2: Ach, sind Sie vom Rundfunk?
3: Ja, ja.
4: Ja, sie hat es gemerkt. Wir sind im Rundfunk und haben das Mikrofon immer dabei. So auch auf dieser Reise durch Franken. In Franken liegen ja 10 Naturparks. Sie machen mehr als die Hälfte des Urlaubslandes aus. Das sind zum Beispiel die offenen Fernen der Rhön mit ihren Mooren, das Fichtelgebirge mit den höchsten Bergen Frankens oder auch die Fränkische Schweiz mit ihren Felsen und Höhlen. Auch die sanften Hügel der Haßberge oder die Reservate der Frankenhöhe zählen dazu. Ebenso der Frankenwald, so als grüne Krone Bayerns. Der Spessart sei natürlich auch noch erwähnt. Eine ganz kleine grüne Neuelunge ist hinzugekommen, und zwar die Landesgartenschau in Wassertrüdingen am Rande des Altmühltals. Und da wird uns nun Nina Maurer durch dieses Gelände ein wenig führen.
5: Wir haben 2 wunderschöne neu gestaltete Landschaftsparks gebaut. Also das eine ist am Wasser gelegen, also das ist der sogenannte Wönnitzpark, wo Sie direkt an den Fluss auch rankommen, Sitzgelegenheiten am Wasser haben, tolle Picknickflächen, es ist ein Deich, den Sie begehen können, Schaukeln sind vor Ort, auch für Kinder viel geboten. Und im anderen Gelände, das ist der Klingenweiherpark, dort haben Sie ganz viel Naturnahes, also Sie finden da wirklich einen Ort zum Entspannen, runterkommen, und es ist einfach auch wunderschön als architektonisches Highlight in dem Park, auch ein goldener Weihersteig, der da 3 Klingenweiher und die Deponie miteinander verbindet, und auf der Deponie haben Sie noch einen Aussichtspunkt, wo Sie ganz Wassertrüdingen und die Region Hesselberg sehen können.
1: Sie waren ja bei dem Aufbau mit beteiligt. Wie lange dauert es, so eine Landschaftsgartenschau hier auf die Beine zu stellen?
5: Also wir hatten 8 Jahre Vorbereitungszeit. Natürlich die Baumaßnahmen jetzt 2 Jahre, aber die ganze Vorarbeit, die geleistet wurde, die planerischen Elemente, die hier drin stecken, Bewerbungsprozess etc., das waren insgesamt 8 Jahre.
1: Denkt man ja, Landschaftsgartenschau ist etwas nur für ältere Menschen, die irgendwie viel Zeit haben, Senioren, die nichts zu tun haben am Wochenende. Warum sollte man hierher kommen, auch als junger Mensch?
5: Weil wir ein unglaublich spannendes und vielfältiges Rahmenprogramm auch haben, also mit Konzerten, Abendveranstaltungen, Open-Air-Kino ist dabei, für Familien ganz tolles Kinderprogramm, vor allem an den Wochenenden und in den Ferien. Ich denke, da ist wirklich eigentlich für jede Altersgruppe was dabei, von ganz kleinen bis eben ältere Menschen, weil wir auch sehr barrierefrei das Ganze gestaltet haben. Und für so einen Spaziergang hier auch durch die Stadt bietet sich einfach diese Gartenschau auf jeden Fall an.
1: Gedacht für Schulklassen, so im Rahmen des Biologieunterrichtes, ist es auch eine Art Landschaftskunde?
5: Ja, wir haben vor allem im Klingenweiherpark unsere Schule im Grünen Programm. Da können sich Schulklassen bei den Ausstellern direkt bewerben. Da sind alle möglichen Aussteller vor Ort, die dann zu themenspeziellen Punkten nochmal was erläutern. Klassenspeziell auch, also das ist unterteilt von Klasse 1 bis 4, 5 bis 7, und somit können eigentlich Schulklassen von wirklich ganz klein bis ganz groß bei uns teilnehmen und noch ein bisschen was lernen.
1: Man sieht es ja hier, man darf auch durchaus die Grünflächen betreten, sich hier hinlegen, in kurzen Hosen sich sonnen.
5: Ja, also ist alles begehbar. Sie haben auch überall jetzt zur Gartenschau ja Möglichkeiten, einen Liegestuhl mal mitzunehmen. Sie können picknicken hier vor Ort. Also wir wollen die Natur ja für den Menschen nahe bringen, und ich denke, es ist uns ganz, ganz gut gelungen.
1: Damit sind Sie ja auch Teil dieses grünen Frankens, Altmühltal. Sehen Sie es so als weitere Bereicherung der Region?
5: Auf jeden Fall. Und wir sehen es auch so, dass wir nur Teil der Region sind. Also wir möchten uns da auch nicht irgendwie herausstellen, sondern wir schaffen gemeinsam etwas Schönes, Grünes für Franken, und ich denke, das können wir die nächsten Jahre auch so fortführen.
1: Nun gibt es ja schon viele Landesgartenschauen in Bayern, wenn Sie es mal vielleicht vergleichen auch zu anderen, was würden Sie sagen, ist das Besondere? Ich glaube, Burghausen ist ja auch sehr berühmt gewesen.
5: Wir sind die kleinste Gemeinde, die das jemals ausgerichtet hat, das merkt man auch. Bei uns ist es doch sehr familiär alles, auch die Flächen natürlich nicht so groß, wie man es von anderen Gartenschauen kennt, aber wir bringen alles unter einen Hut, und ich denke, der große Vorteil von uns ist wirklich das Herzblut der ganzen Mitarbeiter, also das werden Sie auch erleben vor Ort, dass einfach hier die Menschen auch hinter ihrer Gartenschau stehen und das Ganze sehr, sehr toll finden.
1: In Würzburg war es ein anderes Konzept, da war es ein ehemaliger US-Militär-Landeplatz.
5: Das kommt eben auf die Vorgaben an, was auch die Stadt an Gelände freigibt und was sie da nutzen möchte. Das ist ja jeder Stadt auch selbst überlassen. In unserem Fall war es eben diese Wörnitz-Verlegung, der Hochwasserschutz und eine Deponieabschließung. In Würzburg war es damals diese Reaktivierung dieses Geländes der Amerikaner. Die kann man nicht vergleichen.
1: Persönlich abschließend gefragt, haben auch einen Bezug, haben Sie auch einen kleinen Garten oder einen Balkon zumindest?
5: Ich habe einen Balkon tatsächlich. Der wird aber dieses Jahr ein bisschen vernachlässigt, weil ich viel hier vor Ort sein werde. Dementsprechend ist da momentan nicht sehr viel grün.
4: Also ein Balkonbesuch bei Nina Maurer lohnt sich überhaupt nicht. Besuchen Sie sie lieber auf der Landesgartenschau in Wassertrüdingen. Wir steigen jetzt mal ganz unökologisch ins Auto, fahren etwa 60 Kilometer Richtung Nord-Nordwest. Sie können gern auch radeln, wenn Sie Zeit haben. Hauptsache Ihr Ziel stimmt überein mit unserem, nämlich Rothenburg ob der Tauber. Gleich eine der schönsten Städte Deutschlands, sicher die schönste Mittelalterstadt, das liebliche Taubertal mit Historie, Natur und Genuss bei uns in der Radioreise. Wie immer an dieser Stelle, auf Weiterhören.

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1: Wir haben ihnen zu danken, den Franken, für diesen Urlaub zwischen Altmühltal und Rothenburg ob der Tauber. Aus der geruhsamen Landschaft Frankens fuhr ich an einem Samstagnachmittag mit meinem kleinen gelben Auto durch das enge Stadttor von Rothenburg. Und ich muss sagen, ich war schockiert. Nein, nicht von der Stadt, sondern von den Massen an Menschen, die da mittags auf den Straßen und in den Gassen unterwegs sind. Ich musste mich mit dem Auto irgendwie dann zum Hotel durchschlagen, aber das ist nur eine Momentaufnahme. Rothenburg kann auch ganz ruhig sein, ganz romantisch, ja, sogar still. All das werden wir in den nächsten Etappen der Radioreise erleben. Robert Neher, der Pressechef dieser schönen Mittelalterstadt, nimmt uns nun mit auf einen Rundgang durch Rothenburg ob der Tauber, die Stadt, ja, in die es Amerikaner, Chinesen oder auch Japaner zieht. Und nun auch die Radioreise.
2: Erstmals erwähnt um 900 historisch, und zwar in Dittwang im Taubertal, Rothenburg ob der Tauber. Wir liegen quasi über dem Flüsschen, es ist hier noch Tauber, das Richtung Main fließt im Norden, und die Ursprünge eben von Rothenburg, von Siedlungsgebiet, sind in Dittwang. Um 960 rum wird man erstmals urkundlich erwähnt. Rothenburg, die Stadt, hat sich entwickelt rund um eine Stauferburg, die es mittlerweile nicht mehr gibt. Dafür gibt es jetzt den herrlichen Burggarten an der Stelle dieser einstigen Stauferburg. Die Stadt Rothenburg ob der Tauber, direkt daneben gelegen, ist umgeben von einem Stadtmauerring, der ja im größten Teil begehbar ist. Das ist auch eine der Besonderheiten. Wir haben eben einen Altstadtkern, der rundum von der Stadtmauer umschlossen ist. 42 Türme, wir sind eine Stadt der Türme quasi. Und das macht Rothenburg neben der Lage eben direkt in der Natur an der Tauber aus.
1: Was sollte man sich hier vor allem anschauen? Sollte man diesen Massen an Touristen nachgehen durch diese Hauptgassen? Was ist so deine Empfehlung?
2: Also meine Empfehlung, auf jeden Fall sich anzuschauen, ist einer meiner Lieblingsplätze auch, der Burggarten. Ein schöner, grüner, ja, Ruheort, an dem man auch mal eine Pause machen kann, wo ein frisches Lüftchen auch im Sommer, wenn man zu Besuch ist, hingeht. Die Jakobskirche, Zentrum von Rothenburg ob der Tauber. Rothenburg liegt auf den Jakobswegen. In der Jakobskirche haben wir den wundervollen Holzaltar von Tillmann Riemenschneider. Ein detailreiches Werk, das man gesehen haben muss. Und auch in Rothenburg ein absolutes Muss für mich, die Natur um Rothenburg ob der Tauber, über den Taubertalradweg zu erkunden. Das auf jeden Fall im Auge behalten, neben der tollen Altstadt.
1: Es gibt ja auch so wunderschöne Gärten gleich hinter diesen Hauptgassen.
2: Das sind die alten Patrizierhäuser. Rothenburg ob der Tauber, wenn man das vielleicht das erste Mal besucht, sieht man ja viel Fachwerk, viel, ja, eng gebaute Häusergassen und auch enge Gassen. Hinter diesen ganzen Gassen sind wunderschöne Altstadtgärten, so kleine Kleinode, wo ich sage, da kann man mal verweilen, auch in lauen Sommernächten. Das wollen wir zugänglich machen in, ja, extra angebrachten Führungen für Einzelpersonen, wo man sich anmelden kann und die dann besuchen kann, wo man normal eben nicht hinkommt. Das sind Privatgärten.
1: Dann habe ich ja gehört, Rothenburg war auch sehr stark zerstört worden im Zweiten Weltkrieg, dennoch so gut wieder restauriert worden, auch renoviert worden, muss ja eine Meisterleistung gewesen sein.
2: Korrekt, das ist eine Meisterleistung, und die Meisterleistung, die rührt einmal daher, dass wir natürlich eine große Unterstützung hatten von einem der Generäle, dem Herrn McCloy, der US-Armee, dessen Mutter war Riesen-Rothenburg-Fan, und der hat auch Rothenburg vor der kompletten Zerstörung gerettet. Was man an der Stadtmauer immer wieder sieht, ein großer Anteil ist der Restaurierung der Stadtmauer über Spenden. Das heißt, Rothenburger oder Menschen, die Rothenburg eben mögen, aus aller Welt, haben gespendet für den Erhalt der Stadtmauer und haben sich dann mit den Namen in der Stadtmauer verewigen dürfen. Und natürlich auch die Rothenburger über den Verein Alt-Rothenburg, die da ganz großes Handwerk angelegt haben und auch mit Spenden unterstützt haben.
1: Weil du über Handwerk sagst, diese historischen Läden und Geschäfte, generell die Hotels, sind wieder an diesen Originalorten angesiedelt, dann nach dem Krieg auch.
2: Der Ostteil der Stadt ist derjenige, der am stärksten zerstört wurde. Wenn man über die Ostseite reinkommt, dann sieht man da auch teilweise, dass die Gebäude zwar breiter gebaut wurden, aber viele der Gebäude sind an Originalplätzen gebaut worden, wieder genauso die Stadtmauer, die original restauriert wurde. Der Westteil Rothenburgs ist gänzlich unzerstört. Hier steht die älteste Gebäudestruktur Rothenburgs mit Häusern bis zu 1000 Jahren.
1: Ist ja sicher auch eine Riesenarbeit, die Farbe immer wieder ins Spiel zu bringen und diese Häuser auch so zu streichen, wie sie waren, aber auch nicht zu sehr, damit sie nicht zu sehr aussehen wie Disney.
2: Das ist korrekt, und da gibt es natürlich keine Verbote seitens der Stadt, aber eine, ja, ich sag mal, Incentivierung, indem man sagt, man unterstützt gewisse Farben, wenn die eben verwendet werden, die wir denken, dass sie das Stadtbild so erhalten, wie wir es auch haben möchten, und nicht eben in die Disneyisierung das Ganze zu sehr entgleiten lassen.
1: Da passen sie in Rothenburg auf. Gerade die Asiaten laufen mit ihren Smartphones überall rum, schauen manchmal gar nicht nach vorn, nach unten sowieso nicht, meistens nur nach oben zu diesen wunderschönen Häusern. Dann gibt's auch noch meistens ein Selfie, wie sie es eben gewohnt sind, die Asiaten. Touristen aus England und Amerika strömen gern hierher. Das taten vor mehr als 100 Jahren auch schon Maler aus diesen Ländern. Sie liebten Rothenburg ob der Tauber. Rothenburg war Vorbild für Gartenstädte bei uns, aber auch in England zum Beispiel. Pittoreskes Rothenburg, so können wir nun diese Etappe bezeichnen, denn Regina Deschner führt uns zu den malerischsten Orten und Jutta Striffler zeigt uns bekannte und unbekannte Gärten dieser Mittelalterstadt.
0: Also wir sind jetzt hier im Stadtpark und dieses Gelände, das ist der ehemalige Bereich der Burganlage. Hier ist im 12. Jahrhundert diese rote Burg ob der Tauber entstanden. Also da spricht man von dieser Höhenbezeichnung. Die Staufer haben das hier gebaut und wenn wir nach unten schauen, haben wir 60 bis 80 Meter Höhenunterschied. Hier ist jetzt im 19. Jahrhundert dieser schöne Stadtpark angelegt und von hier hat man einfach diesen wunderbaren Blick nach Westen auf diese Stadt.
1: Auf diese Stadt der Kirchentürme, wie viel sehen wir hier?
0: Wir haben hier katholische Kirche, wir haben vorne noch eine evangelische Kirche, wir haben auf der rechten Seite die südliche Stadtspitze mit dem südlichen Tor. Und wir haben dazwischen verschiedene Türme, die sich da auf der Stadtmauer zeigen. Man hat von der Stadtmauer einen sehr, sehr schönen Blick in die Stadt hinein, auch in die Höfe hinein. Und gerade in den Abendstunden ist es was ganz besonders Schönes, wenn man auf dieser Mauer unterwegs ist, wenn die Sonne dann schräg steht und man hat dann diesen schönen Blick und diesen Lichteinfall in die Innenstadt.
1: Wir machen ja heute eine Wanderung auf den Spuren berühmter Bilder.
0: Es gibt sehr, sehr viele Bilder hier, sehr viele Gemälde gerade aus dem 19. Jahrhundert oder aus der Zeit um 1900. In dieser Zeit war die Stadt eine bekannte Künstlerstadt und wir kamen auf die Idee, Reproduktionen dieser ganz bekannten Gemälde anfertigen zu lassen und die dann an diesen Originalschauplätzen zu zeigen. Auch um den Gast zu fragen, was hat sich verändert, was ist gleich geblieben, wie ist auch die Empfindung des Malers gewesen, wie hat er es umgesetzt. Und es ist eine ganz spannende Zeitreise auch, weil man sieht, wie die Stadt doch sich verändert hat, aber auch in vielen Dingen eben nicht verändert hat. Ja? Wir sind mit den Bildern unterwegs. Zum Schluss gehen wir meistens dann noch ins Stadtmuseum, in die Gemäldeabteilung, wo wir das Ganze dann ausklingen lassen.
1: Mich am meisten beeindruckt hat, bisher zumindest, war dieser Blick von dem Burghotel Garni aus. Also ja. Ein kleines Hotel, wirklich ganz, ganz charmant klein. Da sind wir dann in den Frühstücksraum gegangen, dann auf eine Terrasse heraus.
0: Ja, also das ist ein Hotel, das direkt auf der Stadtmauer gebaut ist und von dort hat man den Blick nach unten in das Tal. Also beim Frühstück kann man sich schon überlegen, inwieweit man unten unterwegs sein will, was man machen möchte am Tag. Und es ist eines dieser vielen und dieser schönen Hotels, die es hier gibt. Aber dieser Ausblick ins Tal ist gerade bei diesem Hotel ganz besonders schön.
1: Und auch noch kleine Blickwinkel. Wir hatten so eine Treppe, die gegenüber der Kirche nach oben führte.
0: Ja, also wir haben hier noch so versteckte Winkel auch. Also es lohnt sich auch hier mal ein bisschen länger unterwegs zu sein und auch mal genau hinzuschauen. Wir haben hier sehr, sehr schöne Innenhöfe teilweise noch, gerade in diesen Hauptgassen. Und da gibt es noch sehr, sehr viel zu entdecken. Da muss man nur ein bisschen hartnäckig sein und auch mal hinter die Kulissen schauen.
1: Und das heißt auch abseits dieser doch sehr betretenen Touristengassen zu laufen.
0: Abseits da mal zu gehen und sich wirklich Zeit zu nehmen für die Stadt und auch vor allen Dingen für die Umgebung.
1: Jutta Striffler, welche Gärten würden Sie empfehlen hier?
3: Also zusätzlich jetzt zu dem Burggarten, den Lotusgarten, unseren Klostergarten.
1: Jutta Striffler, welche Gärten würden Sie empfehlen hier?
3: Also zusätzlich jetzt zu dem Burggarten, den Lotusgarten, unseren Klostergarten natürlich. Und das andere sind ja Privatgärten. Und wir waren ja jetzt

0: Rockgarten und ganz interessant auch innerhalb der Stadtmauer bei der Familie Kistenfeger. Das ist jetzt so eine Wohlfühloase. Also da finden Sie alles von ganz seltenen Blumen wie Kaiserkronen. Das ist ja eine uralte Pflanze bis über Vergissmeinnicht-Taglilien, Nachtlilien und Rosengarten und Staudengarten mit einem Biotop, das einmalig ist am Grüngürtel der Stadt, direkt an der Stadtmauer. Denn das ist ein Paradies für Schildkröten, für die Störche, für Insekten. Das sind alle paradiesisch schön. Und im Grunde genommen müssten wir 3 Tage planen. Man kann hier entschleunigen. Das haben wir ja heute auch gemacht. Sie haben es ja gesehen. Dann auch im Burggarten mit der Zigeunermusik.
1: Ich wollte gerade sagen, wir haben ja dieses verschiedene Ambiente. Im Burggarten die Live-Musik, Zigeunermusik, Operettenklänge, Chardasch-Klänge.
0: Ja, genau, das ist es. Und das macht es so lebendig auf der einen Seite und auf der anderen Seite so ganz heimelig und sehr privat. Und dieser Besuch in diesen Privatgärten rundet es eben ab. Und wenn Sie dann in die Gassen gehen, abwandern und in diese Gärten, dann sind Sie fast allein, wie im Paradies.
1: Wie im Paradies. Das Wort fällt oft auf Reisen, aber ein paar der Gärten, die ich da gesehen habe, die kommen sicher diesem Begriff, sicher, ich kenne ihn ja auch nicht ganz, aber ganz sicher diesem Begriff Paradies sehr, sehr nah. Das Klischeebild Deutschlands lässt sich wohl nirgendwo so gut erleben wie auf der romantischen Straße, die in Würzburg beginnt. An dieser Straße liegt Rothenburg ob der Tauber, über der Tauber, also diesem lieblichen Taubertal. Alles scheint hier lieblich, die Landschaft, die Häuser, die Gastgeber. 11.000 Einwohner, aber eben viel, viel mehr Touristen. Sie haben alle das gleiche Ziel und nehmen alle auch meistens den gleichen Weg. Es geht nämlich von den Parkplätzen durch die Spitalbastei hinauf zum Plönlein, eines der meist fotografierten Gebäudeensembles in Rothenburg, und dann weiter über die Schmiedegasse bis zum Marktplatz am Rathaus. Robert Nehr hat die schöne Aufgabe, für diesen schönen Ort die Werbetrommel zu rühren. Man kennt ja wirklich Rothenburg in aller Welt. Ich glaube, ihr kriegt haufenweise Touristen mit Bussen, Großbussen auch. Aus wie vielen Ländern kommen Besucher hierher?
2: Also wir erheben das über die Übernachtungsgäste. Wir sind eine Kommune von 11.000 Einwohnern. Wir haben Tagesbesucher im Jahr 1,7 Millionen. Das sieht man schon, das ist eine gewaltige Masse, nach der das erstmal klingt. Das verteilt sich aber erstmal in der Altstadt und auch über die Saison. Wir haben über den Sommer eine Hauptsaison, aber eben auch über die Winterzeit rund um die Adventsmärkte in der Hauptsaison. Und es ist so, dass die Hälfte unserer Übernachtungsgäste aus Deutschland kommt. Die Hälfte der Übernachtungsgäste kommt aus aller Welt. An allererster Linie die USA, unser Hauptmarkt, mit ca. 70.000 Übernachtungen pro Jahr. Dann an zweiter Stelle Japan und an dritter Stelle die Niederlande. Und das aufgrund der geografischen Lage des Reisewegs gen Süden von den Niederlanden ausgegeben.
1: Gerade die US-Amerikaner, die ja wenig Zeit haben für ihre Europareise, manchmal nur 20 Tage in 30 Ländern, die nehmen sich dann Zeit auch für Rothenburg nochmal.
2: Also wir haben auch viele Stammgäste, wenn man Hoteliers fragt, jedes Jahr nach Rothenburg kommen zu einer gewissen Zeit. Familiäre Bindungen spielen da eine Rolle, aber auch eben eine Entdeckungsreise. Das Ganze wollen wir natürlich auch befördern durch ein kulturelles Angebot, das die Leute dazu anregt, dass sie jedes Jahr wiederkommen, also auch abwechslungsreiches Angebot. Und auch durch Sonderthemen, die eben auch vor allem im US-Markt interessant sind, wie das jüdische Rothenburg. Wir haben eine extra Stadtführung, natürlich auch in Englisch und hebräischer Sprache, die auf den jüdischen Wurzeln unterwegs ist hier in Rothenburg. Und da gibt es natürlich sehr viele, die das interessiert, denn die vielleicht familiäre Bindungen über Generationen hierher hatten in die Region und das eben wiederentdecken wollen. Solche Spezialthemen, wenn man bespielt, kommen die Leute wieder. Erstes Jahr entdecken sie Rothenburg vielleicht als wunderschöne Stadt, sehen, hier gibt es noch ein Angebot, das ich vielleicht in dem Jahr nicht mehr schaffe. Nächstes Jahr schaffe ich es.
1: Jüdisches Leben, also gibt es nach wie vor auch in Rothenburg?
2: Es gibt keine jüdische Kommune mehr. Es gibt allerdings eine ziemlich starke Bewegung, die das hier aufbereitet aus dem Mittelalter. Es ist eine Stadtführung mit, ich denke, es sind 9 Stationen, wo man eben wirklich an die Orte, wo die Synagoge stand. Es gibt eine Judengasse, die älteste mittelalterliche erhaltene Gasse, als Gesamtwerk, die nie verändert wurde. Und darin ist enthalten ein Haus in der Judengasse 10, wo eine mittelalterliche Mikwe gefunden wurde. Und solche kleinen Teilaspekte, die man von Rothenburg vielleicht jetzt nicht sofort damit assoziiert, die finden sich an jeder Stelle. Und mit solchen Spezialthemen holt man die Leute wieder ab und bringt sie wieder nach Rothenburg zurück.
1: Da das Massenangebot ist Weihnachten, die Vorweihnachtszeit hier in Rothenburg. Jeder schwärmt davon. Wie muss man sich das vorstellen hier?
2: Ja, mitten in der Altstadt, zwischen den Fachwerkfassaden, ist es ein regionales Angebot, ein lokales Angebot A an Produkten. Es ist wenig kommerzialisiert. Wirklich regionale Anbieter, die hier vor der Altstadtkulisse, und das macht es eben aus, Weihnachtsartikel anbieten und natürlich auch regionale Spezialitäten, Glühwein, Würstchen,

0: Schneeballen sind natürlich auch ganz bekannt in Rothenburg ob der Tauber. Die gibt es das ganze Jahr, aber zur Weihnachtszeit sind sie natürlich der Renner.
1: Weil du schon Kulinarik ansprichst, zum Schluss noch die Frage, was ist so typisch zum Wein, was wird gereicht? Was wäre in der Region hier, aber vor allem in Rothenburg typisch?
0: Also es ist auf jeden Fall ein Mix aus der fränkischen Küche und da wir am Grenzgebiet zu Baden-Württemberg sind, auch der schwäbischen Küche. Ja, ein typisches Gericht für Rothenburg ob der Tauber wäre sicherlich Braten. Alle möglichen leckere Wildbratwürste zum Beispiel gibt es auch. Also es ist schon dadurch, dass wir nahe an den Wäldern sind, an den Fränkischen, eine große Vielfalt an Wild gegeben in Rothenburg ob der Tauber.
1: Und zum Wild dann eventuell noch die Spätzle, weil wir schon nah in Württemberg sind.
0: Korrekt, das ist auch durchaus hier gängig und weiter verbreitet, aber auch natürlich der gute bayerische und fränkische Kloß wird hier gereicht zu den leckeren Gerichten.
1: Aber euer Dialekt ist nach wie vor fränkisch.
0: Ja, es ist fränkisch-hohenlohisch, muss man sagen, der ja in Rothenburg gesprochen wird.
2: Fränkisch-hohenlohisch, gleich noch fränkisch-ironisch und auf jeden Fall fränkisch-süffig. Der Wein muss sein, bei uns hier in der Radioreise aus Rothenburg ob der Tauber. Franken sieht sich ja gern als Heimat der Biere. Die Braukultur ist einzigartig auf der Welt. Nirgendwo gibt es so eine große Dichte an Brauereien wie hier und damit auch so eine große Zahl an Biersorten. Vom Rauchbier bis zum Ungespundeten. Viele kleine Privatbrauereien und Brauereigasthöfe, die halten die fränkische Tradition am Leben. Genauso bekannt ist natürlich der Frankenwein und genauso leidenschaftlich sind die fränkischen Winzer. Bevor wir später in einen ganz urigen Weinkeller absteigen, gibt es jetzt ein paar Infos und zwar von Jörg Henschel, dem Pressechef des Tourismusverbandes Franken.
3: Frankenwein ist ja weit über die Grenzen von Franken und Bayern hinaus bekannt. Wir vom Tourismusverband Franken haben zusammen mit der Landesanstalt für Weinbau und Gartenbau und dem Fränkischen Weinbauverband die Kampagne Frankenwein schöner Land ins Leben gerufen. Die Kampagne beinhaltet alle Bausteine, die für eine Reise zum Frankenwein wichtig sind. Also ganz besonders die Winzer und Weingüter natürlich, dann aber auch das Thema Heckenwirtschaften, das Thema Weinarchitektur, Weinerlebnisgästeführungen, Vinotheken. Da haben wir ganz verschiedene Angebote, die miteinander kombiniert werden können. Und das Besondere an dieser Kampagne, die sind alle qualitätsmäßig von uns überprüft. Heißt jetzt nicht, dass das im High-End-Bereich ist, sondern es muss einfach ein stimmiges, rundes, fränkisches Konzept und Mentalität dahinter stecken.
1: Was würdest du dann dem Urlauber empfehlen, der sich jetzt intensiver mit dem Thema Wein auch aktiv beschäftigen möchte? Eine Art Wandertour oder von Weinwirtschaft zu Weinwirtschaft ziehen?
3: Im Weinland Franken haben wir ganz verschiedene Orte, wie zum Beispiel die Volkacher Mainschleife, Iphofen oder auch hier, wo wir sind, Rothenburg ob der Tauber im romantischen Franken, wo man dann wirklich von Weingut zu Weingut auch fahren oder auch laufen kann und dann durch die verschiedenen Weine sich auch probieren kann.
1: Kann man es vergleichen zum Teil mit den Straußenwirtschaften in Österreich, wie man es kennt? Das ist eine andere Kultur.
3: Nee, das haben wir auch bei uns. Bei uns heißen sie Heckenwirtschaften, nicht Straußenwirtschaften. Es sind ja wirklich dann Winzerfamilien, die dann ihre Wohnräume für einen bestimmten Zeitraum geöffnet haben, mit typisch fränkischen Spezialitäten und dann auch den heimischen und regionalen Weinen.
1: Welcher Wein hat sich am meisten durchgesetzt? Also was ist der bekannteste hier?
3: Für Franken ist ganz klar der Silvaner, die Hauptrebe und der Hauptwein, aber auch der Müller-Thurgau. Franken ist insgesamt eine Weißweinregion, 80% Weißwein und 20% Rotwein.
1: Im Saalegebiet Sachsen-Anhalt ist ja doch schon etwas kühler auch. Seid ihr zufrieden oder sagt ihr, hey, etwas mehr Sonne könnte es noch sein?
3: Wir hoffen auf einen sehr, sehr guten Jahrgang und mal schauen, wie jetzt dieses Jahr das Wetter auch wird.
1: Ist Frankenwein auch schon Exportwein oder eher doch für den deutschen Markt gedacht, weil man es da am meisten auch kennt?
3: Hauptsächlich für den deutschen Markt, aber es gibt immer mehr Weingüter, die auch im Ausland exportieren, zum Beispiel in Asien oder auch in den USA, wo der Frankenwein und auch mit der typischen Flaschenform, dem Boxbeutel, sehr stark nachgefragt wird.
1: Da fragt man sich, warum diese Boxbeutelform? Gibt es dafür eine Erklärung? Vielleicht eine historische, weißt du das?
3: Das hat sich vor vielen Jahren entwickelt. Boxbeutelform ist auch patentiert, also es darf nur Frankenwein in diese typischen Boxbeutelflaschen abgefüllt werden. Und es muss auch ein bestimmtes Qualitätskriterium erfüllt sein, beziehungsweise Qualitätskriterien, damit Frankenwein in diese Flaschen abgefüllt werden darf. Und wie viel Öxle, wie viel Zuckerrestgehalt und so weiter, von der Verkostung her werden quasi die Weine verkostet und dann auch untersucht. Und je nachdem von der Qualitätsstufe her, dürfen die dann in den Boxbeutel abgefüllt werden.
1: Am meisten sicher um Würzburg wird angebaut, weil es da auch am wärmsten ist. Bis wohin gehen so die Anbauflächen des Frankenweins?
3: Die Anbauflächen des Frankenweins gehen einmal von Spessart-Mainland, Aschaffenburg, Bürgstadt, von Main-Viereck, über Würzburg natürlich, Hauptanbaugebiet, die Volkacher Mainschleife, bis ins liebliche Taubertal.
1: Gibt es etwas Typisches, was man hier in Franken, wenn man so einen Wein frisch verkostet, dazu isst?
3: Da gibt es ganz unterschiedliche Möglichkeiten, vom getrockneten Fleisch über einen Obersten bis hin, Käse, gibt es ganz verschiedene Möglichkeiten. Auch Wein und Schokolade ist immer mehr im Trend. Oder Wein und Brot. Wir haben jetzt das Brotsommeliers, wo man quasi den Wein passend zum Brot oder Brot passend zum Wein quasi auch auswählt.
2: Es geht ja heute nichts über Wortspiele. Franken, weinschöner Land. So heißt ein Qualitätssiegel mit strengen Auflagen. Rothenburg ist als schöne Stadt in schöner Umgebung bekannt, aber auch die fränkische Gastfreundschaft und vielfältige kulinarische Genüsse gehören unbedingt dazu. Wir lassen uns gleich mal ein paar heimische Tauberweine munden und steigen dazu ab in den Keller eines historischen Weinguts, das Weingut Glocke der Familie Tür auf. Da begrüßt uns der Hausherr, er heißt Albert und er macht es immer so bei seinen Gästen mit einem Genießergesicht, gekleidet in seiner unverwechselbaren, hellen, etwas schon abgewetzten Winzerjacke. Er plaudert ein wenig über Wein und kam im Laufe des Abends dieser Verkostung so richtig in Fahrt bei uns, mit kleinen Lebensweisheiten zum Schmunzeln durchaus. Also, dann Prost!
4: Ich trinke auf dein Pommery.
5: Fränkische Trockenplatte, das ist diese Gegend da, die im Regenschatten von Odenwald und Spessart liegt. Die Regenwolken kommen ja vom Atlantik, steigen dann hoch, regnen sich im Westen dieser Mittelgebirge ab, sind dann praktisch leer, überfliegen das fränkische Weinland und weiter östlich regnet es dann wieder. Drum ist da so eine Region, die einfach deutlich trockener ist.
2: Ja, auch eine Herausforderung für Sie ist im Weinbau.
5: Ist eine Herausforderung, wir müssen mit Wasser vorsichtig umgehen, wir müssen schauen, dass wir das Bodenwasser halten und bei uns geht es, weil wir doch sehr schwere Böden haben, die vom Muschelkalk und vom Käuber geprägt sind, entsprechend schwer sind und auch viel Wasser speichern können erst einmal.
2: Die Samttraube, die ist was Besonderes für Sie?
5: Ja, die gibt es auch durchaus mal woanders. Wir haben also uralte Sorten hier, die es nur hier gibt. Wir haben den Tauberschwarz zum Beispiel, wie es der Name sagt, in der Taubergegend. Wir haben die Mutter des Tauberschwarz, den Süßschwarz. Da gibt es ein paar so alte Sorten, die es woanders nicht gibt. Das ist der Adelfränkisch, der Vogelfränkisch, alles historische Rebsorten, die wir auch pflegen und die Sie woanders auch nicht finden.
2: Sie sind ja auch ein Winzer mit Leidenschaft, wie man auch sieht.
5: Ich hoffe es, ja.
2: Und haben uns ja heute auch einige Weisheiten dargebracht. Was ich sehr interessant fand, die Entwicklung vom Milchtrinker zum Weintrinker.
5: Ja, der Mensch wird als Milchtrinker geboren und der Weg zum Weintrinker ist dornenreich und geht nur über Umwege. Aber wenn man dranbleibt, dann durchläuft man das. Das muss man auch gar nicht forcieren. Das ergibt sich von selbst in dieser Frage der Regelmäßigkeit. Und so gibt es über das ganze Leben Stadien, die sich auch immer wieder verändern. Irgendwann ist man dann Rotweintrinker. Das ist ein sichtbares Zeichen, dass einige Jahre ins Land gegangen sind. Und irgendwann, der liebe Lust mag schöner sein, aber länger hebt die Lust dann doch am Wein. Ne?
2: Ja. Was ja auch eine gewisse Hoffnung ist für die, die jetzt in die Midlife Crisis kommen, dass die zweite Lebenshälfte dann mit der Erkundung des Rotweins gefüllt werden kann.
5: Ja, absolut, ganz klar. Und das ist eine ganz neue Welt. Und der Unterschied zwischen Rotwein und Weißwein ist deutlich mehr wie die Farbe. Der Rotwein hat ja auch physiologisch eine ganz andere Wirkung. Der Rotwein beruhigt. Wilhelm Busch hat schon geschrieben, der Rotwein ist für alte Knaben eine von den besten Gaben. Ja, klar, stimmt immer noch. Die älteren Mädchen beziehen wir damit ein. Und auch von den Speisenangeboten bietet der Rotwein dann wieder ganz andere Perspektiven auch. Es ist eine ganz eigene Welt, ja.
2: Und auch Blutdruck senken, wie manche behaupten?
5: Durchaus. Der Weißwein regt an, der Rotwein beruhigt, ja, keine Frage. Und da ist das halt das Quantum dann, ne? Das muss man finden. Aber es gibt eine sehr gute Regel, die sagt, Wein mäßig genossen, schadet selbst in großen Mengen nicht. Also finden wir es raus. Ja. Und es muss mir gut tun. Und wichtig ist mir, dass man einen entsprechend gut sortierten Weinkeller hat. Richtig gut schlafen kann der Mensch ohnehin nur über einem gefüllten Weinkeller. Anders geht es sowieso nicht. Und das ist ja auch das, was uns Menschen von allen übrigen Geschöpfen auf diesem Globus unterscheidet. Die Fähigkeit, dass wir uns Weinvorräte anlegen können. Das ist der Gipfel der Evolution. Mehr war nicht zu erreichen. Also sollte man von dieser einzigartigen Gabe auch Gebrauch machen. Und wenn Sie einen gut sortierten Weinkeller haben, dann brauchen Sie sich ja gar nicht groß Gedanken zu machen. Gehen Sie einfach in den Keller runter, schauen Sie mal, was da so alles da ist, studieren Sie die Etiketten und es dauert keine 10 Minuten und irgendeine Flasche lacht Sie an. Und es ist genau die, die jetzt in dieser Situation die richtige ist, die schmeckt dann auch, die bekommt. Und sollte die leer sein, dann gehe ich eben wieder in den Keller, denn dann ist eine neue Situation. Ja, und auch diese Situation wird ein gut sortierter Keller gerecht werden können.
4: Freunde, lasst uns trinken.
2: Na, das tröstet doch. Wein ist die Herausforderung in der zweiten Lebenshälfte. hoffentlich auch weiterhin das Reisen. Ich empfehle Ihnen, etwas länger hier im Weinkeller zu bleiben, denn Praxis ist ganz wichtig bei solchen theoretischen Betrachtungen. Also verlängern Sie hier in Rothenburg oder auch im Altmühltal, bei uns wie immer kostenfrei, denn diese Sendung gibt es als Podcast zum Nachhören. 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Die Fotos und Texte finden Sie in den Blogs und die aktuellen Infos wie immer bei Facebook und überall da, wo der moderne Mensch heute noch so unterwegs ist. Ich verabschiede mich in ein paar Sprachen der Welt, die Sie ganz sicher in Rothenburg ob der Tauber hören werden. Goodbye, au revoir, ciao, bis wieder, servus, tschüss, mach's gut, malachaba und shalom. Und die Franken sind nach dieser Reise einfach beeindruckt und sagen da wie immer ganz einfach allmächtig.
6: Das war die Radioreise mit Alex. Ich würde mich freuen, wenn wir Sie hier mal im Naturpark Altmühltal begrüßen könnten.
7: Hier spricht Gerhard Zähe, Gartenlandschaftsbauer aus Vonheim, Wasserdrüdingen. Ich grüße die Hörer der Radioreise mit Alex. Ein Tipp von mir, die Radioreise nach Wasserdrüdingen zur Gartenschau lege ich Ihnen ans Herz. Vielen Dank.
8: An die Hörer von Radioreise mit Alex, ich freue mich, wenn Sie uns besuchen. Fragen Sie nach Nina Maurer, ich stehe in der Touristinfo.
9: Ich grüße die Radioreise mit Alex. Ich bin der Tilly aus Rhein, John Zerglas, Freiherr Graf von Tilly.
10: Mein Name ist Regina Deschner, ich bin Gästeführung hier. Ich würde mich sehr freuen, wenn ich Sie hier bei uns begrüßen dürfte, an einem schönen Sommertag oder vielleicht auch im Winter, je nachdem. Bringen Sie viel Zeit mit für unsere Stadt, es lohnt sich auf jeden Fall.
0: Ich grüße alle Hörer der Radioreise mit Alex aus Rothenburg ob der Tauber. Wir freuen uns, wenn ihr euch mal in Rothenburg ob der Tauber umschaut. Ich bin Robert Nehr.
3: Ich bin der Jörg Henschel vom Tourismusverband Franken und ich grüße alle Hörer von der Radioreisesendung mit Alex.
11: Dann möchte ich an alle Hörerinnen und Hörer der Radioreise die allerliebsten und herzlichsten Grüße aus Rothenburg ob der Tauber senden.
5: In unserem Beruf können Sie sich stundenlang mit Fässern unterhalten, ohne dass ein Wort fällt. Ja. Das ist der Dialog, der mir der wichtigste ist. Ja. Und das können Sie auch zu Hause machen. Da. Ja, prima Sache da. Ja. Probieren Sie es aus. Wird neue Perspektiven eröffnen. Es schafft Lebensfreude. Und der heilige Augustinus hat ja auch schon geschrieben, der Geist kann nicht im Trockenen wohnen. Ja. In diesem Sinne. Ja.
2: Dankeschön. Bleiben Sie schön reisefreudig, meine Damen und Herren, denn es gibt noch mindestens 1000 Orte in dieser Welt zu entdecken. In diesem Sinne, wie immer, bis bald.
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13: Ich bin Jana Klonikowski. Mitten in den Verhandlungen über ein Kriegsende haben die USA wieder Ziele im Iran angegriffen. Das zuständige US-Kommando spricht von Selbstverteidigungsmaßnahmen. Zum Schutz der eigenen Soldaten seien iranische Raketenabschussrampen und Schiffe, die Minen legen wollten, attackiert worden. In der schwarz-roten Koalition gibt's Ärger um mögliche Kürzungen beim Elterngeld. Immer mehr SPD-Politiker warnen da vor Einschnitten, aber auch aus der Union gibt es kritische Stimmen. Hintergrund: Familienministerin Prien muss in ihrem Etat eine 500 Millionen Euro einsparen. Der VfL Wolfsburg ist zum ersten Mal in seiner Geschichte aus der Fußball-Bundesliga abgestiegen. Nach einer völlig verkorksten Saison verloren die Wolfsburger das Relegationsrückspiel gegen Paderborn mit 1:2 nach Verlängerung. Die Paderborner steigen damit zum dritten Mal in die Bundesliga auf. Das deutsche Team hat sein letztes Vorrundenspiel bei der Eishockey-WM gegen Großbritannien mit 6:3 gewonnen. Der Einzug ins Viertelfinale ist aber noch nicht sicher. Dafür muss noch Außenseiter Ungarn gegen Lettland gewinnen.
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14: Aktuell haben wir bei uns einen klaren Himmel. In Heilbronn liegen die Temperaturen in der Nacht bei 15 Grad, in Hohenlohe sind es 14 Grad und im Ostalbkreis 17 Grad. Im weiteren Verlauf der Nacht bleibt's klar, die Werte sinken bis zum Morgen auf um die 13 Grad ab. Heute im Laufe des Tages steigen die Temperaturen in der gesamten Thunregion auf bis zu 31 Grad an. Dabei bleibt der Himmel durchgehend klar. Morgen gibt's weiterhin viel Sonne. Die Höchstwerte erreichen erneut um die 31 Grad.
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15: Derzeit liegen uns keine Meldungen vor. Weiterhin eine gute Fahrt.
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1: Ich bin Jana Klonikowski. Die USA haben nach eigenen Angaben erneut Ziele im Iran angegriffen, darunter Raketen, Abschussrampen und Schiffe, die Minen legen wollten. Laut zuständigem US-Kommando sollten die eigenen Soldaten vor Bedrohungen geschützt werden. Im Irankrieg gilt gerade eigentlich eine Waffenruhe. Die Sorge vor neuen massiven russischen Angriffen auf Kiew wächst. Russland hat jetzt Ausländer und Diplomaten aufgefordert, die ukrainische Hauptstadt so schnell wie möglich zu verlassen. Erst am Wochenende hatte es eine massive Angriffswelle auf Kiew gegeben. In der schwarz-roten Koalition gibt's Ärger um mögliche Kürzungen beim Elterngeld. Immer mehr SPD-Politiker warnen da vor Einschnitten, aber auch aus der Union gibt es kritische Stimmen. Hintergrund: Familienministerin Prien muss in ihrem Etat eine 500 Millionen Euro einsparen. Tränen beim VfL Wolfsburg, Jubel beim SC Paderborn. Der Zweitligist hat das Relegationsrückspiel mit 2:1 nach Verlängerung für sich entschieden und steigt zum dritten Mal in die Fußball-Bundesliga auf. Für Wolfsburg geht's dagegen nach 29 Jahren wieder runter in Liga 2.
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2: Aktuell haben wir bei uns einen klaren Himmel. In Heilbronn liegen die Temperaturen gerade bei 14 Grad, in Hohenlohe bei 13 Grad und im Ostalbkreis bei 17 Grad. Im Laufe des Vormittags steigen die Werte weiter an, die Sonne bleibt dabei durchgehend zu sehen. In der Nacht kühlt es in der gesamten Thunregion auf rund 13 bis 18 Grad ab, der Himmel bleibt klar. Morgen gibt's weiterhin viel Sonnenschein. Dazu steigen die Höchstwerte auf rund 31 Grad.
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3: Derzeit liegen uns keine Meldungen vor. Weiterhin eine gute Fahrt.
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1: Ich bin Jana Klonikowski. Die USA haben nach eigenen Angaben erneut Ziele im Iran angegriffen, darunter Raketen, Abschussrampen und Schiffe, die Minen legen wollten. Laut zuständigem US-Kommando sollten die eigenen Soldaten vor Bedrohungen geschützt werden. Im Irankrieg gilt gerade eigentlich eine Waffenruhe. Die Sorge vor neuen massiven russischen Angriffen auf Kiew wächst. Russland hat jetzt Ausländer und Diplomaten aufgefordert, die ukrainische Hauptstadt so schnell wie möglich zu verlassen. Erst am Wochenende hatte es eine massive Angriffswelle auf Kiew gegeben. In der schwarz-roten Koalition gibt's Ärger um mögliche Kürzungen beim Elterngeld. Immer mehr SPD-Politiker warnen da vor Einschnitten, aber auch aus der Union gibt es kritische Stimmen. Hintergrund: Familienministerin Prien muss in ihrem Etat eine 500 Millionen Euro einsparen. Tränen beim VfL Wolfsburg, Jubel beim SC Paderborn. Der Zweitligist hat das Relegationsrückspiel mit 2:1 nach Verlängerung für sich entschieden und steigt zum dritten Mal in die Fußball-Bundesliga auf. Für Wolfsburg geht's dagegen nach 29 Jahren wieder runter in Liga 2.
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2: Derzeit gibt's bei uns einen klaren Himmel, dazu bleibt es trocken. In Heilbronn liegen die Temperaturen aktuell bei 14 Grad, in Hohenlohe sind es 13 Grad und im Ostalbkreis 16 Grad. Im Laufe des Tages klettern die Werte deutlich nach oben, dabei bleibt der Himmel weiterhin klar. In der Nacht sinken die Temperaturen in der gesamten Thunregion auf um die 18 bis 22 Grad. Morgen setzt sich das beständige Wetter fort, örtlich ziehen ein paar Wolken durch. Die Höchstwerte erreichen rund 29 bis 31 Grad.
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3: Derzeit liegen uns keine Meldungen vor. Weiterhin eine gute Fahrt.
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1: Ich bin Hanna Messerschmidt. Gesundheitsministerin Warken will offenbar den Beitragssatz für Kinderlose in der Pflegeversicherung erhöhen. Der Zuschlag soll um 0,1 auf 0,7 Prozentpunkte steigen, schreibt das RND. Hintergrund ist ein drohendes Milliardenminus in der Pflegeversicherung. Die USA haben nach eigenen Angaben erneut Ziele im Iran angegriffen, darunter Raketenabschussrampen und Schiffe, die Minen legen wollten. Laut zuständigem US-Kommando sollten die eigenen Soldaten vor Bedrohungen geschützt werden. Im Irankrieg gilt gerade eigentlich eine Waffenruhe. Die Weltgesundheitsorganisation fordert die Nachbarländer der Demokratischen Republik Kongo zu Ebola-Schutzmaßnahmen auf. WHO-Chef Tedros bezeichnete den Kampf gegen den Ebola-Ausbruch als schwierig. Unter anderem erschweren bewaffnete Konflikte die Arbeit der Helfer vor Ort. Tropfende Decken, kaputte Schreibtische. Der Zustand jeder dritten Dienststelle der Bundespolizei ist schlecht, warnt die Gewerkschaft der Polizei. Und das belastet auch den Arbeitsalltag, so GdP-Chef Roßkopf gegenüber der Rheinischen Post. Er fordert deshalb mehr Geld für schnellere Renovierungen. Der VfL Wolfsburg ist zum ersten Mal in seiner Geschichte aus der Fußball-Bundesliga abgestiegen. Nach einer völlig verkorksten Saison verloren die Wolfsburger das Relegationsrückspiel gegen Paderborn mit 1:2 nach Verlängerung. Die Paderborner steigen damit zum dritten Mal in die Bundesliga auf.
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2: Ja, und ich weiß nicht, ob ihr bei dem Wetter auch Team Ich schlaf bei offenem Fenster seid. Da muss man sich wieder an einige Geräusche gewöhnen, die wir sonst nachts nicht haben. Seid ihr Team Fenster zu, dann jetzt nochmal ordentlich aufreißen. Denn jetzt kommt nochmal eine schön angenehme Frischluftklatsche sozusagen in Kupferzell bei 14 Grad. Jagsthausen sind es 15 und Heidenheim an der Brenz haben wir schon 16 Grad. Bevor es auch heute sonnig und heiß wird in der Tonregion mit bis zu 31 Grad Richtung Main-Tauber-Kreis und auch in Ostwürttemberg bis zu 32 sind sogar in Heilbronn-Franken. Radio Thun, 3 Tage Wettertrend. Es bleibt auch sonnig und heiß. Morgen knacken wir nochmal die 30 Grad Marke, bevor es am Donnerstag noch maximal 26, 27 Grad gibt. Und es ist weiter auch sehr sonnig die kommenden Tage. Schauen wir auf die Straßen.
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2: Ja, und da sind wir schnell heute Morgen, nämlich noch nichts los oder zumindest kein Stau in der Turnregion. Falls ihr was gesehen habt, Stau, Berufsverkehr oder auch Blitzer, dann gerne alles durchmelden. Das natürlich immer kostenlos 0800 50 65 und 3x0 per Telefon oder WhatsApp direkt ins Radio-Tonstudio. Euch eine gute Fahrt, kommt sicher an im Dienstag.
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0: gleich mit Heat of the Night, Bryan Adams, und wir starten mit dem besten Aktuellen mit Alex Warren, Ordinary. Ich bin Caro Hoffmann, guten Morgen.
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1: Guck mal, Caro, ich habe heute Morgen richtig schön Kaba auf mein T-Shirt drauf.
2: Gekleckert. Das ist Mac is Life, meine Damen und Herren. Ja. Schön.
1: Genau, tut nichts zur Sache. Ein Mann will für seine Tochter zum Geburtstag eine Barbie kaufen und geht in den Spielzeugladen. Mhm. Die Verkäuferin stellt ihm die Modelle vor. Ja, also wir hätten hier einmal Barbie am Strand für 19,95. Barbie geht zum Opernball für 24,95. Dann hätten wir hier noch Barbie ist geschieden für 395 Euro. Warum ist die denn so teuer, fragt der Mann. Naja, bei Barbie ist geschieden ist ja auch noch Kens Haus, Kens Auto, Kens Boot und Kens Motorrad mit dabei.
2: Oh Gott. Start mal so klischeemäßig rein in die Woche. Schön,
1: genau
2: toll,
1: so.
2: Danke.
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1: Ihr wollt auch einen Wachwertwitz erzählen? Dann schickt ihn mir per Sprachnachricht an die 0800 50 65 3 mal die 0.

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6: Ich bin Sabrina Amon, guten Morgen. Am Freitag wurde mit den Vorbereitungen begonnen. Heute heißt es nun Vollsperrung in Laufen am Neckar. Die Sanierung der Ortsdurchfahrt bedeutet für Bürger und Pendler einen Monat lang einen Umweg fahren und mehr Zeit einplanen. Mit den Pfingstferien wurde zum Glück ein Zeitraum gewählt, an dem es etwas weniger Berufsverkehr geben wird. Die Fahrbahnsanierung ist in 3 Abschnitte aufgeteilt. Es gibt Umleitungen, zum Beispiel über Meimsheim oder Nordheim. Die Maßnahme kostet das Land eine knappe 1 Million Euro. Sabrina Amon, Radioton Laufen am Neckar.
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7: Ich bin Hanna Messerschmidt. Gesundheitsministerin Warken will offenbar den Beitragssatz für Kinderlose in der Pflegeversicherung erhöhen. Der Zuschlag soll um 0,1 auf 0,7 Prozentpunkte steigen, schreibt das RND. Hintergrund ist ein drohendes Milliardenminus in der Pflegeversicherung. Die USA haben nach eigenen Angaben erneut Ziele im Iran angegriffen, darunter Raketenabschussrampen und Schiffe, die Minen legen wollten. Laut zuständigem US-Kommando sollten die eigenen Soldaten vor Bedrohungen geschützt werden. Im Irankrieg gilt gerade eigentlich eine Waffenruhe. Die Weltgesundheitsorganisation fordert die Nachbarländer der Demokratischen Republik Kongo zu Ebola-Schutzmaßnahmen auf. WHO-Chef Tedros bezeichnete den Kampf gegen den Ebola-Ausbruch als schwierig. Unter anderem erschweren bewaffnete Konflikte die Arbeit der Helfer vor Ort. Tropfende Decken, kaputte Schreibtische. Der Zustand jeder dritten Dienststelle der Bundespolizei ist schlecht, warnt die Gewerkschaft der Polizei. Und das belastet auch den Arbeitsalltag, so GdP-Chef Roßkopf gegenüber der Rheinischen Post. Er fordert deshalb mehr Geld für schnellere Renovierungen. Der VfL Wolfsburg ist zum ersten Mal in seiner Geschichte aus der Fußball-Bundesliga abgestiegen. Nach einer völlig verkorksten Saison verloren die Wolfsburger das Relegationsrückspiel gegen Paderborn mit 1:2 nach Verlängerung. Die Paderborner steigen damit zum dritten Mal in die Bundesliga auf.
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9: Guten Morgen in die Tonregion. Die 30-Grad-Marke wurde am verlängerten Wochenende geknackt und heute wird sogar noch ein bisschen heißer. Bis zu etwa 32 Grad sind möglich. Dazu gibt es bis zu etwa 15 Sonnenstunden. Also pures Sommerfeeling zwischen Kraichgau und Ostalb. Da lohnt es sich vielleicht wirklich, heute ein paar Überstunden abzubauen, um das traumhafte Wetter später noch ein bisschen zu genießen. Und aktuell um kurz nach 6 Uhr messen wir in Brackenheim rund 15 Grad. In Lauderkönigshofen liegen wir bei rund 14 und auf der Ostalb, da messen wir rund 13 Grad.
8: Danke dir, schauen wir auf die Straßen.
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8: Ja, und da noch kein größerer Stau, falls ihr was gesehen habt, dann gern her damit 0800 50 65 und 3x die 0 auch mit eurem Blitz. Radiotonhörerin Bettina meldet einen in Welsheim-Seibolzweiler in der 50er-Zone. Steht einer in Schwäbisch Gmünd unter Bettringen, Weilerstraße 40 erlaubt. Und Patrick meldet Heilbronn die Südstraße. Da haben wir einen in der 40er-Zone. Euch eine gute Fahrt, kommt sicher an am Dienstag.
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8: Ja, guten Morgen.
3: Guten Morgen.
8: Und Achtung, heute Morgen seid ihr alle gefragt. Wir wollen nämlich was probieren. Wir wollen einen Kettentausch starten. Sprechen heute auch noch über die Geschichte aus den 2000ern, als ein Mann eine Büroklammer so lange weitergetauscht hat, bis er ein ganzes Haus hatte. Wohin schaffen wir es diese Woche mit einem Tischgrill, der irgendwo übrig geblieben ist bei uns?
3: Wenn eine Büroklammer für ein Haus reicht, dann kriegen wir für den Grill bestimmt eine ganze Villa.
8: Ja, mal schauen, Megges. Wir gucken mal. Tauschen hat ja eine lange Geschichte. Wie lange die zurückreicht, das hat sich Radioton-Kettentausch-Experte Franjo Bender mal angeschaut. Sprechen wir drüber um 6:11. Guten Morgen.
3: Guten Morgen.
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0: 11 nach 6 haben wir es an eurem Dienstag. Guten Morgen.
1: Guten Morgen.
0: Caro und der Mac ist bei Radio Ton und ich bin gespannt, ob das klappt. Wir wollen heute mal was versuchen oder die ganze Woche eigentlich. Wir wollen nämlich einen Kettentausch starten und schauen, wie weit wir bis zum Ende kommen. Und ihr könnt euch ab jetzt reinmelden hier 0800 50 65 3x die 0 und fragt euch natürlich, ja, was wollen sie denn tauschen, die Helden? Also, wir haben was aus dem Büro vom Chef geklaut.
1: Ausgeliehen.
0: Ja, ausgeliehen. Wir wollten das bestimmt mal irgendwann verlosen. Es ist ein recht hochwertiger Tischgrill, oder guck mal, Megis?
1: Das ist ein Markengrill, ja.
0: Ein Markengrill. Und was steht da drauf? Dekorativer Tischgrill, kompaktes Format. Also das ist jetzt kein Klump, ne, was wir euch hier eintauschen wollen. Integriertes Heizelement, Grillplatte, sogar Spülmaschinen geeignet.
1: Tischgrill Quattro steht drauf.
0: Ja, perfekt für den Sommer. So, und wir wollen natürlich das so lange gegen was etwas Wertigeres eintauschen, bis wir da was ganz Tolles haben. Mhm. Ich wünsche mir ein Auto oder so. Ein Haus oder so.
1: Also, warum nicht?
0: Wenn ihr irgendwas zu Hause habt, wo ihr sagt, möchte ich loswerden, ist aber trotzdem jetzt kein Geraffel, dann gern eintauschen gegen den Tischgrill. Wir sammeln mal eure Tauschvorschläge 0800 50 65 3x die 0 und gucken auch mal auf die lange Geschichte des Tauschhandels zurück, zusammen mit Kollege Franjo Bendeich.
2: Schon die alten Römer haben Tauschhandel betrieben. Die hatten zwar eine Währung, sind aber in Finanzkrisen zum Tauschgeschäft zurückgekehrt. Und ich stelle mir das so toll vor. Der Bauer, der will sich eine fesche neue Tunika neuester Kollektion kaufen und bringt dann erstmal 600 Oliven mit.
3: Es ist Sparta!
2: Im Zweiten Weltkrieg hatte Tauschhandel auch eine epische Rückkehr, da im Kriegszustand für die Bürger Geld natürlich wieder zu wertlosem Papier wurde, entstand die Zigarettenwährung. Echter Name. 1945 war die Zigarette dann 8 Reichsmark wert, also umgerechnet 40 Euro.
4: Was haben Sie denn da unten in Ihrem Stutzen drin?
5: Zigaretten.
2: Bis heute sind Krisen von Tauschhandel geprägt. Griechenland, Finanzkrise 2008. Geld hat kaum nennbaren Wert mehr. Und Ärzte fangen tatsächlich an, gegen Lebensmittel zu behandeln. Bauarbeiter verlangen Kleidung für ihre Arbeit. Zurück zu den Wurzeln der Menschheit, zurück zum Tauschhandel.
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0: Ja, und wir tauschen auch, wie gesagt. Ein Tischgrill steht hier rum. Klingelt durch.

0: 25 nach 6. Guten Morgen.
1: Guten Morgen.
0: Und der Merk ist per Radio Ton. Ich habe ein Problem. Meine rechte Kontaktlinse ist verrutscht und ich krieg sie nicht richtig hingeschoben.
1: Jetzt hast du quasi überhaupt keinen Durchblick.
0: Ja.
1: Also aber alles wie immer.
0: Motivation für euch trotzdem nach einer langen Woche und einem langen Wochenende. Jetzt wieder zwei kurze Wochen hintereinander. Wir könnten eigentlich eine schlechtere Ausgangssituation haben, oder?
1: Das stimmt allerdings,
0: so,
1: ja.
0: Schönen Dienstag. Ich rücke jetzt die Kontaktlinse gerade. So lange haben wir Queen für euch. Radio Gaga auf die Ohren. Startet gut rein in Dienstag.

0: TikTok und wir wollen wissen, was soll man bei Radioturn noch auf die Playlist packen im Juni. Das ist der Jubel-Juni. Noch mehr eurer Lieblingshits sollen da Platz finden. Das heißt, ihr sagt uns gern, was wollt ihr denn noch hören? 0800 50 65 dreimal die 0, Sprachnachricht oder Anruf zum Beispiel. Sie hier bringt auch ein bisschen frischen Wind rein in den Sommer. Miley Cyrus, End of the World gibt's die nächste Viertelstunde. Und wir packen Roxette mit in den Mix. The Look. Das auch gleich nach allem, was wichtig ist für euch in den Radioturn-Nachrichten um 6:30. Bleibt dran. Schönen Dienstag euch.
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10: Ich bin Franjo Bendeich. Guten Morgen. Die Erdbeersaison kommt in der Region in die Gänge. Konsumenten befürchten, dass auch Erdbeeren eine Preisanhebung erwartet. Anders als importierte Erdbeeren im Discounter sind für regionale Erdbeeren 5 Euro für die Schale zu erwarten. Markus Fischer von Fischer Obstkulturen ist Erdbeerbauer in Neuenstadt am Kocher. Im Radio-Ton-Interview erzählt er von seiner Preisgestaltung.
11: Wir würden uns über leicht höhere Preise freuen, weil wir natürlich auch damit zu kämpfen haben. Wir haben in der Privatvermarktung etwas höher angefangen wie letztes Jahr. Wenn wir das aber prozentual umrechnen, sollten wir eigentlich mehr haben. Wir wissen aber natürlich von vornherein, dass wir das nicht direkt auf die Kundschaft komplett umlegen können.
10: Fischer spricht im weiteren Verlauf über Druck durch gestiegene Material- und Lohnkosten. Franjo Bendeich, Radioton, Neuenstadt am Kocher.
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12: Ich bin Hanna Messerschmidt. Gesundheitsministerin Warken will offenbar den Beitragssatz für Kinderlose in der Pflegeversicherung erhöhen. Der Zuschlag soll um 0,1 auf 0,7 Prozentpunkte steigen, schreibt das RND. Hintergrund ist ein drohendes Milliardenminus in der Pflegeversicherung. Die USA haben nach eigenen Angaben erneut Ziele im Iran angegriffen, darunter Raketenabschussrampen und Schiffe, die Minen legen wollten. Laut zuständigem US-Kommando sollten die eigenen Soldaten vor Bedrohungen geschützt werden. Im Irankrieg gilt gerade eigentlich eine Waffenruhe. Die Weltgesundheitsorganisation fordert die Nachbarländer der Demokratischen Republik Kongo zu Ebola-Schutzmaßnahmen auf. WHO-Chef Tedros bezeichnete den Kampf gegen den Ebola-Ausbruch als schwierig. Unter anderem erschweren bewaffnete Konflikte die Arbeit der Helfer vor Ort. Tropfende Decken, kaputte Schreibtische. Der Zustand jeder dritten Dienststelle der Bundespolizei ist schlecht, warnt die Gewerkschaft der Polizei. Und das belastet auch den Arbeitsalltag, so GdP-Chef Roßkopf gegenüber der Rheinischen Post. Er fordert deshalb mehr Geld für schnellere Renovierungen. Der VfL Wolfsburg ist zum ersten Mal in seiner Geschichte aus der Fußball-Bundesliga abgestiegen. Nach einer völlig verkorksten Saison verloren die Wolfsburger das Relegationsrückspiel gegen Paderborn mit 1:2 nach Verlängerung. Die Paderborner steigen damit zum dritten Mal in die Bundesliga auf.
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0: Mit Wetter Frau Madeleine Villers.
13: Einen schönen guten Morgen. An der Jagst am Neckar und am Kocher starten wir in den Dienstag und uns erwartet weiterhin pures Sommerfeeling. Heute wird sogar noch ein bisschen heißer, denn bis zu 32 Grad sind möglich und dazu gibt's bis zu etwa 15 Sonnenstunden. Ja, und auch der Radio Thun 3-Tage-Wettertrend sieht richtig gut aus. In den nächsten Tagen bleibt uns das traumhafte Sommerwetter erhalten. Die Temperaturen gehen zwar morgen und am Donnerstag leicht unter die 30-Grad-Marke, aber am Freitag geht es dann auch schon wieder Richtung 31 Grad.
0: Und wir schauen auf die Straßen. Danke dir in 12 Sekunden.
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0: Jetzt um genau 6:45 Vorsicht einmal auf der 81 Heilbronn Richtung Würzburg zwischen Osterbucken und Boxberg liegt ein Spanngurt auf der rechten Spur. Stau, zum Glück noch keiner. Falls ihr was gesehen habt, Staus oder Blitzer, gern durchmelden, das immer kostenlos. 0800 50 65 und dreimal die 0. Radio-Tonhörer Bettina schickt einen Blitzer durch in Welsheim, Seibolzweiler 50 erlaubt. Wir haben einen, stehen in Schwäbisch Gmünd unter Bettringen, Weilerstraße. Da dürft ihr 40 und in Heilbronn in der Südstraße blitzt auch bei 40. Wie gesagt, ihr meldet alles rein. Gute Fahrt euch rein in diesen Dienstag.
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14: Guten Morgen.
0: Und mit Roxy.

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1: 20 vor 7, guten Morgen.
2: Guten Morgen.
1: Caro und der Megas bei Radio Ton. Wir haben mal wieder ein kleines Experiment hier vor mit euch. Einen Kettentausch. Wir haben hier nämlich im Büro vom Chef so einen Tischgrill gefunden. Recht hochwertiges Teil, würde ich sagen. Auf jeden Fall ein Markending. Und wir schauen mal, wie weit wir diese Woche kommen, wenn wir den immer weiter tauschen mit euch. Und ihr könnt euch reinmelden mit euren Angeboten heute Morgen. Was würdet ihr gegen diesen Tischgrill eintauschen? Die Petra aus Öhringen hat schon mal ein Angebot. Guten Morgen.
2: Guten Morgen.
3: Guten Morgen. Ich hätte zwei tolle Barhocker.
1: Aha.
3: Ist richtig stylisch. Also da können wir fast eine Party dann draus machen. Ihr grillt und ich bringe dir Barhocker und Getränke.
1: Das wär schon ein Deal dabei. Also quasi, dass wir das dann kombinieren sogar. Okay.
3: Ja.
1: Du bist gerade auf dem Weg zur Arbeit wahrscheinlich, oder?
3: Ja, genau.
2: Die Barhocker
3: ja.
2: Schon nicht gerade zufällig mit dabei im Auto.
3: Nee, gerade nicht wirklich, aber...
1: Aber hast du denn ein Bild von diesen Barhockern für uns wahrscheinlich jetzt auch nirgends auf dem Handy, oder?
3: Nee, auch nicht, aber das ist kein Thema, das kriege ich hin. Aber.
1: Zwei Barhocker finde ich schon sehr interessant. Die Frage ist denn, warum willst du die denn loswerden? Sind die eventuell so ein bisschen angesägt schon, oder...
3: Nein, angesägt. Die sind aus Metall und Plastik und voll stylisch, aber einfach nicht mehr passend zu meiner neuen Küche.
1: Okay.
3: Ja, zu
1: stylisch für Petra, vielleicht passen sie zu uns, ich weiß nicht. Also, das ist jetzt schon mal ein Angebot. Ich werde mir auf jeden Fall mal deine Nummer aufschreiben und wir sammeln heute Morgen mal, wie wir jetzt starten. Aber wir wünschen dir erstmal einen ganz, ganz tollen Arbeitsweg, liebe Petra.
3: Super, das wünsche ich euch auch. Einen schönen Arbeitstag.
2: Ciao.
3: Bis dann.
1: Ciao. Also das erste Gebot von Petra, zwei Barhocker. Was bietet ihr denn für unseren Tischgrill? 0800 50 65 3x die 0. Am Ende des Morgens entscheiden wir dann, wie wir unseren Kettentausch hier starten. Bin mir sicher, wir landen bei einem Haus diese Woche.
2: Guten Morgen.
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0: der Turnregion schlafen jetzt wahrscheinlich noch. Diese Woche starten Pfingstferien auch, ne?
1: Was? Waren nicht erst Ferien?
0: Ja, das freuen sich bestimmt auch alle Eltern, die jetzt wieder ein volles Haus daheim haben. Aber vielleicht merkt ihr, wenn ihr ganz genau aufpasst, dass der Morgen sich jetzt irgendwie anders anhört als sonst.

0: wird eine entspannte Woche, wa?
1: Ja, keine Sorge, Radio Tod ist dabei. Atmen nicht vergessen. Guten Morgen.
0: Guten Morgen.
1: Funktioniert ganz gut.

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0: War es gleich mit dabei. Katy Perry, Ben Aids und ein Lieblingshit von Philip Bailey, Easy Lover für euch. Das alles nach allem, was ihr heute wissen müsst, in den Radioton-Nachrichten um 7. Bleibt dran!
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7: Ich bin Sabrina Amon, guten Morgen. Am Freitag wurde mit den Vorbereitungen begonnen. Heute heißt es nun Vollsperrung in Laufen am Neckar. Die Sanierung der Ortsdurchfahrt bedeutet für Bürger und Pendler einen Monat lang einen Umweg fahren und mehr Zeit einplanen. Mit den Pfingstferien wurde zum Glück ein Zeitraum gewählt, an dem es etwas weniger Berufsverkehr geben wird. Die Fahrbahnsanierung ist in 3 Abschnitte aufgeteilt. Es gibt Umleitungen, zum Beispiel über Meimsheim oder Nordheim. Die Maßnahme kostet das Land eine knappe 1 Million Euro. Sabrina Amon, Radioton, Laufen am Neckar.
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8: Ich bin Hanna Messerschmidt. Wer keine Kinder hat, soll bald tiefer in die Tasche greifen für die Pflegeversicherung. Das plant Gesundheitsministerin Warken, schreibt das RND. Der Extrabeitrag soll leicht steigen, auf insgesamt 4,3% vom Gehalt. Grund ist ein Milliardenloch in der Pflegekasse. Die Sorge vor neuen massiven russischen Angriffen auf Kiew wächst. Russland hat jetzt Ausländer und Diplomaten aufgefordert, die ukrainische Hauptstadt so schnell wie möglich zu verlassen. Erst am Wochenende hatte es eine massive Angriffswelle auf Kiew gegeben. Die Weltgesundheitsorganisation fordert die Nachbarländer der Demokratischen Republik Kongo zu Ebola-Schutzmaßnahmen auf. WHO-Chef Tedros bezeichnete den Kampf gegen den Ebola-Ausbruch als schwierig. Unter anderem erschweren bewaffnete Konflikte die Arbeit der Helfer vor Ort. Im schwedischen Göteborg ist ein autonom fahrender Bus gleich am ersten Tag mit Fahrgästen in eine Straßenbahn gekracht. Nach Angaben der Verkehrsbetriebe wurde aber niemand dabei verletzt. Der Bus war zuvor problemlos im Testbetrieb unterwegs und wird jetzt nochmal überprüft. Das deutsche Team hat sein letztes Vorrundenspiel bei der Eishockey-WM gegen Großbritannien mit 6:3 gewonnen. Der Einzug ins Viertelfinale ist aber noch nicht sicher. Dafür muss noch Außenseiter Ungarn gegen Lettland gewinnen.
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0: So, und bei mir im Auto wartet schon die gepackte Freibadtasche für nach Feierabendwetter, Frau Madeline Willers.
9: Genau, ja, guten Morgen. In der Thonregion zwischen Kraichgau und Ostalb wurde am verlängerten Wochenende bereits die 30-Grad-Marke geknackt und heute geht's genauso weiter. Bis zu etwa 32 Grad sind möglich bei rund 15 Sonnenstunden, also weiterhin pures Sommerfeeling in der gesamten Thonregion. Und ja, wie du schon gesagt hast, Caro, gern mal die Freibadtasche packen, ein paar Überstunden abbauen oder ein leckeres Eis essen und das schöne Wetter genießen. Und aktuell um kurz nach 7 Uhr messen wir in Untergruppenbach etwa 16 Grad, in Schwäbisch Hall rund 15 und in Heidenheim liegen wir bei etwa 13 Grad.
0: So, das heißt, jetzt noch den letzten Schwall frische Luft reinlassen. Danke dir. Genau. Schauen wir auf die Straße zu euch.
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0: Ja, und wir starten mit dem längsten Stau um 3 nach 7. Den haben wir auf der 81 Heilbronn Richtung Stuttgart. Zwischen Stuttgart-Zuffenhausen und dem Dreieck-Leonberg sind es 5 Kilometer. Knapp eine Viertelstunde Zeitverlust. Vorsicht noch 81 Heilbronn Richtung Würzburg. Zwischen Tauberbischofsheim und Gerchsheim ein defektes Fahrzeug. Und Berufsverkehr in Bietigheim-Bissingen B27, nämlich zwischen Bietigheim, Kammgarn-Spinnerei und der Karl-May-Allee. Da sind es 10 Minuten Zeitverlust aktuell. Schauen wir auf die Blitzer noch. Vorsicht in Künzelsau-Geisbach, Schliffenstraße 40 erlaubt. Danke Radio-Tonhörerin Hanna fürs Melden. Welsheim-Seibolzweiler blitzt bei 50 und in Heilbronn in der Südstraße. Da einmal vom Gas in der 40er-Zone. Falls ihr Ergänzung habt, macht's wie Hanna. Durchklingeln oder WhatsApp schicken 0800 50 65 und dreimal die 0. Gute Fahrt, kommt mir sicher an.
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0: Ja, guten Morgen.
12: Guten Morgen.
0: Und bevor es uns hier langweilig wird in der kurzen Arbeitswoche, haben wir uns ein kleines Spielchen überlegt. Hier mal wieder. Wir starten einen Kettentausch heute Morgen.
12: Wir tauschen eure Ketten.
0: Ja, nee, wir haben anzubieten einen Tischgrill und gucken mal, was bis Ende der Woche rauskommt. Ihr schickt gern eure Angebote durch oder ruft an 0800 50 65 3x die 0. Ein Tauschangebot kam schon von Petra aus Öhring.
13: Ich hätte zwei tolle Barhocker. Die sind aus Metall und Plastik und voll stylisch. Mhm. Aber einfach nicht mehr passend zu meiner neuen Küche.
0: So, wer bietet vielleicht noch was anderes außer Barhocker? Warum das auch gut tun kann, sich von alten Dingen zu trennen, das weiß Ordnungscoach Petra Kochenburger aus Weinsberg und verrät uns gleich. Also überlegt mal, von was ihr euch denn gerne trennen wollt vielleicht. Guten Morgen.
12: Guten Morgen.
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0: Philipp Bailey und Petra Kochenburger, Ordnungscoach, haben wir dann um 12 nach 7 in der Show. Also bleibt dran.

0: das jetzt eine Einladung, mal in den Keller auszumisten, bis ich was für euch finde? Das fragt Bernd aus Crailsheim. Ja, schönen guten Morgen. 7:12 haben wir es. Das ist Radio Ton an eurem Dienstagmorgen. Und ja, so könntest du es eventuell auch sehen, Bernd. Es geht um unseren kleinen Kettentausch, den wir heute starten wollen bei Radio Ton. Einen Tischgrill haben wir anzubieten. Ist irgendwann mal übrig geblieben von einer Verlosung, die wir nie gemacht haben. Ist ein hochwertiges Teil auf jeden Fall. Und wir wollen wissen, bei was wir landen am Ende der Woche. Ein Angebot kam schon von Petra aus Öhringen, die sagt, 2 Barhocker hätte ich übrig für euch. Ja, wir sammeln das mal heute Morgen. 0800 50 65 3x die 0. Was würdet ihr denn tauschen? Und wollen auch über das Thema Ausmisten, Ordnung schaffen, sich von Sachen trennen sprechen. Jetzt zum Beispiel mit Ordnungscoach Beate Kochenburger aus Weinsberg. Ich habe sie gerade eben Petra getauft, es tut mir sehr leid. Also Beate Kochenburger, schönen guten Morgen, schön, dass Sie da sind.
1: Guten Morgen, Frau Hoffmann.
0: Wenn wir nie ausmisten, ja, machen wir mal das so rum. Wie ist das denn dann für die Psyche, wenn zu Hause totale Unordnung herrscht?
1: Wenn ich immer Arbeit sehe, also immer sehe, dass es etwas gibt, was nicht in Ordnung ist, ja, dann macht es was mit mir und dann ist eigentlich auch, wenn ich mich hinlege aufs Sofa, ist keine Entspannungsphase. Das ist, da muss man rausgehen.
0: So, unser kleines Tauschgeschäft, der Kettentausch, ist ja vielleicht auch eine Einladung, sich mal von Sachen zu trennen. Jetzt mal andersrum gefragt, Frau Kochenburger, was macht es denn mit mir, wenn ich mal was loslasse?
1: Das gibt dann wieder Raum und Luft. Mhm. Und das bestätigen auch viele Kunden, das ist mehr wert, wie jetzt im Wellnessurlaub. Mhm. Viele denken, ja, okay, jetzt gehe ich da raus und dann erhole ich mich. Aber das Gegenteil ist ja der Fall. Man geht ja woanders hin und hat das immer im Hintergedanken, hey, daheim, ja, ist eigentlich kein schöner Ort für mich.
0: Gibt es da denn einen Trick? Wie kann man sich denn sicher sein, dass man etwas oder einen Gegenstand oder irgendein Teil sicher nicht mehr braucht und nicht vermisst?
1: Also ich fange immer mit den leichten Sachen an, also den unemotionalen Dingen. Ja, wenn man 10 Schüsseln hat, dann ist man sich sicher, man braucht nur noch 5. Und dann sucht man sich einfach die 5 schönsten raus. Und da stellen schon viele fest, hey, es lebt sich ja viel besser, wenn die Dinge weg sind. Und bei den emotionalen Dingen sage ich immer, man kann sich ja so eine Schatzkiste machen, also so Erinnerungsstücke.
0: Beate Kochenburger, Ordnungscoach aus Weinsberg, vielen Dank. Also die Einladung, sich vielleicht mal von Sachen zu trennen. Ihnen erstmal jetzt einen schönen Dienstag.
1: Danke, Ihnen
0: tschüss.
1: Auch.
0: Tschüss. Und ihr könnt ja jetzt vielleicht mal gucken, ob es da was gibt, von dem ihr euch trennen möchtet, eventuell gegen einen Tischgrill. Den haben wir nämlich hier und starten heute den Radioton-Kettentausch und wollen wissen, wie weit kommen wir bis zum Ende der Woche und was kriegen wir dagegen eingetauscht bis Freitag?
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0: Sonne.
1: Guten Morgen.
2: Guten Morgen.
1: 7:21 Uhr. Caro und der Megis bei Radio Ton. Und es ist jetzt wieder die Zeit des Jahres, wo wir immer kurz checken müssen, lohnt sich jetzt noch, das Fenster aufzumachen, weil die Luft, die reinkommt, noch frisch ist oder nicht? Gerade noch so. Also wir sind noch unter 20 Grad. Das heißt, jetzt nochmal alles aufreißen. Ja, Megis, bitte aufreißen und Luft reinlassen.
2: Ja, Moment, ich gehe ja schon.
1: Bitte. Jetzt, auf geht's. Und ihr auch? Dann können wir nochmal Frischluft genießen, bevor es heiß wird heute. Wow.

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8: Ich bin Sabrina Amon. Guten Morgen. Am Freitag wurde mit den Vorbereitungen begonnen. Heute heißt es nun Vollsperrung in Laufen am Neckar. Die Sanierung der Ortsdurchfahrt bedeutet für Bürger und Pendler einen Monat lang einen Umweg fahren und mehr Zeit einplanen. Mit den Pfingstferien wurde zum Glück ein Zeitraum gewählt, an dem es etwas weniger Berufsverkehr geben wird. Die Fahrbahnsanierung ist in drei Abschnitte aufgeteilt. Es gibt Umleitungen, zum Beispiel über Meimsheim oder Nordheim. Die Maßnahme kostet das Land eine knappe 1 Million Euro. Sabrina Amon, Radioton, Laufen am Neckar.
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9: Ich bin Hanna Messerschmidt. Gesundheitsministerin Warken will offenbar den Beitragssatz für Kinderlose in der Pflegeversicherung erhöhen. Der Zuschlag soll um 0,1 auf 0,7 Prozentpunkte steigen, schreibt das RND. Hintergrund ist ein drohendes Milliardenminus in der Pflegeversicherung. Die USA haben nach eigenen Angaben erneut Ziele im Iran angegriffen, darunter Raketenabschussrampen und Schiffe, die Minen legen wollten. Laut zuständigem US-Kommando sollten die eigenen Soldaten vor Bedrohungen geschützt werden. Im Irankrieg gilt gerade eigentlich eine Waffenruhe. Vor ihrem China-Besuch fordern deutsche Firmen von Wirtschaftsministerin Reiche, dass sie sich für fairen Handel einsetzt. Hintergrund sind die hohen Subventionen, die China der heimischen Wirtschaft gewährt. Weiteres Thema bei dem Besuch dürften die Exportbeschränkungen bei wichtigen Metallen wie seltenen Erden sein. Tropfende Decken, kaputte Schreibtische. Der Zustand jeder dritten Dienststelle der Bundespolizei ist schlecht, warnt die Gewerkschaft der Polizei. Und das belastet auch den Arbeitsalltag, so GdP-Chef Roßkopf gegenüber der Rheinischen Post. Er fordert deshalb mehr Geld für schnellere Renovierungen. Der VfL Wolfsburg ist zum ersten Mal in seiner Geschichte aus der Fußball-Bundesliga abgestiegen. Die Wolfsburger verloren das Relegationsrückspiel gegen Paderborn mit 1:2. Die Paderborner steigen damit zum dritten Mal in die Bundesliga auf.
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10: Mit Wetterfrau Madeleine Willers.
11: Einen schönen guten Morgen in Heilbronn-Franken im Main-Tauber-Kreis und auf der Ostalb starten wir den Dienstag und uns erwartet weiterhin pures Sommerfeeling. Bis zu etwa 32 Grad sind möglich bei rund 15 Sonnenstunden und auch der Radio Thurn 3-Tage-Wettertrend macht richtig gute Laune. In den nächsten Tagen bleibt uns das traumhafte Sommerwetter erhalten. Die Temperaturen gehen zwar morgen und am Donnerstag leicht unter die 30-Grad-Marke. Aber Freitag, also Richtung Wochenende, geht es dann auch schon wieder über 30.
10: Schauen wir auf die Straßen noch. Danke dir. In 13 Sekunden. Ob Morgenrot oder Sonnenuntergang, ob Sommergewitter oder Blitzeis, Temperatur im Auto, auf dem Balkon oder im Dachgeschoss. Teilt uns mit, was euch bewegt. 0800 50 65 3x die 0.
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12: Jetzt um 7:35. Wir schauen auf den dicksten Stau. Zuerst haben wir auf der 81 Heilbronn Richtung Stuttgart zwischen Stuttgart-Zuffenhausen und dem Dreieck Leonberg. Also vor der Baustelle im Engelbergtunnel sind es 6 Kilometer Stau, knapp 20 Minuten Zeitverlust. Vorsicht auch 81 Heilbronn Richtung Würzburg zwischen Tauberbischofsheim und Gerchsheim. Ein defektes Fahrzeug und Berufsverkehr auch auf der A6 Nürnberg Richtung Heilbronn. Zwischen Öhringen und Bretzfeld sind es 2 Kilometer Stau und knappe 10 Minuten Zeitverlust. Außerdem B39 Meinhard Richtung Heilbronn zwischen Obersulm-Sülzbach und Ellhofen im dichten Verkehr. Knapp 10 Minuten plus und Bietigheim-Bissingen B27 zwischen Bietigheim-Kammgarn-Spinnerei und der Karl-May-Allee auch knapp 10 Minuten plus. In Heidenheim an der Brenz B19 zwischen Heidenheim-Seewiesen und Heidenheim-Zentrum sind es 5 Minuten und alle Verzögerungen lest ihr auch jederzeit nach auf radiotun.de oder in unserer App. Meldet uns auch gern Staus und Blitzer kostenlos rein. 0800 50 65 3x die 0 hat Radiotun-Hörerin Hanna getan. Blitzer in Künzelsau-Geisbach, Schliffenstraße 40 erlaubt, in Welsheim-Seiboldsweiler einmal vom Gas in der 50er-Zone und bei 40 blitzt in Schwäbisch Gmünd unter Bettringen in der Weilerstraße. Euch allen eine gute Fahrt, kommt sicher an.
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0: 7:41 Uhr. Guten Morgen.
1: Guten Morgen.
0: So, und das ist natürlich Radio Thun. Wenn ihr euch gerade fragt, warum euch so die Augen tränen und was euch so fertig macht, das sind garantiert diese Gräserpollen, die da gerade rumfliegen.
1: Ja. Nee, also so früh wie dieses Jahr war es noch nie Sommer.
0: Ja, Megis, ich glaube, das ist jedes Jahr so.
1: Das kann gar nicht sein. Ich habe gestern Mittag schon die Juni-Steaks auf den Grill gelegt.
0: So, ich bin mir sicher, dass es im Büro diese beiden Lager gibt, was auch immer Juni-Steaks sind, Megis. Aber gerade, wenn es jetzt wieder so heiß ist, könnten wir schon mal provisorisch ein bisschen Wasser für den Hochsommer sparen, oder? Ist ja auch so trocken. Unsere Bruttler Manne und Horst sparen auch Wasser.
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3: Samuel Horst, spinne die. Warum mache die den Rasensprenger an? Hä? Sollen die den Platz mit Champagner bewässern, oder was? Ha nee, aber wir müssen doch jetzt Wasser sparen. Sonst ist im Juli nichts mehr da.
4: Ha, erklär das mal meiner Frau. Die besteht trotzdem drauf, dass ich mich jeden Morgen wasch. So ein Quatsch.
3: Und die Vereinswirtin hat die Spülmaschine gestern dreimal laufen lassen. Für 12 Gabeln.
4: Du Manne, ich glaub, wir müssen woanders anfangen, Wasser zu sparen.
3: Wir fangen mit Mineralwasser an.
4: Prost, Manne.
3: Auf dich, Horst.
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0: 7.49 Uhr haben wir es.
1: Guten Morgen.
0: Caro und der Megis. Und wir haben einiges vor die nächsten Tage. Vielleicht ihr auch, wenn ihr Kids habt und Pfingstferien, haben wir gleich ein paar Tipps. Aber ihr könnt euch schon mal den Freitag vormerken. Die Radioton Tonight Party Nacht auf dem Weingut Kurz Wagner auf dem Haigern Innenhof Weinterrasse. Wunderschöner Blick über die Weinberge. Und dazu legt unser Radioton DJ Big L auf. Und wenn die Sonne dann untergeht, dann gibt's Party unterm Sternenhimmel. Also schaut da gerne mal vorbei. Und jetzt gibt's ein paar Ideen, was ihr tagsüber mit den Kids so tun könntet. Die hat Radioton-Kollegin Tabitha Brochnau für uns.
2: Schloss Bergmurmel. So heißt die neue Holzmurmelbahn bei der Burg Steppenfels in Untergruppenbach. Mitten in den Weinbergen könnt ihr hier mit euren Kindern die frisch gebaute Kugelbahn spielerisch entdecken und ausprobieren. Oder auch im Biergarten einkehren und den Waldspielplatz unsicher machen. Die neue Schlossberg-Murmelbahn direkt unter der Burg Stettenfels in Untergruppenbach. Einblicke in eine Welt voller Kräuter, Heilkunst und antiker Geheimnisse. Das Limes-Museum in Aalen gibt für klein und groß eine mythische Kräuterführung und einen praxisnahen Einblick in die Medizin der Römer. Bei der 2,5-stündigen Führung könnt ihr auch eigene Kräutersalben herstellen und Holzschlangen bemalen. Der Familiennachmittag am Donnerstag im Limes-Museum Aalen. Und wer noch ein neues Profilbild braucht, kann ab zum Mohnfeld der Erlenbacher Ölmühle. Die zartlila Blüten könnt ihr dort noch über eine Woche lang bestaunen und im extra angelegten Fotospot schöne Bilder knipsen. Wer es noch exklusiv

0: sie wahrhaben möchte, der kann sich für bis zu 12 Personen den wetterfesten Pavillon mitten im Mondfeld reservieren. Das blühende Mondfeld in Erlenbach.
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0: Taylor Swift, Anti-Hero. Die besten aktuellen bei Radio Ton 3 vor 8 haben wir es gleich. Unter anderem USA for Africa, We Are the World. Nach allem, was wichtig ist in den Radio Ton Nachrichten. Und auch Allstays ist dabei nach 8. Übrigens wollen wir auch von euch wissen, wie sollen wir jetzt Richtung Sommer unsere Playlist noch ein bisschen auffrischen. Im Jubel-Juni spielen wir noch mehr von euren Lieblingshits. Das heißt, ihr sagt uns auch Bescheid, was muss da unbedingt noch mit rein. 0800 50 65 und dreimal die 0. Meldet euch durch, Radioton per Anruf oder WhatsApp. Dann nehmen wir gerne eure Lieblingshits noch entgegen.
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12: Ich bin Maxi Schwab. Guten Morgen. 4 Verletzte gab es bei einem Wohnhausbrand in Crailsheim-Ingersheim am Wochenende. Gegen 16 Uhr war am Sonntagnachmittag in einem Reihenhauseck in der Karl-Schlecht-Straße ein Feuer ausgebrochen. Als die Feuerwehr schließlich eintraf, stand der Dachstuhl auch schon in Flammen. Mit einem Großeinsatz gelang es den Einsatzkräften schließlich, ein Übergreifen des Feuers auf die angrenzenden Häuser zumindest zu verhindern. Insgesamt waren mehr als 60 Feuerwehrleute sowie zahlreiche Kräfte des Rettungsdienstes vor Ort. Das betroffene Haus ist nach dem Brand weiter unbewohnbar. Der Sachschaden wird auf rund 200.000 Euro geschätzt. Die Polizei ermittelt nun zur Ursache des Feuers. Maxi Schwab, Radio Ton, Crailsheim.
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13: Ich bin Hanna Messerschmidt. Gesundheitsministerin Warken will offenbar den Beitragssatz für Kinderlose in der Pflegeversicherung erhöhen. Der Zuschlag soll um 0,1 auf 0,7 Prozentpunkte steigen, schreibt das RND. Hintergrund ist ein drohendes Milliardenminus in der Pflegeversicherung. Die USA haben nach eigenen Angaben erneut Ziele im Iran angegriffen, darunter Raketenabschussrampen und Schiffe, die Minen legen wollten. Laut zuständigem US-Kommando sollten die eigenen Soldaten vor Bedrohungen geschützt werden. Im Irankrieg gilt gerade eigentlich eine Waffenruhe. Vor ihrem China-Besuch fordern deutsche Firmen von Wirtschaftsministerin Reiche, dass sie sich für fairen Handel einsetzt. Hintergrund sind die hohen Subventionen, die China der heimischen Wirtschaft gewährt. Weiteres Thema bei dem Besuch dürften die Exportbeschränkungen bei wichtigen Metallen wie seltenen Erden sein. Tropfende Decken, kaputte Schreibtische. Der Zustand jeder dritten Dienststelle der Bundespolizei ist schlecht, warnt die Gewerkschaft der Polizei. Und das belastet auch den Arbeitsalltag, so GdP-Chef Roßkopf gegenüber der Rheinischen Post. Er fordert deshalb mehr Geld für schnellere Renovierungen. Der VfL Wolfsburg ist zum ersten Mal in seiner Geschichte aus der Fußball-Bundesliga abgestiegen. Die Wolfsburger verloren das Relegationsrückspiel gegen Paderborn mit 1:2. Die Paderborner steigen damit zum dritten Mal in die Bundesliga auf.
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0: Ja, ich muss noch mal jammern, die Gräser fliegen und ich merk's richtig, Wetterfrau Madeleine Villers, aber es wird sehr schön sommerlich.
14: Auf jeden Fall. Ja, guten Morgen in die Thurn-Region. Am verlängerten Wochenende wurde bereits die 30-Grad-Marke geknackt und heute geht's genauso weiter. Bis zu etwa 32 Grad sind möglich bei rund 15 Sonnenstunden. Also weiterhin pures Sommerfeeling in der gesamten Thurn-Region. Vielleicht auch der richtige Tag, um ein paar Überstunden abzubauen, um das schöne Wetter später noch zu genießen, zum Beispiel mit einem Eis im Freibad am See oder gemütlichem Biergarten, wäre auf jeden Fall eine Überlegung wert. Ja, und aktuell um kurz nach 8 Uhr gibt es auch schon angenehme Temperaturen, denn wir messen in Möckmühl etwa 18 Grad, in Weikersheim und Schwäbisch Gmünd liegen wir bei rund 17 Grad.
0: Und schauen noch zu euch auf die Straßen.
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0: Ja, gleich 4:08 haben wir es. Längster Stau auf der 81 Heilbronn Richtung Stuttgart zwischen Stuttgart-Zuffenhausen und dem Dreieck Leonberg. 9 Kilometer vor der Baustelle im Engelbergtunnel. 20 Minuten Zeitverlust hier aktuell. Vorsicht auf der A6 Mannheim Richtung Heilbronn zwischen Sinsheim und Sinsheim Süd. Defektes Fahrzeug. Länger dauert es auch auf der A7 Würzburg Richtung Ulm zwischen Dinkelsbühl-Fichtenau und Ellwangen sind es 2 Kilometer. Stau knapp 10 Minuten plus. So auch auf der A6 Nürnberg Richtung Heilbronn zwischen Öhring und Bretzfeld. 2 Kilometer Stau. Alle Verzögerungen lest ihr nach auf radioton.de oder in unserer App. Auch die kürzeren im Berufsverkehr und Blitzer stehen in Künzelsau-Geisbach, Schliffenstraße 40 erlaubt, danke Radioton-Hörerin Hanna, Schwäbisch Gmünd unter Bettringen, die Weilerstraße 40 und Heilbronn-Südstraße auch 40 erlaubt. Also nicht in der Weilerstraße 40, sondern da ist auch 40 erlaubt. So viel Zeit muss sein. Wie gesagt, eure Nummer ins Studio mit euren Staus und Blitzern, die 0800 50 65 und dreimal die 0. Euch eine gute Fahrt. Fahrt vorsichtig, kommt sicher an.
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0: Ja, schönen guten Morgen.
17: Guten Morgen.
0: Kettentauschangebote trudeln schon rein, ist aber auch ein Zungenbrecher. Zum Beispiel von Nadine aus Giengen an der Brenz, die sagt, ich tausche euren Tischgrill vielleicht gegen so einen schicken Reiskocher. Wir hatten schon Barhocker von Petra aus Öhringen, sind gespannt, was da noch reinkommt und was am Ende rauskommt. Was wir denn für unseren Tischgrill alles getauscht bekommen.
17: Und wo wir landen. Da könnten wir ja Reis im Studio kochen, ja. Wäre auch verrückt.
0: Also es hat ja schon mal ganz gut geklappt, von einer Büroklammer bis zu einem fertigen Haus. Der bisher erfolgreichste Kettentausch, den wir so kennen, den dröselt Radioton-Kollegin Tabitha Prochner mal auf. Und das ist ja auch für uns eine Motivation. Bin mal gespannt, was das wird. Um 7:45 hören wir den erfolgreichsten zumindest schon mal. Guten Morgen.
17: Guten Morgen.
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0: 12 nach 8 Dienstagmorgen. Radioton.
1: Lass mich doch auch mal was sagen. Guten Morgen.
0: Und der Megis. Ja, für euren Start in die Woche nach Pfingstmontag gestern. Wir müssen uns ja auch erstmal sortieren, aber starten hier gleich mit was Interessantem rein. Wir tauschen nämlich mit euch einen Tischgrill gegen, ja, gegen was? Was habt ihr uns zu bieten? 0800 50 65 3x die 0. Der Kettentausch. Wir wollen wissen, bei was wir rauskommen am Freitag. Megis, irgendwelche Ideen?
1: Also ich versuche das gerade im Kopf die ganze Zeit mit Maultaschen aufzuwiegen, aber ich glaube, da brauchst du einen ganzen LKW voll.
0: Ja, wir haben ja ein kleines Vorbild für diesen Kettentausch. Ein Mann, er war 25 Jahre jung in den 2000ern und arbeitslos, nämlich Kyle MacDonald aus Kanada. Und dann kam ihm eine Idee. Da gibt es doch eben dieses Tauschspiel, bei dem man einen Gegenstand gegen einen größeren oder besseren eintauscht. Und die Geschichte hat sich Radioton-Kollegin Tabitha Prochnow mal genauer angeschaut.
2: Mit einer kleinen roten Büroklammer ging's los. Die tauschte Kyle dann gegen einen Kugelschreiber aus Holz und zwar in Fischform. Also der sah wirklich super aus. Für den gab es dann einen Keramiktürknauf, auf dem so ein Grinsegesicht drauf war. Und dafür bekam Kyle dann wiederum einen Grill. Ja, den Grill tauschte er dann auf einer US-Militärbasis gegen einen 1000-Watt-Generator. Ein paar Tauschgeschäfte später hatte er einen Motorschlitten. Für den Motorschlitten bekam er einen Kurzurlaub und für den Kurzurlaub einen Kleinlaster. Und jetzt wird's richtig verrückt. Gegen den Laster bekam Kyle einfach einen Plattenvertrag. Den gab er dann an eine Sängerin weiter, die ihn im Gegenzug dann ein Jahr lang kostenlos in ihrem Haus in einem Zimmer wohnen ließ. Aber die Geschichte geht noch weiter. Kyle bekam einen Nachmittag mit Alice Cooper,
3: I'm Alice Cooper,
2: den er aber letztlich für eine Filmrolle eingetauscht hat. Die Nebenrolle nahm er nie an, stattdessen tauschte er einfach weiter und bekam am Ende dann doch tatsächlich ein frisch renoviertes Eigenheim, in das er dann mit seiner Freundin einzog. Kyle MacDonald, der hat 2005 den Selbstversuch gewagt und was mit einer roten Büroklammer begann, endete ein Jahr und 14 Tauschgeschäfte später mit einem eigenen Haus.
0: Das klingt doch mal motivierend. Also, wir sammeln heute Morgen noch Vorschläge. Was tauscht ihr gegen unseren Tischgrill? Ist wirklich ein hochwertiges Teil. Ist ein Markengrill, ja? Mit was fangen wir denn unseren Kettentausch hier an? Ich bin sehr gespannt. Guten Morgen.
1: Guten Morgen.
0: Radio Ton, 14 nach 8. Ja, 0800 50 65 3x die 0. Das ist natürlich die Nummer, wo ihr uns jederzeit erreichen könnt im Studio.

0: gibt es ja Sachen, die lernen wir vielleicht später als alle anderen. 8.21 Uhr, guten Morgen.
1: Guten Morgen.
0: Das Morgenteam bei Radio Ton. Meg ist es natürlich da, Wetterfrau Madeleine Villers, ich bin die Caro. Und bei mir war es dieses Jahr, ich habe zum ersten Mal das Wischwasser in meinem Auto selber aufgefüllt, das Scheibenwischwasser, weil sonst hat das immer mein Papa gemacht. Jetzt hat Madeleine heute Morgen was erzählt, das musst du nochmal sagen, Madeleine. Was hast du heute zum ersten Mal gemacht?
2: Das ist ein bisschen peinlich.
0: Ja.
2: Ich habe gelernt, wie man Filterkaffee kocht.
1: Aber besser spät als nie.
0: Noch nie mit einer Filterkaffeemaschine Kaffee gemacht, aber wie kommt's denn?
2: Ja, also ich trinke eigentlich erst seit 3 bis 4 Jahren Kaffee und irgendwie habe ich mir dann immer beim Bäcker eingeholt oder zu Hause hat man dann schon so einen Vollautomaten und irgendwie, weiß ich nicht, hat man es nie gelernt.
1: Warum jetzt, auch nicht?
0: Jetzt lässt sie sich auch auf den Filterkaffee herab. Nee, also jetzt
2: nein,
0: auch,
2: der schmeckt hier sehr lecker.
0: Filterkaffee kommt. Ja, in der Morningshow brauchst du Filterkaffee, sonst überlebst du das nicht mit dem Frühaufstehen. Sag mal doch, wie es ist, oder? 8.22 Uhr, holst du mir eigentlich noch mal ein, oder wie?
1: Nee, kann ich mal Linie machen.
0: Ja, oder
2: ich bin halt Spezialistin.
0: Guten Morgen.

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11: Guten Morgen, ich bin Maxi Schwab. Beim Versuch, ihren eigenen Hund zu beschützen, ist in Schwäbisch Hall ein 11-jähriges Mädchen von einem fremden Hund gebissen worden. Die 11-Jährige spielte am Wochenende mit ihrem angeleinten Hund auf dem Sportplatz im Komberger Weg, als ein nicht angeleinter Hund das Tier attackierte und schwer verletzte. Beim verzweifelten Versuch, die Hunde zu trennen, wurde auch das Mädchen vom fremden Hund gebissen und verletzt. Ihr eigener Hund musste anschließend in tierärztliche Behandlung. Nach einem kurzen Gespräch mit dem Hundehalter des zweiten Hundes rannte das Kind nach Hause. Deswegen sucht jetzt die Polizei nach dem etwa 70 Jahre alten Besitzer und seinem wohl orangefarbenen Hund mit weißem Fell am Bauch. Maxi Schwab, Radio Ton, Schwäbisch Hall.
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12: Ich bin Hanna Messerschmidt. Um die Pflegeversicherung aus den Miesen zu holen, sollen Kinderlose tiefer in die Tasche greifen. Wie das RND schreibt, plant Gesundheitsministerin Warken, den Extrabeitrag leicht zu erhöhen, um 0,1 Prozentpunkte auf dann 4,3 Prozent vom Brutto. Für alle mit Kindern soll sich nichts ändern. Viele Bundespolizisten schieben ihren Dienst offenbar in Bruchbuden. Jede dritte Dienststelle sei marode, heißt es von der Gewerkschaft der Polizei. GdP-Chef Roskopf sagte der Rheinischen Post, wer von Einsatzkräften rund um die Uhr Höchstleistungen erwartet, muss ihnen auch vernünftige Bedingungen bieten. Mitten in den Verhandlungen über ein Kriegsende haben die USA wieder Ziele im Iran angegriffen. Das zuständige US-Kommando spricht von Selbstverteidigungsmaßnahmen. Zum Schutz der eigenen Soldaten seien iranische Raketenabschussrampen und Schiffe, die Minen legen wollten, attackiert worden. In Frankreich und Großbritannien sind neue Hitzerekorde für den Mai erreicht worden. Bei London wurden gestern 33,5 Grad gemessen und in ganz Frankreich war der Montag der heißeste Tag in einem Mai seit Beginn der Aufzeichnungen. Heute soll es noch heißer werden. Tränen beim VfL Wolfsburg, Jubel beim SC Paderborn. Der Zweitligist hat das Relegationsrückspiel mit 2:1 nach Verlängerung für sich entschieden und steigt zum dritten Mal in die Fußball-Bundesliga auf. Für Wolfsburg geht's dagegen nach 29 Jahren wieder runter in Liga 2.
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14: Guten Morgen. In der Thurn-Region zwischen Kraichgau und Ostalb starten wir in den Dienstag und uns erwartet weiterhin pures Sommerfeeling. Die Temperaturen klettern noch weiter nach oben, also es wird noch heißer als gestern. Bis zu 32 Grad sind möglich bei rund 15 Sonnenstunden und auch der Radio Thurn 3-Tage-Wettertrend sieht richtig gut aus. In den nächsten Tagen bleibt uns das traumhafte Sommerwetter erhalten. Die Temperaturen gehen zwar morgen und am Donnerstag leicht unter die 30-Grad-Marke, aber am Freitag, also zum Wochenende, klettern sie dann auch schon wieder über 30 Grad.
13: Dann schauen wir noch auf die Straßen in 12 Sekunden.
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13: Um 4 Minuten nach 8:30 der dickste Stau auf der A7 Würzburg Richtung Ulm zwischen Dinkelsbühl-Fichtenau und Ellwangen. 3 Kilometer sind das, gut eine Viertelstunde Zeitverlust. Auf der 81 Heilbronn Richtung Stuttgart zwischen Stuttgart-Zuffenhausen und dem Engelberg-Tunnel an der Baustelle sind es auch 5 Kilometer stockender Verkehr und bis zu einer Viertelstunde Verzögerung. Vorsicht auf der A3 Nürnberg Richtung Frankfurt zwischen Würzburg-Randersacker und Würzburg-Heidingsfeld. Reifenteile auf der Fahrbahn, hier auch der Standstreifen blockiert. Und nochmal die 81 Stuttgart Richtung Würzburg zwischen Heilbronn unter Gruppenbach und Weinsberg-Ellhofen haben wir nämlich ein defektes Fahrzeug. Außerdem A6 Heilbronn-Nürnberg zwischen Schnelldorf und dem Kreuz Feuchtwang-Crailsheim in beiden Richtungen. Vorsicht, da ist eine Entenfamilie auf der Fahrbahn unterwegs. Bitte besonders aufpassen. Und nochmal die A6 Nürnberg Richtung Heilbronn zwischen Öhring und Bretzfels sind 1 Kilometer Stau und 6 Minuten plus. Außerdem Berufsverkehr Bietigheim-Bissingen B27 zwischen Bietigheim-Kammgarn-Spinnerei und der Karl-May-Allee. Knapp 10 Minuten Zeitverlust und alle kürzeren Verzögerungen lest ihr nach auf radioton.de oder in unserer App. Außerdem Blitzer, Vorsicht, Crailsheim, Alexandersreuther Straße 30 erlaubt. Blitzer in Künzelsau-Geisbach, Schliffenstraße, da dürft ihr 40 und in Eggersheim, Neugreuzstraße 50 erlaubt. Danke Radiotonhörer Tobi fürs Melden. Eure Nummer ins Studio, die 0800 50 65 und 3x die 0. Gute Fahrt und kommt sicher an.
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13: Karum der Megis.
11: Guten Morgen.
13: An eurem Dienstag jetzt Mr. Broken Wings.

0: 41.
1: Guten Morgen.
0: Pfingstferien in Baden-Württemberg. Und die Tonregion hat natürlich auch einiges zu bieten. Die internationale Tennis-Elite kommt wieder in Bad Rappenau zum Neckar Cup 2.0 vom 31. Mai bis 7. Juni zusammen.
1: Oh ja, ich übe schon mal meinen Rückhand-Topspin.
0: Ja, üb mal. Turnierdirektorin und Veranstalterin Mine Cevici war natürlich auch im Radio-Ton-Interview. Und wir haben sie mal gefragt, warum sollten wir unbedingt vorbeischauen?
2: Weil man beim Neckar Cup Weltklasse-Tennis hautnah live miterleben kann. So nah kommt man an die Spieler und an das Spielgeschehen nicht. Zudem haben wir Abendveranstaltungen mit DJ-Musik und die Verweilqualität ist geboten. Es ist wie ein schöner Urlaubstag beim Neckar Cup.
0: So eine interessante Neuerung nennt sich auch Player Ball Tracking.
1: Das kommt zusammen mit dem Rückhand-Topspin.
0: Ich habe keine Ahnung, was das sein soll. Player Ball Tracking, ich lasse die Fachfrau sprechen.
2: Wir sehen es im Fernsehen immer, wo dann die ganzen Analysen kommen über die Bälle, die Spieler. Wo schlagen die Bälle auf? Welchen Schlag führen die Spieler aus? Wie verhalten sie sich in Drucksituationen? Was wichtig ist, sowohl fürs Training als auch für die Spielanalyse selbst dann. Und das wird dann eben den Zuschauern nochmal detailliert präsentiert.
0: Also wie ein digitales Spielfeld sozusagen. Mine Cevici, Organisatorin vom Neckar Cup 2.0 in Bad Rappenau. Profi-Tennis ist angesagt. Also wer da jetzt spontan Bock drauf hat, der muss schnell sein. Vorverkauf der Tickets läuft noch. Ab 20 Euro geht's da los. Ansonsten gibt's für alle Kurzentschlossenen auch noch Tickets an den Tageskassen. Sonntag geht's los. So, Rückhand Topspin Magazine.
1: Da läuft. Geht's. Machst du mit?

Dienstag. Radioton ist dabei. Jetzt mit entspannten Sounds von Whitney Houston. Where do broken hearts go? Ich glaube, in der kurzen Arbeitswoche müssen wir uns jetzt nicht stressen lassen. Durchatmen nicht vergessen zwischendurch.

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1: Sommer in der Tonregion 3 von 9 haben wir's. Und wir wollen unsere Playlist bei Radioton noch ein bisschen aufhübschen. Was wollt ihr da unbedingt noch dabei haben? Was ist euer Lieblingssong, den wir dazu packen sollen im Jubel-Juni? Sagt uns gern Bescheid. 0850 65 3x die 0. Wir hören gleich auch einen Liebling von euch. Teddy Swims, Lose Control. Hat so einen coolen Groove. Oder gibt's nach den Nachrichten? Außerdem Paul Young, Come Back and Stay. Wir machen es uns gemütlich an einem weiteren Tag. Über 30 Grad soll es heute wieder geben. Davor alles, was wichtig ist, wie gesagt, in den Radioton-Nachrichten in 2 Minuten. Bleibt dran.
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15: Guten Morgen, ich bin Maxi Schwab. Beim Versuch, ihren eigenen Hund zu beschützen, ist in Schwäbisch Hall ein 11-jähriges Mädchen von einem fremden Hund gebissen worden. Die 11-Jährige spielte am Wochenende mit ihrem angeleinten Hund auf dem Sportplatz im Komberger Weg, als ein nicht angeleinter Hund das Tier attackierte und schwer verletzte. Beim verzweifelten Versuch, die Hunde zu trennen, wurde auch das Mädchen vom fremden Hund gebissen und verletzt. Ihr eigener Hund musste anschließend in tierärztliche Behandlung. Nach einem kurzen Gespräch mit dem Hundehalter des zweiten Hundes rannte das Kind nach Hause. Deswegen sucht jetzt die Polizei nach dem etwa 70 Jahre alten Besitzer und seinem wohl orangefarbenen Hund mit weißem Fell am Bauch. Maxi Schwab, Radio Ton, Schwäbisch Hall.
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16: Ich bin Hanna Messerschmidt. Um die Pflegeversicherung aus den Miesen zu holen, sollen Kinderlose tiefer in die Tasche greifen. Wie das RND schreibt, plant Gesundheitsministerin Warken, den Extrabeitrag leicht zu erhöhen, um 0,1 Prozentpunkte auf dann 4,3 Prozent vom Brutto. Für alle mit Kindern soll sich nichts ändern. Viele Bundespolizisten schieben ihren Dienst offenbar in Bruchbuden. Jede dritte Dienststelle sei marode, heißt es von der Gewerkschaft der Polizei. GdP-Chef Roskopf sagte der Rheinischen Post, wer von Einsatzkräften rund um die Uhr Höchstleistungen erwartet, muss ihnen auch vernünftige Bedingungen bieten. Mitten in den Verhandlungen über ein Kriegsende haben die USA wieder Ziele im Iran angegriffen. Das zuständige US-Kommando spricht von Selbstverteidigungsmaßnahmen. Zum Schutz der eigenen Soldaten seien iranische Raketenabschussrampen und Schiffe, die Minen legen wollten, attackiert worden. In Frankreich und Großbritannien sind neue Hitzerekorde für den Mai erreicht worden. Bei London wurden gestern 33,5 Grad gemessen und in ganz Frankreich war der Montag der heißeste Tag in einem Mai seit Beginn der Aufzeichnungen. Heute soll es noch heißer werden. Tränen beim VfL Wolfsburg, Jubel beim SC Paderborn. Der Zweitligist hat das Relegationsrückspiel mit 2:1 nach Verlängerung für sich entschieden und steigt zum dritten Mal in die Fußball-Bundesliga auf. Für Wolfsburg geht's dagegen nach 29 Jahren wieder runter in Liga 2.
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18: Einen schönen guten Morgen in Heilbronn-Franken im Main-Tauber-Kreis und auf der Ostalb starten wir in den Dienstag und uns erwartet weiterhin pures Sommerfeeling. Heute wird es sogar noch etwas heißer als gestern. Bis zu etwa 32 Grad sind möglich bei bis zu etwa 15 Sonnenstunden. Und aktuell um kurz nach 9 Uhr ist es auch schon ziemlich warm, denn wir messen in Bad Rappenau und Künzelsau etwa 21 Grad und auf der Ostalb in Neresheim, ja, da liegen wir auch schon bei rund 20 Grad.
19: Ja, so gerade die Grenzen vielleicht noch einmal kurz durchzulüften, bevor dann die Fenster
18: und dann ist aber gut.
19: Zugehen, schottendicht. Danke dir, schau mal auf die Straßen.
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19: Ja, jetzt um 8:53 schauen wir auf den längsten Stau zuerst. Den haben wir auf der A7 in Würzburg Richtung Ulm. Zwischen Dinkelsbühl, Fichtenau und Ellwangen sind es 4 Kilometer, eine knappe halbe Stunde Zeit. Zeitverlust. A7 Würzburg Richtung Ulm. Nochmal zwischen Ahlen-Westhausen und Ahlen-Oberkochen sind es nämlich auch 1 Kilometer und knapp 20 Minuten plus. Vorsicht auf der 81 Stuttgart Richtung Würzburg zwischen Heilbronn unter Gruppenbach und Weinsberg-Ellhofen. Da haben wir nämlich ein defektes Fahrzeug. Und auf der A6 Mannheim Richtung Heilbronn zwischen Sinsheim und Sinsheim Süd defektes Fahrzeug Nummer 2. Berufsverkehr auch auf der B27 zwischen Heilbronn-Neckarsulm und Neckarsulm-Kreuzungsbauwerk Nord. Dauert es eine Viertelstunde länger. Künzelsau B19 zwischen Ingelfingen und Künzelsau im dichten Verkehr knapp 10 Minuten plus. Und alle kürzeren Verzögerungen lest ihr jederzeit nach auf radioton.de oder auch in unserer App. Vorsicht, Blitzer stehen in Crailsheim, Alexandersreuterstraße in der 30er-Zone. Eggersheim, die Neugreuthstraße 50 erlaubt. Und Radiotonhörerin Hanna meldet einen in Künzelsau-Geisbach in der Schliffenstraße. Da dürft ihr 40. Falls ihr Ergänzung habt, macht's wie Hanna, durchklingeln oder WhatsApp schicken. Das immer kostenlos. Los hier 0800 50 65 und dreimal die 0. Gute Fahrt.
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19: Ja, guten Morgen.
22: Guten Morgen.
19: Wir freuen uns heute auf Eis und Abkühlen im Freibad für alle, die sagen, das wird viel zu schnell, schon wieder viel zu heiß. Also jetzt noch mal schnell im Schatten die Pflänzchen gießen, die Fliesen kärchern vielleicht oder auch eine Runde spazieren gehen, ohne zu zerfließen.
22: Gibt's auf Arbeit eigentlich auch hitzefrei?
19: Megges, das wünschst du dir vielleicht?
22: Ich frag mal nach.
19: Ich bin deine Chefin, ich sag nein, auf keinen Fall. Aber du kannst mir ein Eis holen, guten Morgen.
22: Ach so.
19: Gleich Oliver Helms, wir starten mit Paul Young, mit einem Lieblings-80er für einen Dienstagmorgen.

0: nach neun. Guten Morgen.
1: Guten Morgen.
0: Radio Thurn an eurem Dienstag. Und wir tauschen uns diese Woche zum großen Reichtum. Das ist der Plan. Gemeinsam mit euch. Das ist der Radio Thurn Kettentausch.
1: Und zwar haben wir aus dem Büro vom Chef einen Markentischgrill geklaut. Und der Chef kommt erst heute Mittag wieder. Ja. So lange haben wir also Zeit, den mit euch zu tauschen.
0: Ja, ihr gebt fleißig eure Tauschvorschläge weiter hier an uns. 0850 65 3x0. Meldet euch doch gern durch. Also in einer Stunde, in einer knappen Stunde, müssen wir dann entscheiden, was wir als erstes tauschen und dass das auch Spaß machen kann. Darüber haben wir heute Morgen schon mit Ordnungs- und Aufräumen-Coach Beate Kochenburger aus Weinsberg gesprochen. Oder anders, ich habe sie gefragt, was macht's mit uns, wenn wir uns mal von Sachen trennen, die wir vielleicht nicht mehr brauchen?
2: Das gibt dann wieder Raum und Luft. Mhm. Und das bestätigen auch viele Kunden, das ist mehr wert, wie jetzt im Wellnessurlaub. Mhm. Viele denken, ja, okay, jetzt gehe ich da raus und dann erhole ich mich. Aber das Gegenteil ist ja der Fall. Man geht ja woanders hin und hat das immer im Hintergedanken, hey, daheim ist eigentlich kein schöner Ort für mich.
0: Gibt es da denn einen Trick? Wie kann man sich denn sicher sein, dass man etwas oder einen Gegenstand oder irgendein Teil sicher nicht mehr braucht und nicht vermisst?
2: Also ich fange immer mit den leichten Sachen an, also den unemotionalen Dingen. Ja, wenn man 10 Schüsseln hat, dann ist man sich sicher, man braucht nur noch 5. Und dann sucht man sich einfach die 5 schönsten raus. Und da stellen schon viele fest, hey, es lebt sich ja viel besser, wenn die Dinge weg sind. Und bei den emotionalen Dingen sage ich immer, man kann sich ja so eine Schatzkiste machen, also so Erinnerungsstücke.
0: Also Beate Kochenburger sagt, trennt euch doch von unemotionalen Sachen. Vielleicht habt ihr irgendwas Unemotionales zu Hause rumliegen. Könnt ihr mal gegen einen Tischgrill eintauschen?
1: Schatz.
0: Ja. Also, dann klingel mal durch. 0850 65 3x0. Wir tauschen unseren Tischgrill ein, der Radio-Ton-Kettentausch. Und schau mal, wo wir bis Freitag landen. Bleibt spannend.

20 nach 9, Radio Thun ist das an eurem Dienstag-Info für alle Autofahrer. Auf der A7 Würzburg Richtung Ulm zwischen Ahlen-Westhausen und Ahlen-Oberkochen. Da hat es einen schweren Verkehrsunfall gegeben. Aktuell sind Rettungskräfte im Einsatz. Die Autobahn ist in die Richtung aktuell gesperrt. Rettungshubschrauber landet dort auch, also A7 zwischen Westhausen und Oberkochen. Da habt ihr gerade schon gut 20 Minuten Zeitverlust. Schwerer Verkehrsunfall leider passiert.

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6: Die Bildschirme in den Rückenlehnen von Flugzeugen kosten etwa 10.000 Euro das Stück.
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8: Ich bin Franjo Bendeich. Guten Morgen. Die Erdbeersaison kommt in der Region in die Gänge. Konsumenten befürchten, dass auch Erdbeeren eine Preisanhebung erwartet. Anders als importierte Erdbeeren im Discounter sind für regionale Erdbeeren 5 Euro für die Schale zu erwarten. Markus Fischer von Fischer Obstkulturen ist Erdbeerbauer in Neuenstadt am Kocher. Im Radioton-Interview erzählt er von seiner Preisgestaltung.
9: Wir würden uns über leicht höhere Preise freuen, weil wir natürlich auch damit zu kämpfen haben. Wir haben in der Privatvermarktung etwas höher angefangen wie letztes Jahr. Wenn wir das aber prozentual umrechnen, sollten wir eigentlich mehr haben. Wir wissen aber natürlich von vornherein, dass wir das nicht direkt auf die Kundschaft komplett umlegen können.
8: Fischer spricht im weiteren Verlauf über Druck durch gestiegene Material- und Lohnkosten. Franjo Bendeich, Radioton, Neuenstadt am Kocher.
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10: Ich bin Hanna Messerschmidt. Gesundheitsministerin Warken will offenbar den Beitragssatz für Kinderlose in der Pflegeversicherung erhöhen. Der Zuschlag soll um 0,1 auf 0,7 Prozentpunkte steigen, schreibt das RND. Hintergrund ist ein drohendes Milliardenminus in der Pflegeversicherung. Der Tourismusbeauftragte Ploß sieht in der Golfkrise eine Chance für die deutschen Urlaubsorte. Der CDU-Politiker sagte den Funke-Zeitungen, er rechne vor allem an Nord- und Ostsee mit einer stärkeren Nachfrage. Er will die deutschen Tourismusstandorte stärken, unter anderem mit Investitionen ins Autobahn- und Schienennetz. Russland hat Ausländer und Diplomaten aufgefordert, Kiew so bald wie möglich zu verlassen. Hintergrund sind geplante neue Angriffe. Erst am Wochenende hatte Russland die Ukraine mit massiven Luftangriffen überzogen. Dabei kam auch eine atomwaffenfähige Rakete zum Einsatz. Die Weltgesundheitsorganisation fordert die Nachbarländer der Demokratischen Republik Kongo zu Ebola-Schutzmaßnahmen auf. WHO-Chef Tedros bezeichnete den Kampf gegen den Ebola-Ausbruch als schwierig. Unter anderem erschweren bewaffnete Konflikte die Arbeit der Helfer vor Ort. Bei der Eishockey-WM fiebert das deutsche Team heute mit Ungarn. Nur wenn der Außenseiter gegen Lettland in der regulären Spielzeit gewinnt, kommt Deutschland noch ins Viertelfinale. Sonst ist das Turnier in der Schweiz für die DEB-Auswahl beendet.
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12: Mit Wetterfrau Madeleine Willers. Guten Morgen in die Thurn-Region. Am verlängerten Wochenende wurde bereits die 30-Grad-Marke geknackt und heute geht es genauso weiter. Bis zu etwa 32 Grad sind möglich bei rund 15 Sonnenstunden. Also weiterhin pures Sommerfeeling in der gesamten Thurn-Region. Und auch der Radio Thurn 3-Tage-Wettertrend sieht richtig gut aus. In den nächsten Tagen bleibt uns das traumhafte Sommerwetter erhalten. Die Temperatur gehen zwar morgen und am Donnerstag leicht unter die 30-Grad-Marke, aber am Freitag, da geht es dann auch schon wieder nach oben, sind sogar bis zu 31 Grad wieder möglich.
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13: Ja, und da starten wir um 9:45 mit dem dicksten Stau zuerst. Größtes Sorgenkind, nämlich die A7. Schwerer Unfall ist dort passiert. A7 Würzburg Richtung Ulm zwischen Ahlen-Westhausen und Ahlen-Oberkochen. Da ist auch ein Rettungshubschrauber im Einsatz. Heißt aktuell für euch zwischen Dinkelsbühl-Fichtenau und Ahlen-Oberkochen 7 Kilometer Stau und eine Stunde Zeitverlust schon. Vorsicht auf der 81 Stuttgart Richtung Würzburg zwischen Heilbronn unter Gruppenbach und Weinsberg-Elhofen haben wir ein defektes Fahrzeug. Und noch ein Stau auf der 81 Heilbronn Richtung Stuttgart zwischen Stuttgart-Zuffenhausen und dem Engelbergtunnel vor der Baustelle. Sind es 3 Kilometer stockender Verkehr, bis zu einer Viertelstunde dauert es hier länger. Außerdem Berufsverkehr auf der B27 Heilbronn Richtung Mosbach zwischen Heilbronn-Neckarsulm und Bad Friedrichshall-Kochendorf. Das ist eine gute Viertelstunde, die es länger dauert. Und B39 Meinhard Richtung Heilbronn zwischen Löwenstein, Lichtenstern und Löwenstein sind es knapp 10 Minuten auch. Westhausen B29 zwischen dem Abzweig Elwangen-Immenhofen und Ahlen-Westhausen auch 10 Minuten plus und alles drunter, alle Verzögerungen lest ihr nach auf radiothurn.de oder in unserer App. Vorsicht Blitzer stehen in Crailsheim, Alexandersreuther Straße 30 erlaubt, Iggersheim die Neukreuzstraße, da sind 50 und 40 dürft ihr fahren in Künzelsau-Geisbach, da blitzt es in der Schliffenstraße. Euch eine gute Fahrt, kommt sicher an.
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0: Solothurn ist dabei. Und wenn Pfingstferien und gutes Wetter zusammenfallen, naja, dann wollen die Kids natürlich auch was unternehmen. Und ihr fragt euch vielleicht, was? Auch da haben wir ein paar Tipps für euch, was denn so geht die nächsten Tage vielleicht in der Tonregion. Tabitha Prochnow hat ein paar Ideen.
1: Schloss Bergmurmel. So heißt die neue Holzmurmelbahn bei der Burg Steppenfels in Untergruppenbach. Mitten in den Weinbergen könnt ihr hier mit euren Kindern die frisch gebaute Kugelbahn spielerisch entdecken und ausprobieren. Oder auch im Biergarten einkehren und den Waldspielplatz unsicher machen. Die neue Schlossberg-Murmelbahn direkt unter der Burg Steppenfels in Untergruppenbach. Einblicke in eine Welt voller Kräuter, Heilkunst und antiker Geheimnisse. Das Limes-Museum in Aalen gibt für klein und groß eine mythische Kräuterführung und einen praxisnahen Einblick in die Medizin der Römer. Bei der 2,5-stündigen Führung könnt ihr auch eigene Kräutersalben herstellen und Holzschlangen bemalen. Der Familiennachmittag am Donnerstag im Limes-Museum Aalen. Und wer noch ein neues Profilbild braucht, kann ab zum Mohnfeld der Erlenbacher Ölmühle. Die zartlila Blüten könnt ihr dort noch über eine Woche lang bestaunen und im extra angelegten Fotospot schöne Bilder knipsen. Wer es noch exklusiver haben möchte, der kann sich für bis zu 12 Personen den wetterfesten Pavillon mitten im Mohnfeld reservieren. Das blühende Mohnfeld in Erlenbach.
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0: Atomkarre und der Megis und so langsam wollen wir unseren Kettentausch so ein bisschen in Gang bringen. Unser Deal ist, wir haben hier einen original verpackten Markentischgrill stehen, haben wir unserem Chef aus dem Büro geklaut und wollen jetzt ein bisschen anfangen zu tauschen, bis wir am Ende der Woche, bei irgendwas angekommen sind, was eventuell höherwertiger ist als ein Tischgrill. Hm?
1: Motorrad, ein Auto. Wir lassen uns mal überraschen.
0: Meet and Greet mit Harry Styles würde ich auch nehmen, je nachdem, was ihr anzubieten habt. Bernd aus Crailsheim schreibt hier schon, muss ich jetzt wegen euch meinen Keller ausräumen? Bitte, gerne. Der Klaus aus Leingarten hat schon eine Grillzange angeboten gegen den Grilltisch oder Tischgrill. Das ist mir jetzt ein bisschen zu wenig.
1: Uns bringt ja auch die Grillzange nichts mehr, wenn wir den Grill nicht mehr haben.
0: Aber wir haben heute ein vielversprechendes Angebot gehabt und ich würde mal sagen, Megis, wenn du einverstanden bist, starten wir damit auch unseren Kettentausch jetzt offiziell, nämlich Tischgrill gegen das Angebot von Petra aus Öhring.
2: Ich hätte zwei tolle Barhocker. Die sind aus Metall und Plastik und voll stylisch, aber einfach nicht mehr passend zu meiner neuen Küche.
0: So, zwei Barhocker also.
1: Einen für dich, einen für mich.
0: Oder für euch. Wenn ihr jetzt denkt, weiß ich nicht, ich baue gerade sowieso meinen Hobbykeller um und könnte solche zwei schicken, stylischen Barhocker gebrauchen von Petra aus Öhringen. Müssen wir da noch abholen, ne? Petra, falls du gerade zuhörst, wir kommen heute irgendwann mal vorbei, ne? Dann könnt ihr euch schon überlegen, was ihr gegen diese Barhocker vielleicht eintauschen wollen würdet. So geht das ja mit dem Kettentausch hier bei Radioton. Und euch dann durchmelden, wenn ihr

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4: Ich bin Hanna Messerschmidt. Gesundheitsministerin Warken will offenbar den Beitragssatz für Kinderlose in der Pflegeversicherung erhöhen. Der Zuschlag soll um 0,1 auf 0,7 Prozentpunkte steigen, schreibt das RND. Hintergrund ist ein drohendes Milliardenminus in der Pflegeversicherung. Der Tourismusbeauftragte Ploß sieht in der Golfkrise eine Chance für die deutschen Urlaubsorte. Der CDU-Politiker sagte den Funke-Zeitungen, er rechne vor allem an Nord- und Ostsee mit einer stärkeren Nachfrage. Er will die deutschen Tourismusstandorte stärken, unter anderem mit Investitionen ins Autobahn- und Schienennetz. Russland hat Ausländer und Diplomaten aufgefordert, Kiew so bald wie möglich zu verlassen. Hintergrund sind geplante neue Angriffe. Erst am Wochenende hatte Russland die Ukraine mit massiven Luftangriffen überzogen. Dabei kam auch eine atomwaffenfähige Rakete zum Einsatz. Die Weltgesundheitsorganisation fordert die Nachbarländer der Demokratischen Republik Kongo zu Ebola-Schutzmaßnahmen auf. WHO-Chef Tedros bezeichnete den Kampf gegen den Ebola-Ausbruch als schwierig. Unter anderem erschweren bewaffnete Konflikte die Arbeit der Helfer vor Ort. Bei der Eishockey-WM fiebert das deutsche Team heute mit Ungarn. Nur wenn der Außenseiter gegen Lettland in der regulären Spielzeit gewinnt, kommt Deutschland noch ins Viertelfinale. Sonst ist das Turnier in der Schweiz für die DEB-Auswahl beendet.
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5: Aktuell haben wir bei uns strahlend blauen Himmel und viel Sonne. In Heilbronn liegen die Temperaturen zur Stunde bei 22 Grad, in Hohenlohe gibt's 23 Grad und im Ostalbkreis sind es ebenfalls 22 Grad. Im Laufe des Tages steigen die Werte weiter an. Bis zum Nachmittag erreichen wir in der gesamten Tonregion um die 31 Grad. In der Nacht kühlt's auf rund 18 bis 20 Grad ab. Dabei bleibt der Himmel weitgehend klar. Morgen geht's mit viel Sonne weiter. Dazu erreichen die Höchstwerte erneut rund 30 Grad.
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6: Auf der A3 von Frankfurt Richtung Würzburg. Achtung, dort liegen Reifenteile auf der Fahrbahn zwischen Marktheidenfeld und Wertheim-Lenkfurt. Zusätzlich ein defektes Fahrzeug auf dem Standstreifen. Auf der A8 in Richtung München gibt's zwischen Märklingen und Ulm-West ein defektes Fahrzeug, also Augen auf. Eure Geduld ist gefragt auf der A7 Richtung Ulm. Zwischen Dinkelsbühl-Fichtenau und Ahlen-Oberkochen stehen 6 Kilometer Stau. Das dauert mindestens 58 Minuten länger. Und auf der A8 von München Richtung Stuttgart bremst euch zwischen Hohenstadt und Mühlhausen ein 4 Kilometer langer Stau aus. Plant etwa 17 Minuten mehr ein. Noch mehr Verkehr ausführlich zum Nachlesen findet ihr auf radioton.de und in unserer App.
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13: Aktuell haben wir bei uns strahlend blauen Himmel und ordentlich Sonne. In Heilbronn liegen die Temperaturen am späten Vormittag bei 23 Grad. In Hohenlohe gibt es 24 Grad. Und im Ostalbkreis sind es ebenfalls 23 Grad. Im weiteren Verlauf des Tages klettern die Werte auf bis zu 31 Grad. Dabei bleibt es durchgehend sonnig. Heute Nacht sinken die Temperaturen in der gesamten Tonregion auf rund 17 bis 22 Grad ab. Morgen geht es mit viel Sonne weiter. Dazu erreichen die Höchstwerte erneut um die 30 Grad.
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16: Achtung, auf der A6 von Mannheim Richtung Heilbronn gibt es eine Gefahr durch ein defektes Fahrzeug zwischen Sinsheim und Sinsheim Süd. Ebenfalls gefährlich wird es auf der A8 in Richtung München. Da ist ein defektes Fahrzeug zwischen Merklingen und Ulm-West. Auf der A7 von Würzburg nach Ulm staut es sich über 7 Kilometer zwischen Dinkelsbühl-Fichtenau und Aalen-Oberkochen. Ihr braucht mindestens eine Stunde länger. Und auf der A8 von München Richtung Stuttgart erwartet euch zwischen Hohenstadt und Mühlhausen ein 5 Kilometer langer Stau. Hier verliert ihr mindestens 21 Minuten. Noch mehr Verkehr, ausführlich zum Nachlesen, findet ihr auf radioton.de und in unserer App.
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11: Ich bin Hanna Messerschmidt. Wer keine Kinder hat, soll bald tiefer in die Tasche greifen für die Pflegeversicherung. Das plant Gesundheitsministerin Warken, schreibt das RND. Der Extrabeitrag soll leicht steigen, auf insgesamt 4,3% vom Gehalt. Grund ist ein Milliardenloch in der Pflegekasse. US-Außenminister Rubio hält Frieden mit dem Iran trotz der neuen US-Angriffe weiter für möglich. Im Laufe des Tages sind weitere Verhandlungen geplant. Gestern hatten die USA Raketenstellungen und Schiffe angegriffen, trotz geltender Waffenruhe. Verdi hat zum Warnstreik bei der Telekom aufgerufen. Das macht sich beispielsweise durch längere Wartezeiten beim Kundenservice oder abgesagte Technikertermine bemerkbar. Die Gewerkschaft fordert für die rund 60.000 Tarifbeschäftigten 6,6% mehr Gehalt. Fast jeder fünfte Mensch in Deutschland raucht. Die Zahl ist in den vergangenen Jahren damit ziemlich stabil geblieben. Am häufigsten greifen die 40- bis 44-Jährigen zur Kippe oder zur E-Zigarette. In der Altersgruppe liegt der Raucheranteil bei 26%. Zuletzt ist Rauchen aber auch bei Jüngeren wieder beliebter geworden.
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12: Aktuell haben wir bei uns strahlend blauen Himmel und ordentlich Sonne. In Heilbronn liegen die Temperaturen am späten Vormittag bei 23 Grad. In Hohenlohe gibt es 24 Grad und im Ostalbkreis sind es ebenfalls 23 Grad. Im weiteren Verlauf des Tages klettern die Werte auf bis zu 31 Grad. Dabei bleibt es durchgehend sonnig. Heute Nacht sinken die Temperaturen in der gesamten Tonregion auf rund 17 bis 22 Grad ab. Morgen geht's mit viel Sonne weiter. Dazu erreichen die Höchstwerte erneut um die 30 Grad.
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13: Achtung, auf der A81 Heilbronn Richtung Stuttgart. Zwischen Ilsfeld und Mundelsheim steht ein defektes Fahrzeug. Auch die A8 Stuttgart Richtung München hat eine Gefahr durch ein defektes Fahrzeug zwischen Märklingen und Ulm-West. Auf der A7 von Würzburg Richtung Ulm gibt es zwischen Dinkelsbühl-Fichtenau und Aalen-Oberkochen einen 9 Kilometer langen Stau. Plant mindestens eine Stunde mehr ein. Und auf der A8 von Stuttgart Richtung München erwartet euch zwischen Merklingen und Oberelchingen ein 6 Kilometer Stau. Rechnet mit mindestens 30 Minuten mehr. Noch mehr Verkehr ausführlich zum Nachlesen findet ihr auf radioton.de und in unserer App.
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12: Aktuell scheint bei uns die Sonne von einem strahlend blauen Himmel. In Heilbronn haben wir derzeit um die 26 Grad. In Hohenlohe sind es ebenfalls 26 Grad und im Ostaltkreis ebenso. Im weiteren Tagesverlauf steigen die Temperaturen weiter an und erreichen zum Abend hin rund 31 Grad. Dabei bleibt es durchgehend sonnig. In der Nacht kühlt es auf etwa 17 bis 23 Grad ab. Der Himmel bleibt klar. Morgen gibt es zunächst ein paar Wolken. Später kommt die Sonne wieder durch, bei Höchstwerten um die 30 Grad.
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14: Achtung, auf der A3 in Richtung Würzburg zwischen Helmstadt und dem Dreieck Würzburg-West gibt es einen defekten LKW. Reifenteile liegen auf der Fahrbahn, der Standstreifen ist blockiert. Auf der A81 von Heilbronn Richtung Würzburg ist zwischen Möckmühl und Osterburken ein defektes Fahrzeug. Fahrt bitte vorsichtig. Weiter geht's auf der A7 von Würzburg Richtung Ulm. Zwischen Dinkelsbühl-Fichtenau und Aalen-Oberkochen steckt ihr in einem 9 Kilometer langen Stau. Plant mindestens eine Stunde mehr ein. Schließlich die A81 in der Gegenrichtung. Würzburg Richtung Heilbronn zwischen Osterburken und Neuenstadt. 3 Kilometer Stau. Ihr braucht etwa 28 Minuten länger. 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
19: Ich bin Hanna Messerschmidt. In Deutschland wird weiter viel geraucht und gewaped. Knapp ein Fünftel macht das, heißt es vom Drogenbeauftragten der Bundesregierung Streeck. Besonders auffällig, junge Menschen greifen mittlerweile wieder häufiger zu Zigaretten oder E-Zigaretten. In Belgien sind ein Schulbus und ein Zug zusammengestoßen. Laut belgischen Medien gibt es mehrere Tote. Der Kleinbus mit den Schülern drin ist wohl an einem Bahnübergang zwischen Brüssel und Antwerpen von einem Zug erfasst worden. Offenbar waren die Schranken geschlossen. Warum der Bus trotzdem auf die Gleise fuhr, ist unklar. Um die Pflegeversicherung aus den Miesen zu holen, sollen Kinderlose tiefer in die Tasche greifen. Wie das RND schreibt, plant Gesundheitsministerin Warken, den Extrabeitrag leicht zu erhöhen. Um 0,1 Prozentpunkte auf dann 4,3% vom Brutto. Für alle mit Kindern soll sich nichts ändern. Knapp die Hälfte aller Flüge an deutschen Airports sind im letzten Jahr Kurzstrecken bis 1000 Kilometer gewesen. Insgesamt sind rund 1,5 Millionen Maschinen gestartet oder gelandet, so das Statistische Bundesamt. Wegen des Kerosinmangels durch den Iran-Krieg könnten viele Kurzstreckenflüge allerdings bald gestrichen werden. Bei der Eishockey-WM fiebert das deutsche Team heute mit Ungarn. Nur wenn der Außenseiter gegen Lettland in der regulären Spielzeit gewinnt, kommt Deutschland noch ins Viertelfinale. Sonst ist das Turnier in der Schweiz für die DEB-Auswahl beendet.
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20: Derzeit haben wir bei uns einen strahlend blauen Himmel und viel Sonne. In Heilbronn liegen die Temperaturen am Vormittag bei 27 Grad. In Hohenlohe und im Ostalbkreis gibt es jeweils ebenfalls 27 Grad. Im Laufe des Nachmittags steigen die Werte weiter an. Gegen 17 Uhr werden rund 31 Grad erreicht. Zum Abend hin geht es mit den Temperaturen wieder ein bisschen runter. In der Nacht sinken sie auf um die 20 Grad. Morgen startet ihr mit einem klaren Himmel in den Tag. Dazu bleibt es sonnig bei Höchstwerten um die 31 Grad.
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15: Auf der A7 von Würzburg Richtung Ulm stehen zwischen Dinkelsbühl-Fichtenau und Ahlen-Westhausen 8 Kilometer Stau an. Ihr braucht mindestens 31 Minuten mehr. Auf der A3 ist in Richtung Würzburg zwischen Helmstadt und dem Dreieck Würzburg-West der rechte Fahrstreifen wegen Bergungsarbeiten gesperrt. Ein defekter LKW blockiert zudem den Standstreifen. Die A81 Richtung Heilbronn meldet 4 Kilometer Stau zwischen Osterburken und Neuenstadt. Rechnet hier mit mindestens 30 Minuten mehr. Im Bereich der A7 von Ulm Richtung Fulda ist zwischen dem Kreuz Bibelried und Würzburg-Estenfeld eine ungesicherte Unfallstelle. Der Standstreifen ist blockiert. Noch mehr Verkehr ausführlich zum Nachlesen findet ihr auf radioton.de und in unserer App.
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1: Mit der Maris Binder von der Evangelischen Kirche. Man sieht einer Träne an, warum sie geweint wurde. Klingt unglaublich, ist aber tatsächlich wahr. Der niederländische Fotograf Maurice Mikkers hat rausgefunden, Tränen sind nicht gleich Tränen. Er hat Tränen unter einem Mikroskop 100-fach vergrößert und dabei festgestellt, Tränen, die wir vor Traurigkeit vergießen, die sehen anders aus als zum Beispiel Freudentränen. Oder Tränen, die beim Zwiebelschneiden fließen, die haben eine andere Struktur als Tränen der Rührung. Ich finde das ja mega faszinierend, ja, und gleichzeitig berührt mich das. Auch im Blick auf Gott. In der Bibel betet ein Mensch zu Gott, du zählst meine Tränen, du sammelst sie in einem Gefäß. Was für ein Gedanke. Gott kennt jede Träne, die wir weinen, und er weiß, warum wir sie geweint haben. Er hat ein Gefäß dafür. Ein Gefäß für die Tränen der Erleichterung, weil der Schulabschluss geschafft wurde. Eins für die Tränen der Trauer, als die Oma gestorben ist. Ja, und eins für die Freudentränen bei der Geburt eines Kindes. Oder eins, weil die Wunde nach der OP so wehtut. Und das Beste dran, dabei braucht Gott kein Mikroskop, um rauszufinden, warum ich geweint habe. Er weiß es einfach. Und ich bin nicht allein mit meinen Tränen. Das finde ich eine richtig schöne Vorstellung.
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10: Mit einem einzigen Bleistift kann man eine 56 Kilometer lange Linie ziehen.
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11: Derzeit strahlt die Sonne vom Himmel bei uns. Dazu gibt es einen klaren Himmel. In Heilbronn liegen die Temperaturen am Mittag bei 28 Grad. In Hohenlohe und im Ostalbkreis jeweils ebenfalls bei 28 Grad. Im weiteren Verlauf steigen die Werte auf bis zu 31 Grad, bevor es zum Abend hin langsam wieder etwas abkühlt. In der Nacht sinken die Temperaturen auf um die 18 bis 22 Grad. Morgen gibt es wieder viel Sonne, dazu Höchstwerte von rund 30 bis 31 Grad.
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13: Achtung, auf der A6 Mannheim Richtung Heilbronn zwischen Sinsheim-Steinsfurt und Bad Rappenau, da steht ein defektes Fahrzeug. Ebenso auf der A6 Heilbronn Richtung Nürnberg zwischen Schwäbisch Hall und Ilzhofen-Wolpertshausen gibt es ein liegengebliebenes Auto. Show. Auf der A3 von Frankfurt nach Würzburg zwischen Helmstadt und Dreieck Würzburg-West sind der rechte Fahrstreifen und der Standstreifen wegen Bergungsarbeiten gesperrt. Einfach einplanen. Auf der A7 von Ulm in Richtung Fulda zwischen Kreuzbiebel-Ried und Würzburg-Estenfeld gibt es eine ungesicherte Unfallstelle und der Standstreifen ist blockiert. Noch mehr Verkehr, ausführlich zum Nachlesen, findet ihr auf radioton.de und in unserer App.
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7: Ich bin Hanna Messerschmidt. Fast jeder fünfte Mensch in Deutschland raucht. Die Zahl ist in den vergangenen Jahren damit ziemlich stabil geblieben. Am häufigsten greifen die 40- bis 44-Jährigen zur Kippe oder zur E-Zigarette. In der Altersgruppe liegt der Raucheranteil bei 26%. Zuletzt ist Rauchen aber auch bei Jüngeren wieder beliebter geworden. Bei einem schweren Zusammenstoß zwischen einem Schulbus und einem Zug in Belgien sind zwei Kinder und zwei Erwachsene ums Leben gekommen. Das hat der belgische Verkehrsminister mitgeteilt. Offenbar war der Schulbus nördlich von Brüssel trotz geschlossener Schranken über einen Bahnübergang gefahren. EU-Vertreter weisen die russischen Einschüchterungsversuche in Sachen Ukraine zurück. Russland hatte mit weiteren heftigen Luftangriffen auf Kiew gedroht und Ausländer sowie Diplomaten zur Ausreise aufgefordert. EU-Botschafterin Maternova schreibt dazu auf X: Europa geht nirgendwo hin. Wir bleiben in Kiew. Der Tourismusbeauftragte Ploß sieht in der Golfkrise eine Chance für die deutschen Urlaubsorte. Der CDU-Politiker sagte den Funke-Zeitungen, er rechne vor allem an Nord- und Ostsee mit einer stärkeren Nachfrage. Er will die deutschen Tourismusstandorte stärken, unter anderem mit Investitionen ins Autobahn- und Schienennetz. In Frankreich und Großbritannien sind neue Hitzerekorde für den Mai erreicht worden. Bei London wurden gestern 33,5 Grad gemessen und in ganz Frankreich war der Montag der heißeste Tag in einem Mai seit Beginn der Aufzeichnungen. Heute soll es noch heißer werden.
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8: Derzeit haben wir bei uns einen strahlend blauen Himmel und die Sonne scheint. In Heilbronn und in Hohenlohe liegen die Temperaturen am Mittag bei 29 Grad, im Ostalbkreis gibt's 29 Grad. Im Tagesverlauf steigen die Werte noch ein bisschen an, zum Abend hin geht's dann wieder etwas zurück. In der Nacht sinken die Temperaturen in der gesamten Thunregion auf um die 17 bis 22 Grad. Morgen setzt sich das sonnige Wetter fort, die Höchstwerte erreichen dabei etwa 31 Grad.
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9: Achtung, auf der A6 von Nürnberg Richtung Heilbronn, zwischen Bretzfeld und Kreuz-Weinsberg steht ein defektes Fahrzeug. Vorsicht, auch auf der A3 von Frankfurt Richtung Würzburg, dort sind zwischen Helmstadt und Dreieck Würzburg-West der rechte Fahrstreifen und Standstreifen wegen Bergungsarbeiten gesperrt. Ein defekter LKW sorgt hier für Ärger. Auf der A6 ebenfalls von Nürnberg Richtung Heilbronn habt ihr zwischen Schwabach West und Feuchtwange Nord 5 Kilometer stockenden Verkehr mit mindestens 10 Minuten extra einzuplanen. Ähnliches Bild zwischen Schnelldorf und Ilshofen-Wolpertshausen. Hier stockt es ebenfalls auf 5 Kilometern, was euch rund 7 Minuten kosten könnte. Noch mehr Verkehr ausführlich zum Nachlesen findet ihr auf radioton.de und in unserer App.
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13: Aktuell gibt's bei uns einen strahlend blauen Himmel und viel Sonne. In Heilbronn und in Hohenlohe liegen die Temperaturen am Nachmittag bei 30 Grad. Im Ostalbkreis sind es 29 Grad. Im weiteren Verlauf steigen die Werte noch ein bisschen, bevor es zum Abend hin langsam wieder etwas abkühlt. In der Nacht sinken die Temperaturen in der gesamten Tonregion auf Werte zwischen 17 und 21 Grad. Morgen startet ihr mit viel Sonne in den Tag. Dazu werden ähnliche Temperaturen wie heute erwartet.
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15: Achtung, auf der A81 von Würzburg nach Heilbronn. Zwischen der Anschlussstelle Osterburken und der Anschlussstelle Neuenstadt staut es sich auf 3 Kilometern. Ihr braucht mindestens 20 Minuten länger. Auf der A3 in Richtung Würzburg ist zwischen Helmstadt und dem Dreieck Würzburg-West der rechte Fahrstreifen und der Standstreifen wegen Bergungsarbeiten gesperrt. Ein defekter LKW sorgt hier für Einschränkungen. Die A6 von Nürnberg Richtung Heilbronn hat zwischen Schnelldorf und Ilshofen-Wolpertshausen 10 Kilometer stockenden Verkehr. Plant hier etwa 12 Minuten mehr ein. Wer auf der A7 von Ulm Richtung Würzburg unterwegs ist, sollte zwischen Wörnitz und Bad Windsheim mit 1 Kilometer Stau rechnen. Das kostet euch mindestens 8 Minuten. Noch mehr Verkehr ausführlich zum Nachlesen findet ihr auf radioton.de und in unserer App.
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12: Ich bin Gisa Weber. Fast jeder fünfte Mensch in Deutschland raucht. Die Zahl ist in den vergangenen Jahren damit ziemlich stabil geblieben. Am häufigsten greifen die 40- bis 44-Jährigen zur Kippe oder zur E-Zigarette. In der Altersgruppe liegt der Raucheranteil bei 26%. Zuletzt ist Rauchen aber auch bei den Jüngeren wieder beliebter geworden. Wer keine Kinder hat, soll bald tiefer in die Tasche greifen für die Pflegeversicherung. Das plant Gesundheitsministerin Barken, schreibt das RND. Der Extrabeitrag soll leicht steigen, auf insgesamt 4,3% vom Gehalt. Grund ist ein Milliardenloch in der Pflegekasse. Bei einem schweren Zusammenstoß zwischen einem Schulbus und einem Zug in Belgien sind zwei Kinder und zwei Erwachsene ums Leben gekommen. Das hat der belgische Verkehrsminister Grücke mitgeteilt. Offenbar war der Schulbus nördlich von Brüssel trotz geschlossener Schranken über einen Bahnübergang gefahren. EU-Vertreter weisen die russischen Einschüchterungsversuche in Sachen Ukraine zurück. Russland hatte mit weiteren heftigen Luftangriffen auf Kiew gedroht und Ausländer sowie Diplomaten zur Ausreise aufgefordert. EU-Botschafterin Maternova schreibt dazu auf X: Europa geht nirgendwo hin, wir bleiben in Kiew. Viele Deutsche wünschen sich eine Welt ohne künstliche Intelligenz. Bei einer Umfrage des Digitalverbands Bitkom haben das 42% gesagt. Sowohl im Alltag als auch im Job wird KI mittlerweile immer mehr genutzt. Das verunsichert viele, sagt Bitkom-Präsident Wintergerst.
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13: Caro aus Morgen, die macht's genau richtig und hat sich schon ins Freibad verabschiedet für heute. Ganz viel Sonne den ganzen Tag mit dabei, auch weiterhin bei uns um die 30 Grad. Dazu in Tauberbischofsheim, Schwaigern und Ellwangen aktuell. Schauen wir auf den Radio Thun 3-Tage-Wettertrend in den nächsten Tagen. Da bleibt's genauso sommerlich, morgen auch nochmal um die 30 Grad. Und auch die ganze Woche geht's ähnlich warm weiter.
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13: Meine Güte, es war ja schon ein staureiches, langes Wochenende vielerorts und ist hier und da auch ein staureicher Nachmittag. Für alle auf der 81 Würzburg Richtung Heilbronn. Zwischen Osterburken und Neuenstadt am Kocher 2 Kilometer Stau, mindestens eine halbe Stunde hier mehr Zeit mit einplanen. Dann haben wir ein Gummiteil auf der 7 Ulm Richtung Würzburg zwischen Wörnitz und Rothenburg ob der Tauber. Auf dem linken Fahrstreifen im Baustellenbereich hier das Gummiteil, hier vorsichtig fahren. Dann haben wir ein defektes Fahrzeug auch auf der 7 gegen Richtung Würzburg Richtung Ulm zwischen Dinkelsbühl, Fichtenau und Ellwangen. Hier das kaputte Auto, hier aufpassen. Und hier haben wir 2 Kilometer Stau, 10 Minuten kommen hier aktuell oben drauf. Schauen wir auf die Gegenrichtung nochmal A7 Ulm Richtung Würzburg zwischen Wörnitz und Bad Windsheim. 2 Kilometer Stau, auch hier knapp 10 Minuten oben drauf. A81 Stuttgart Richtung Heilbronn zwischen Ludwigsburg Nord und Mundelsheim. 3 Kilometer Stau, auch hier kommen knapp 10 Minuten oben drauf. Und dann haben wir noch die B29 Stuttgart Richtung Aalen zwischen Schwäbisch Gmünd Ost und Iggingen. Dichter Verkehr, mindestens 15 Minuten kommen hier aktuell obendrauf. Lasst euch nicht blitzen. In Meinhardt in der Hallerstraße, hier dürft ihr 60 fahren. In Schwäbisch Gmünd in der Katharinenstraße steht ein Blitzer und in der Kasulm in der Heilbronner Straße auch hier ein Blitzer in der 30er-Zone. Danke Radiotonhörerin Jutta fürs Melden. Wenn ihr was entdeckt, klingelt gerne kostenlos durch unter der 0800 50 65 3x die 0.
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13: Max Peter, der macht's genau richtig und hat diese Woche Urlaub. Und während er sich die Sonne auf den Bauch prallen lässt, starten wir zusammen in den Nachmittag. Ich bin Patrick Berger und ich habe ein tolles Angebot für euch. Tausche nämlich 2 stylische Barhocker von Petra aus Öhringen gegen irgendwas Tolles von euch. Das ist der Radioton-Kettentausch diese Woche. Wie es funktioniert und was genau dahinter steckt, das klären wir in etwas weniger als 15 Minuten. Taylor Swift gibt's jetzt. Schönen Nachmittag mit Radioton.

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0: Ed Sheeran bei Radioton. Und das ist schon eine verrückte Idee. Wir tauschen uns durch diese Woche in der Tonregion beim Radioton-Kettentausch. Caro und der Megis, die haben heute Morgen so einen Tischgrill aus dem Büro vom Chef geklaut, original verpackt, und euch gefragt, wer möchte den Grill denn haben und was seid ihr bereit dafür zu geben? Und da war einiges mit dabei. Unter anderem reingemeldet hatte sich Petra aus Öhringen.
1: Ich hätte zwei tolle Barhocker.
2: Aha.
1: Ist richtig stylisch. Also da können wir fast eine Party dann draus machen. Ihr grillt und ich bringe die Barhocker und Getränke.
2: Das wäre schon ein Deal dabei. Also quasi, dass wir das dann kombinieren sogar. Warum willst du die denn loswerden? Sind die eventuell so ein bisschen angesägt schon oder?
1: Nein, angesägt. Die sind aus Metall und Plastik und voll stylisch, aber einfach nicht mehr passend zu meiner neuen Küche.
0: Ja, und haben Caro und Megis nicht lange gefackelt und das Angebot angenommen. Und noch heute Nachmittag werden die beiden Barhocker dann von uns abgeholt und die könnt ihr dann haben im Radioton-Kettentausch. Wenn ihr natürlich etwas anderes zum Tauschen habt, sagt uns einfach, was seid ihr bereit für diese beiden Barhocker herzugeben? Klingelt gern kostenlos durch unter der 0800 50 65 3x die 0. Was wollt ihr hergeben, um die zwei Barhocker zu bekommen? Wir sind gespannt, wo wir am Ende landen. Ich freue mich auf euren Anruf. Tiers for Fears jetzt.

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12: Wir sind uns einig heute Nachmittag. Überall viel Sonne mit dabei. In Hohenlohe und auf der Ostalb bei Westhausen haben wir knapp 29 Grad, knapp 30 aktuell in Kirchhardt. Teilweise auch bis zu 32. Also egal, ob ein Grad mehr oder weniger, es ist einfach nur warm. Und es bleibt auch so. Der Radioton 3-Tage-Wettertrend. Weiterhin ganz viel Sonne und um die 30 Grad. Also Sonnencreme auf jeden Fall mit dabei haben.
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12: Wir haben kaputte Autos heute Nachmittag. Zum einen auf der 6 Heilbronn Richtung Nürnberg zwischen Heilbronn, Neckarsulm und dem Kreuz Weinsberg. Hier aufpassen. Dann haben wir ein Gummiteil auf der 7 Ulm Richtung Würzburg zwischen Wörnitz und Rothenburg ob der Tauber. Auf dem linken Fahrstreifen im Baustellenbereich hier das Gummiteil. Hier auch aufpassen. Dann liegen mehrere Plastikteile auf der 6 Nürnberg Richtung Heilbronn zwischen Kreuzfeuchtwagen Kralsheim und Schnelldorf. Hier auf jeden Fall auch vorsichtig fahren. Schauen wir auf die Staus heute Nachmittag. Da haben wir die A6 Nürnberg Richtung Heilbronn zwischen Schnelldorf und Ilshofen-Wolpertshausen. 9 Kilometer Stockzier. Knapp 10 Minuten kommen obendrauf. A7 Ulm Richtung Würzburg zwischen Wörnitz und Bad Windsheim. 1 Kilometer Stau. Auch hier dauert es knapp 10 Minuten länger. Und die Gegenrichtung zwischen Dingelsbühl-Fichtenau und Ellwangen auf der A7. 2 Kilometer Stau. 5 Minuten dauert es hier länger. Am längsten braucht ihr aktuell auf der 81 Würzburg Richtung Heilbronn zwischen Osterburg und Neuenstadt am Kocher. 2 Kilometer Stau. Rund eine halbe Stunde hier mehr Zeit mit einplanen. Und lange dauert es auch noch auf der B29, Stuttgart Richtung Aalen, zwischen Schwäbisch Gmünd Ost und Iggingen, dichter Verkehr, mindestens 15 Minuten hier mit einplanen. Geblitzt wird, wenn ihr zu schnell unterwegs seid heute Nachmittag. Nachmittag in Kocher-Steinsfeld in der Öhringer Straße. Hier dürft ihr 30 fahren. Danke Radiotonhörer Tobias fürs Melden. In Oberstenfeld in der Kreuzstraße, auch hier sind 30 erlaubt. In Heilbronn in der Südstraße, hier dürft ihr 40 fahren. Wenn ihr noch was entdeckt, klingelt gern kostenlos durch unter der 0800 50 65 dreimal die 0 oder schickt eine WhatsApp an dieselbe Nummer. Gutes Durchhalten.
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Herbstferien in der Tonregion, passend dazu ja auch über 30 Grad heute. Und soll ich euch was sagen, das bleibt die ganze Woche so. Und dazu ist ja auch viel los und es wird viel gefeiert bei uns. Und was meiner Meinung nach auch immer zum Feiern einlädt, zumindest für alle in den Weinregionen bei uns, Weingüter. Da gibt es nicht nur guten Wein, sondern auch richtig gute Partys. Jetzt am Freitag zum Beispiel in Thalheim beim Weingut Kurzwagner. Da gibt es nämlich die Ton Night. Mit dabei sind die Hits der 80er. Zum Beispiel der hier von Cyndi Lauper oder auch die 90er dürfen nicht fehlen. Und natürlich die 2000er. Das und mehr legt Radioton-DJ Big L auf. Freitag ab 20 Uhr im Weingut Kreuzwagner in Thalheim. Der Eintritt, der ist frei. Wir freuen uns auf euch und entspannen jetzt zum Durchatmen. Desireless, Voyage, Voyage an diesem Dienstagnachmittag. Radio Ton ist hier. Ich bin Patrick Berger. Hallo zusammen.

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14: Ich bin Gisa Weber. In Deutschland wird weiter viel geraucht und gewaped. Knapp ein Fünftel macht das, heißt es vom Drogenbeauftragten der Bundesregierung Streeck. Besonders auffällig, junge Menschen greifen mittlerweile wieder häufiger zu Zigaretten oder E-Zigaretten. Gesundheitsministerin Warken will offenbar den Beitragssatz für Kinderlose in der Pflegeversicherung erhöhen. Der Zuschlag soll um 0,1 auf 0,7 Prozentpunkte steigen, schreibt das RND. Hintergrund ist ein drohendes Milliardenminus in der Pflegeversicherung. Tragischer Unfall in Belgien. Dort sind ein Schulbus und ein Zug zusammengestoßen. Es gibt 4 Tote, 2 Kinder und 2 Erwachsene, so die belgische Regierung. Passiert ist das Ganze in der Nähe von Brüssel. Der Bus ist dort auf einen Bahnübergang gefahren, obwohl die Schranke unten war. Tropfende Decken, kaputte Schreibtische. Der Zustand jeder dritten Dienststelle der Bundespolizei ist schlecht, warnt die Gewerkschaft der Polizei. Und das belastet auch den Arbeitsalltag, so GdP-Chef Roßkopf gegenüber der Rheinischen Post. Er fordert deshalb mehr Geld für schnellere Renovierungen. Deutschland ist bei der Eishockey-WM in der Schweiz ausgeschieden. Trotz 3 Siegen in Folge war die DEB-Auswahl auf Schützenhilfe angewiesen, um noch ins Viertelfinale zu kommen. Dafür hätte Ungarn gegen Lettland gewinnen müssen. Allerdings setzten sich die Letten mit 8:1 durch.
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15: Ich habe so eine tolle Sportsonnencreme entdeckt. Was die genau mit Sport zu tun hat, das weiß ich zwar nicht, aber die hat so einen tollen Kühleffekt. Wenn man die aufsprüht, dann wird es kurz ganz kalt. Tut auf jeden Fall gut bei dem Wetter. Teilweise über 30 Grad heute in der Tonregion. Und so wie heute, so bleibt es auch in den nächsten Tagen. Der Radio Ton 3-Tage-Wettertrend ändert sich nicht viel. Weiter um die 30 Grad, ab und zu auch mal ein paar Wölkchen unterwegs, aber meistens Sonne. Perfekt für die Pfingstferien auf jeden Fall.
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15: Wir haben ein kaputtes Auto auf der 7 Ulm Richtung Würzburg zwischen Bad Windsheim und Offenheim Langensteinach. Hier aufpassen. Dann haben wir noch ein defektes Fahrzeug auf der 81 Würzburg Richtung Stuttgart zwischen Weinsberg-Ellhofen und Heilbronn unter Gruppenbach. Hier auch aufpassen. Dann staut sich's heute Nachmittag auf der A6 Nürnberg Richtung Heilbronn zwischen Schnelldorf und Ilshofen-Wolpertshausen, 7 Kilometer Stockzier. 10 Minuten kommen hier oben drauf. 81 Stuttgart Richtung Heilbronn zwischen Ludwigsburg Nord und Mundelsheim, hier stockt's 5 Kilometer, hier dauert's knapp 10 Minuten länger. Und auf der 81 Würzburg Richtung Heilbronn, dieses Mal zwischen Osterburgen und Neuenstadt am Kocher, 1 Kilometer Stau, 5 Minuten dauert's hier länger. Schauen wir noch zu euch auf die B27 Moosbach Richtung Heilbronn zwischen Bad Friedrichshall-Kochendorf und Neckarsulm, Kreuzungsbauwerk Nord, dichter Verkehr. Hier kommen 10 Minuten obendrauf. Lasst euch nicht blitzen in Schwäbisch Hall in der Salinenstraße. Hier sind 40 erlaubt. Danke Radiotonhörerin Julia fürs Melden. In Heidenheim steht ein Blitzer in der Nördlinger Straße. Hier dürft ihr 70 fahren. Und in Ilsfeld in der Schwabstraße, auch hier sind 70 erlaubt. Danke Radiotonhörerin Claudia fürs Melden. Wenn ihr noch was entdeckt, klingelt gern kostenlos durch oder schickt eine WhatsApp an die 0800 50 65 3x die 0.
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15: Und da läuft der Radioton-Kettentausch. Alles ging heute Morgen los mit einem Tischgrill aus dem Büro vom Chef. Der wurde eingetauscht gegen zwei Barhocker von Petra aus Öhringen. Und jetzt seid ihr dran. Was tauscht ihr ein, um die beiden Barhocker zu bekommen? 0850 65 3x0 ist die Nummer ins Studio. Und ich sag mal so, ein arbeitsloser Kanadier, der hat's schon mal von einer roten Büroklammer zum frisch renovierten Haus geschafft. Die ganze Geschichte gibt's noch in dieser halben Stunde. Ich bin Patrick Berger und das ist Cock Robin, When Your Heart is Weak. Hallo zusammen.

0: bei Radio Thron an diesem Dienstagnachmittag. Und da haben wir was Besonderes vor diese Woche. Caro und der Maggis, die haben heute Morgen ja schon den Radiotonkettentausch gestartet und haben einen Tischgrill gegen zwei Barhocker eingetauscht und wollen jetzt weiter tauschen. Wie weit das gehen kann, das hat ein Kanadier 2005 rausgefunden und ist damit berühmt geworden. Die ganze verrückte Geschichte hat sich Radiotonredakteurin Davita Brochnau mal genauer angeschaut.
1: Er war 25 Jahre jung und arbeitslos. Kyle MacDonald aus Kanada.
2: My name is Kyle.
1: Und dann kam ihm eine Idee. Da gibt's doch dieses Tauschspiel, bei dem man einen Gegenstand gegen einen größeren oder besseren eintauschen kann. Mit einer kleinen roten Büroklammer ging's los. Die tauschte Kyle dann gegen einen Kugelschreiber aus Holz und zwar in Fischform. Also der sah wirklich super aus. Für den gab's dann einen Keramiktürknauf, auf dem so ein Grinsegesicht drauf war. Und dafür bekam Kyle dann wiederum einen Grill. Ja, den Grill tauschte er dann auf einer US-Militärbasis gegen einen 1000-Watt-Generator. Ein paar Tauschgeschäfte später hatte er einen Motorschlitten. Für den Motorschlitten bekam er einen Kurzurlaub und für den Kurzurlaub einen Kleinlaster. Und jetzt wird's richtig verrückt. Gegen den Laster bekam Kyle einfach einen Plattenvertrag. Den gab er dann an eine Sängerin weiter, die ihn im Gegenzug dann ein Jahr lang kostenlos in ihrem Haus in einem Zimmer wohnen ließ. Aber die Geschichte geht noch weiter. Kyle bekam einen Nachmittag mit Alice Cooper.
3: I'm Alice Cooper.
1: Den er aber letztlich für eine Filmrolle eingetauscht hat. Die Nebenrolle nahm er nie an. Stattdessen tauschte er einfach weiter und bekam am Ende dann doch tatsächlich ein frisch renoviertes Eigenheim, in das er dann mit seiner Freundin einzog. Kyle MacDonald, der hat 2005 den Selbstversuch gewagt und was mit einer roten Büroklammer begann, endete ein Jahr und 14 Tauschgeschäfte später mit einem eigenen Haus.
0: Ja, werden wir es auch soweit schaffen diese Woche. Aktuell, da bieten wir euch eben zwei Barhocker an von Petra aus Üringen, die dafür unseren Tischgrill bekommen hat. Wer von euch zwei Barhocker braucht und zufällig auch irgendwas zu Hause rumfliegen hat, was er dafür eintauschen würde, jetzt kostenlos anrufen 0800 50 65 3 mal die 0.

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11: Wir schauen mal nach draußen. Da sieht es aktuell folgendermaßen aus. Es ist ganz schön warm heute Nachmittag. Um die 30 Grad haben wir aktuell in Tauberbischofsheim, Schwaigern und Ellwang. Schauen wir auf den Radioton 3-Tage-Wettertrend. In den nächsten Tagen bleibt es genauso sommerlich. Morgen haben wir nochmal um die 30 Grad. Die ganze Woche geht's auch warm weiter.
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11: Ist was los heute Nachmittag bei euch? Zum einen auf der A6 Nürnberg Richtung Heilbronn zwischen Kupferzell und Öhringen 3 Kilometer Stau. Mindestens 25 Minuten dauert es hier aktuell länger. Schauen wir auf die Gegenrichtung, auf dieselbe Richtung. A6 Nürnberg Richtung Heilbronn nochmal. Zwischen Schnelldorf und Ilshofen-Wolpertshausen 9 Kilometer stockt es hier. Hier kommen 15 Minuten obendrauf. A6 Nürnberg Richtung Mannheim dieses Mal. Zwischen Heilbronn und Neckarsulm-Bad Rappenau hier stockt es auf 3 Kilometer. 5 Minuten Minuten dauert es hier länger. Und auf der 7 Würzburg Richtung Ulm zwischen Dingelsbühl-Fichtenau und Ellwangen, hier staut sich's auf 2 Kilometer, auch hier kommen 5 Minuten obendrauf. Schauen wir noch auf die A81 Stuttgart Richtung Heilbronn zwischen Ludwigsburg-Nord und Mundelsheim, 6 Kilometer Stau. Hier dauert es eine Viertelstunde, mindestens 15 Minuten länger. Defektes Fahrzeug haben wir auf der A7 Ulm Richtung Würzburg zwischen Bad Windsheim und Offenheim Langensteinach. Hier aufpassen. Und dann klingelt es noch an der 0800 50 65 dreimal die 0. Wer ist denn dran?
14: Ja, hallo, ist der Freddy. Zwischen Frankenbach und Kirchhausen. Abzweigung Böllinger Höfe. Ist ein schwerer Unfall passiert. Wenn man das einmal durchkehren kann, weil die fahren alle Richtung Kirchhausen und kommen nicht mehr weiter.
11: Alles klar. Danke dir fürs Melden. Zwischen Frankenbach und Kirchhausen Unfall. Deswegen dort gesperrt, am besten so gut wie es geht drum rumfahren. Und geblitzt wird heute Nachmittag natürlich auch noch in Neckarsulm mit der Heilbronner Straße. Hier dürft ihr 30 fahren. In Schwäbisch Gmünd in der Katharinenstraße. Auch hier sind 30 erlaubt. Und in Meinhardt in der Hallerstraße. Hier dürft ihr 60 fahren. Danke Radiotonhörer Frank fürs Melden. Wenn ihr noch was entdeckt, klingelt gern kostenlos durch unter der 0800 50 65 dreimal die 0 und kommt gut an.
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0: Nachdem es mit Eishockey ja nicht so geklappt hat, ja, unsere Nationalmannschaft nach dem Sieg von Lettland heute Mittag schon in der Vorrunde rausgeflogen bei der Eishockey-WM. Schade. Schauen wir jetzt mal auf eine andere Sportart, nämlich Tennis. Am Sonntag, da geht's nämlich los mit dem Neckar Cup 2.0 in Bad Rappenau. Da kommt die internationale Tennis-Elite wieder zusammen und die Turnierdirektorin und Veranstalterin Mine Cevici hat uns mal verraten, warum wir dann unbedingt vorbeischauen sollen.
1: Weil man beim Neckar Cup Weltklasse-Tennis hautnah live miterleben kann. So nah kommt man an die Spieler und an das Spielgeschehen nicht. Zudem haben wir Abendveranstaltungen mit DJ-Musik und die Verweilqualität ist geboten. Es ist wie ein schöner Urlaubstag beim Neckar Cup.
0: Und es gibt auch eine Neuerung in diesem Jahr, nämlich das sogenannte Player-Ball-Tracking. Wollten von ihr natürlich auch wissen, was da dahinter steckt.
1: Wir sehen es im Fernsehen immer, wo dann die ganzen Analysen kommen über die Bälle, die Spieler. Wo schlagen die Bälle auf? Welchen Schlag führen die Spieler aus? Wie verhalten sie sich in Drucksituationen? Was wichtig ist, sowohl fürs Training als auch für die Spielanalyse selbst dann. Das wird dann eben den Zuschauern nochmal detailliert präsentiert.
0: Mine Cevici, die Organisatorin vom Neckar Cup 2.0 in Bad Rappenau. Und wer von euch jetzt spontan Lust hat auf Profi-Tennis, schnell sein lohnt sich. Der Vorverkauf, der läuft noch. Ab 20 Euro geht's los. Und ab Sonntag der Neckar Cup 2.0 in Bad Rappenau.

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22: Ich bin Franjo Bendeich. Guten Tag. 2 Menschen sind lebensgefährlich verletzt worden, 2 weitere leicht. Das ist die Bilanz eines schweren Verkehrsunfalls heute Morgen auf der A7 bei Aalen. Im Einsatz waren neben der Polizei auch 21 Feuerwehrkräfte, 4 Rettungswagen und 1 Rettungshubschrauber. Der Unfall ereignete sich kurz vor 8.30 Uhr zwischen den Anschlussstellen Westhausen und Oberkochen in Fahrtrichtung Ulm. Ein 49-jähriger Fahrer eines Kleintransporters war dabei ungebremst auf einen vorausfahrenden Sattelzug aufgefahren. Der Fahrer des Lastwagens blieb unverletzt. Für die Unfallaufnahme und die Bergung der Fahrzeuge musste die A7 bis etwa 11.30 Uhr voll gesperrt werden. Der entstandene Sachschaden liegt bei rund 50.000 Euro. Franjo Bendeich, Radioton Aalen.
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1: Ich bin Gisa Weber. Fast jeder fünfte Mensch in Deutschland raucht. Die Zahl ist in den vergangenen Jahren damit ziemlich stabil geblieben. Am häufigsten greifen die 40- bis 44-Jährigen zur Kippe oder zur E-Zigarette. In der Altersgruppe liegt der Raucheranteil bei 26%. Zuletzt ist Rauchen aber auch bei den Jüngeren wieder beliebter geworden. Um die Pflegeversicherung aus den Miesen zu holen, sollen Kinderlose tiefer in die Tasche greifen. Wie das RND schreibt, plant Gesundheitsministerin Wagen, den Extrabeitrag leicht zu erhöhen, um 0,1 Prozentpunkte auf dann 4,3 Prozent vom Brutto. Für alle mit Kindern soll sich nichts ändern. Bei einem schweren Zusammenstoß zwischen einem Schulbus und einem Zug in Belgien sind zwei Kinder und zwei Erwachsene ums Leben gekommen. Das hat der belgische Verkehrsminister Grücke mitgeteilt. Offenbar war der Schulbus nördlich von Brüssel trotz geschlossener Schranken über einen Bahnübergang gefahren. Die USA gehen wohl auf Distanz zur NATO. Wie der Spiegel berichtet, wollen die Amerikaner ihre Militärbeiträge stark zurückfahren. Es geht vor allem um weniger Kampfjets, Kriegsschiffe und Drohnen. US-Präsident Trump fordert seit längerem, dass Europa und Kanada mehr in die NATO-Verteidigung stecken sollen. Deutschland ist bei der Eishockey-WM in der Schweiz ausgeschieden. Trotz drei Siegen in Folge war die DEB-Auswahl auf Schützenhilfe angewiesen, um noch ins Viertelfinale zu kommen. Dafür hätte Ungarn gegen Lettland gewinnen müssen. Allerdings setzten sich die Letten mit 8:1 durch.
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1: Wir sind uns einig heute Nachmittag. Überall haben wir viel Sonne mit dabei und Temperaturen, die sind ganz schön warm aktuell. In Essingen, da haben wir 29 Grad, in Boxberg sind es 30 und in Brackenheim, da haben wir 31 Grad heute Nachmittag. Und es bleibt auch so, der Radio Ton 3-Tage-Wettertrend. Weiterhin ganz viel Sonne mit dabei und um die 30 Grad.
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1: Wir haben Reifenteile auf der A7 Ulm Richtung Würzburg zwischen Kreuzfeuchtwagen, Crailsheim und Wörnitz. Hier aufpassen. Dann haben wir ein kaputtes Auto auf der A6 Nürnberg Richtung Heilbronn zwischen Kreuz Weinsberg und Heilbronn-Neckarsulm. Hier auch vorsichtig fahren. Sehr viel Geduld braucht ihr aktuell auf der A6 Nürnberg Richtung Heilbronn zwischen Kupferzell und Öhringen. 6 Kilometer Stau. Mindestens 45 Minuten kommen hier oben drauf. Ganz viel Geduld. Lang dauert es auch auf der A6 Nürnberg Richtung Heilbronn. Zwischen Crailsheim und Kirchberg 4 Kilometer Stau. Hier kommt mindestens eine Viertelstunde oben drauf. Mindestens 15 Minuten. Und dasselbe haben wir auch auf der A81 Stuttgart Richtung Heilbronn. Zwischen Ludwigsburg Nord und Mundelsheim hier 6 Kilometer Stau. Auch 15 Minuten, die ihr mindestens mehr Zeit mit einplanen müsst. Feierabendverkehr außerdem unterwegs auf der B19 zwischen Geildorf, Großaltdorf und Geildorf. 5 Minuten dauert es hier länger. Und dann haben wir noch Behinderungen heute Nachmittag zwischen Frankenbach und Kirchhausen beim Abzweig Böllinger Höfe. Nach einem Unfall kann es hier weiterhin zu Behinderungen kommen. Fahrt nicht zu schnell. Eure Geschwindigkeit wird kontrolliert in Oberstenfeld in der Kreuzstraße. Hier dürft ihr 30 fahren. In Heilbronn in der Südstraße steht auch ein Blitzer. Hier sind 40 erlaubt. Und in Heidenheim in der Nördlinger Straße, hier dürft ihr 70 fahren. Danke, Radiotonhörer Pascal, fürs Melden. Wenn ihr noch was entdeckt, klingelt kostenlos durch unter der 0800 50 65 3x die 0.
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1: Wir tauschen uns durch diese Woche bei Radio Ton im Radio Ton Kettentausch. Los ging's heute Morgen mit einem Tischgrill, den wir gegen zwei Barhocker von Petra aus Öhringen getauscht haben. Und wir wollen weiter tauschen. Wer will die zwei Barhocker von euch haben und was würdet ihr dafür eintauschen? 0800 50 65 3x die 0. Wer dazu noch in dieser halben Stunde. Ich bin Patrick Berger und das ist die aktuelle von Alex Rowan, Fever Dream. Hier ist Radio.

0: Das ist schon ein bisschen eine verrückte Geschichte hier bei Radio Ton. So hat es heute Morgen angefangen. Tausche Tischgrill, den wir zufällig im Büro vom Chef gefunden haben, gegen irgendwas ein, was ihr loshaben wollt. Und Petra hat sich dann gemeldet und hat zwei stylische Barhocker abzugeben, die zwar, sagt sie, noch top in Schuss sind, aber einfach nicht mehr so in ihre neue Einrichtung passen. So. Und jetzt könnt ihr die beiden Barhocker bekommen. Sagt uns einfach, was seid ihr bereit, im Gegenzug dazu einzutauschen? Und dass das sogar gut sein kann, das weiß Petra Kochenburger aus Weinsberg. Sie ist Ordnungscoach und hat Caro heute Morgen mal verraten, was es denn mit uns macht, wenn wir uns von Dingen auch durchaus trennen.
1: Das gibt dann wieder Raum und Luft. Mhm. Und das bestätigen auch viele Kunden, das ist mehr wert, wie jetzt im Wellnessurlaub. Mhm. Viele denken, ja, okay, jetzt gehe ich da raus und dann erhole ich mich. Aber das Gegenteil ist ja der Fall. Man geht ja woanders hin und hat das immer im Hintergedanken, hey, daheim ist eigentlich kein schöner Ort für mich.
2: Gibt es da denn den Trick, wie kann man sich denn sicher sein, dass man etwas oder einen Gegenstand oder irgendein Teil sicher nicht mehr braucht und nicht vermisst?
1: Also ich fange immer mit den leichten Sachen an, also den unemotionalen Dingen. Ja, wenn man 10 Schüsseln hat, dann ist man sich sicher, man braucht nur noch 5. Und dann sucht man sich einfach die 5 schönsten raus. Und da stellen schon viele fest, hey, es lebt sich ja viel besser, wenn die Dinge weg sind. Und bei den emotionalen Dingen sage ich immer, man kann sich ja so eine Schatzkiste machen, also so Erinnerungsstücke.
0: Oh, die man da in dieser Schatzkiste drin hat, das ist natürlich auch eine gute Möglichkeit. Also, tut euch was Gutes, lasst irgendwas los, was ihr nicht mehr braucht und was es natürlich auch wert ist, dafür 2 Barhocker zu bekommen. Wenn ihr die Barhocker haben wollt und gern was anderes dafür eintauschen wollt, klingelt jetzt kostenlos durch unter 0800 50 65 dreimal die 0. Ich freue mich auf euren Anruf. Kim Wild jetzt, Kids in America, hier ist Radio Ton. Ich bin Patrick Berger, schönen Nachmittag.

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13: Wenn Kühe zu viele Karotten fressen, färbt sich die Milch rosa.
12: Unnützes Wissen für zwischendurch.
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15: Ich habe so eine tolle Sport-Sonnencreme entdeckt. Was sie genau mit Sport zu tun hat, das weiß ich nicht. Aber die hat so einen tollen Kühleffekt. Wenn man die aufsprüht, da wird es ganz kurz ganz kalt. Und das tut bei dem Wetter auf jeden Fall sehr gut. 29 Grad aktuell in Hohenlohe. 31 Grad messen wir in Heilbronn und auf der Ostalb bei Oberkochen. Der Radio Thurn 3-Tage-Wettertrend ändert sich nicht viel. Weiter um die 30 Grad. Ab und zu gibt es auch mal ein paar Wölkchen in den nächsten Tagen, aber meistens Sonne satt. Perfektes Ferienwetter also.
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15: Am längsten zwischen Kraichgau und Ostalb dauert es aktuell auf der A6 Nürnberg Richtung Heilbronn zwischen Kirchberg und Öhringen. Nach einem Unfall 13 Kilometer Stau. Ihr braucht mindestens eine Stunde hier länger. Aktuell nur eine Spur frei. Ganz viel Geduld dahin. Dann schauen wir zu euch auf die 81 Stuttgart Richtung Heilbronn zwischen Ludwigsburg Nord und Mundelsheim. Hier stockt es auf 6 Kilometer. Hier kommen 10 Minuten obendrauf. Und wo wir gerade eben schon den Stau hatten auf der A6 zwischen Kirchberg und Öhringen, auch drumherum versuchen viele auszuweichen. Aktuell dauert es auch länger bei Kupferzell zwischen Kupferzell A6 und Kupferzell auf der B19. Hier kommen auch 10 Minuten obendrauf. Dann haben wir noch ein defektes Fahrzeug auf der A81 Heilbronn Richtung Stuttgart im Bereich Heilbronn unter Gruppenbach. Hier aufpassen. Und dann haben wir noch eins auf der A3 Frankfurt Richtung Würzburg zwischen dem Dreieck Würzburg West und Würzburg Kist. Hier auch aufgepasst. Fahrt nicht zu schnell heute Nachmittag, sonst werdet ihr vielleicht geblitzt. Und Ilsfeld in der Schwabstraße, hier sind 70 erlaubt. Danke Radiotonhörerin Claudia fürs Melden. In Meinhardt haben wir einen Blitzer in der Hallerstraße, hier dürft ihr 60 fahren. Und in Neckarsulm in der Heilbronner Straße, hier sind 30 erlaubt. Danke Radiotonhörerin Jutta. Wenn ihr noch was entdeckt, klingelt kostenlos durch unter der 0800 50 65 dreimal die 0 und behaltet die Nerven heute Nachmittag.
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1: Feuerzeuge raus, angemacht und schön langsam mitschwenken. Ja, das würden wir jetzt vielleicht tun, wenn wir nicht gerade 30 Grad draußen hätten, sondern wenn wir in einer lauen, sommerlichen Nacht angekommen wären und zusammen mit Café del Mundo irgendwo sitzen würden am Lagerfeuer und dann würden die beiden ihre Gitarren rausholen und dann würden sie uns einfach mal zeigen, wie ein ganz bestimmter Song ganz akustisch klingen würde. Jungs, übernehmt gerne.
2: Ja, hi, ich bin's, Alex.
3: Und hier ist Jan Pascal.
2: Zusammen ziehen wir den Hits den Stecker.
3: Heute Tracy Chapman, Baby Can I Hold You Tonight. Boah, ist ein toller Song.
2: Ist ein toller Song, auch sehr reduziert, wurde häufig gecovert. Ronan Keating zum Beispiel hatte ich nicht auf dem Schirm, hat es auch mal gesungen.
3: Ja, ich finde es auch eine schöne Art, jemandem mal Entschuldigung zu sagen. Soll ja vorkommen, dass man so im Zwischenmenschlichen mal kollidiert. Ja? Und dann kann man jemanden auf eine sehr sympathische Art, wenn man ihm diesen Song schickt, sagen, hey, sorry.
2: Eine schöne Idee, spiel ich einfach den Song nächstes Mal.
3: Na Mensch, na klar.
2: Noch eine kleine Preisfrage, nicht wer war der Gitarrist auf diesem Song bei Tracy Chapman? Wer
3: ich weiß es nicht.
2: Dominic Miller.
3: Nein, der großartige Dominic Miller, der mit Sting eine bis heute andauernde Duo-Beziehung pflegt, so wie wir zwei beide hübschen hier im Studio.
2: Ja. Und nächstes Mal, wenn ich mal wieder Mist baue, dann spiele ich dir einfach diesen schönen Song Baby, Can I Hold You?
3: Den kannst du halt auch spielen. Er hat halt auch nur drei Akkorde.
2: Wie zelebrieren wir jetzt aber hier für euch?
3: Wie zellulieren wir? Also, Tracy Chapman mit
2: Baby, Can I Hold You?
3: Tonight.

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12: Ich bin Maxi Schwab, guten Tag. Nach dem tödlichen Flugzeugabsturz in Namibia, bei dem sowohl der Pilot als auch die frühere Geschäftsführerin der Dieter-Schwarz-Stiftung Silke Lohmüller, ihr Mann Richard Lohmüller sowie ihr Sohn aus Bad Rappenau ums Leben kamen, sind jetzt auch deutsche Experten an den Ermittlungen beteiligt. Die Spezialisten sollen die namibischen Behörden bei der Aufklärung der Unglücksursache unterstützen. Im Fokus stehen unter anderem die Auswertung der technischen Daten und die Untersuchung des Wracks. Die kleine Propellermaschine war vor gut 2 Wochen auf dem Weg zu einer Lodge nahe der berühmten Dünenlandschaft von Sossus Fly abgestürzt. Das Wrack wurde erst Stunden später entdeckt. Über den Verbleib des 4. Opfers, Silke Lohmüller, ist weiterhin nichts Genaueres bekannt. Maxi Schwab, Radio Ton, Bad Rappenau.
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13: Ich bin Gisa Weber. In Deutschland wird weiter viel geraucht und gewaped. Knapp ein Fünftel macht das, heißt es vom Drogenbeauftragten der Bundesregierung Streeck. Besonders auffällig, junge Menschen greifen mittlerweile wieder häufiger zu Zigaretten oder E-Zigaretten. Wer keine Kinder hat, soll bald tiefer in die Tasche greifen für die Pflegeversicherung. Das plant Gesundheitsministerin Barken, schreibt das RND. Der Extrabeitrag soll leicht steigen, auf insgesamt 4,3% vom Gehalt. Grund ist ein Milliardenloch in der Pflegekasse. EU-Vertreter weisen die russischen Einschüchterungsversuche in Sachen Ukraine zurück. Russland hatte mit weiteren heftigen Luftangriffen auf Kiew gedroht und Ausländer sowie Diplomaten zur Ausreise aufgefordert. EU-Botschafterin Maternova schreibt dazu auf X: Europa geht nirgendwo hin, wir bleiben in Kiew. Tragischer Unfall in Belgien. Dort sind ein Schulbus und ein Zug zusammengestoßen. Es gibt 4 Tote, 2 Kinder und 2 Erwachsene, so die belgische Regierung. Passiert ist das Ganze in der Nähe von Brüssel. Der Bus ist dort auf einen Bahnübergang gefahren, obwohl die Schranke unten war. Die Staatsanwaltschaft Potsdam ermittelt wegen häuslicher Gewalt gegen Schauspieler Christian Ulmen. In der Sache geht es um Vorwürfe seiner Ex-Frau Colleen Fernandes. Die 44-Jährige hatte ihm auch digitale Gewalt vorgeworfen. Das wird noch geprüft. Ulmen streitet die Vorwürfe ab.
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0: Wir haben von Heilbronn-Franken über Hohenlohe bis auf die Ostalb überall ganz viel Sonne mit dabei. Um die 30 Grad haben wir dazu und daran ändert sich in den nächsten Tagen auch erstmal nicht so viel. Schauen wir auf den Radio Thun 3 Tage Wettertrend. Es bleibt genauso sommerlich, morgen auch nochmal um die 30 Grad. Es geht also wirklich warm und heiß weiter.
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0: Am allerlängsten dauert es aktuell auf der A6 Nürnberg Richtung Heilbronn. Zwischen Ilshofen, Wolpertshausen und Öhringen 18 Kilometer Stau. Mindestens eine Stunde kommt hier oben drauf. Grund dafür ist ein Unfall. Hier geht's kaum vorwärts. Ganz viel Geduld an diese Stelle. Auch alle, die da irgendwo in der Großregion unterwegs sind, bei den Autobahnen oder Bundesstraßen drumherum, staute sich auch. Wir schauen auf die B19 zwischen Kupferzell-Westernach und Kupferzell. Hier kommen aktuell knapp 10 Minuten oben drauf. Und auf der B14 zwischen Schwäbisch Hall, Zubringer zur A6 und Untermünkheim Steigenhaus, Autobahnzubringer, hier auch 5 Minuten mehr Zeit mit einplanen. Das ist auch schon das größte Problem heute Nachmittag. Abgesehen davon kommt er nämlich relativ gut durch. Aber ein bisschen mehr Zeit mitnehmen noch auf der B466 zwischen dem Autobahnzubringer zur A7 und Nattheim dichter Verkehr. Hier kommen knapp 10 Minuten obendrauf. Dann haben wir noch einen Spanngurt auf der A7 Ulm Richtung Würzburg zwischen Dingelsbühl-Fichtenau und Feuchtwangen West. Hier aufpassen. Und wir haben einen defekten LKW auf der 81 Heilbronn Richtung Stuttgart im Bereich von Heilbronn unter Gruppenbach. Hier aufpassen. Lasst euch nicht blitzen. Eure Geschwindigkeit wird kontrolliert in Heidenheim in der Nördlinger Straße. Hier dürft ihr 70 fahren. Danke Radiotonhörer Pascal fürs Melden. Dann haben wir noch einen Blitzer in Heilbronn in der Südstraße. Hier sind 40 erlaubt. Und dann klingelt es gerade noch bei uns. Wer ist denn dran?
14: Ja, hallo, hier ist die Jutta am Telefon. Ich möchte ja gerne einen Blitzer melden.
0: Wo steht er denn?
14: Nach Bernsfelden Richtung Würzburg. Die blitzen beidseitig und es ist 100 erlaubt.
0: Danke Jutta, wenn ihr noch was habt, macht's genauso, klingelt kostenlos durch unter der 0800 50 65 3x die 0.
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0: So, alle, die gerade weder Ferien noch Urlaub haben, keine Sorge, der Feierabend, der naht. Und jetzt irgendwie eine Bar haben und ein kühles Kaltgetränk gönnen, das wäre doch auch ganz schön. Geht auch ganz gut, wenn man so eine Kellerbar zu Hause hat. Haben ja vielleicht die ein oder anderen für euch. Und wenn euch da vielleicht oder sonst irgendwo im Haus noch die passenden Barstühle fehlen, dann haben wir die für euch. Denn wir tauschen uns diese Woche durch in der Tonregion. Im Radioton-Kettentausch. Was genau dahinter steckt, klären wir in ungefähr 15 Minuten. Ich bin

0: Nico Santos am Dienstagnachmittag, 17 Uhr gleich 20 Minuten, ist es hier bei Radioton. Und wir haben was ganz Besonderes vor. Wir tauschen uns nämlich durch diese Woche in der Tonregion im Radioton-Kettentausch. Das heißt, wir haben einen Gegenstand, den wir dann gegen einen anderen Gegenstand tauschen und das dann wieder gegen was anderes und so weiter und so fort. Und wir sind gespannt, wo wir dann am Ende der Woche rauskommen. Los ging es heute Morgen mit einem Tischgrill. Den haben Caro und Megis gegen zwei Barhocker von Petra aus Öhringen eingetauscht. Und jetzt geht's eben weiter mit diesen zwei Barhockern. Radiotonreporter Franjo Bendeich, der war gerade in Öhringen, genauer gesagt in Fedelbach bei Petra und ist schon wieder im Auto auf dem Weg zurück. Sag mal, Franjo, du hast sie jetzt im Kofferraum liegen, die Hocker. Wie sehen die denn genau aus?
1: Sie sind schick. Metall, oben eine weiße Sitzfläche, sehr angenehm. Klassische Stange zum Fußabstellen, die Fußabstellstange, muss man wissen. Ich würde sagen, ein bisschen aufarbeiten kann man noch, also einmal schön putzen. Aber das werde ich morgen machen und dann sind das zwei wie neue Barstühle, also sind echt gut. Und die zweite Sache, die ich loswerden wollte, ich habe mich ja kurz mit der Petra unterhalten, also die Frau, die mir die Barstühle gegeben hat. Ich habe mich fast ein bisschen verliebt, also sehr freundliche Person, hat mich sehr gefreut und Petra, falls du das hörst, ich nehme es dir nicht übel oder so, dass du mich jetzt nicht auf einen Kaffee eingeladen hast. Ich bin drüber hinweg, sagen wir mal so.
0: Ja gut, immerhin das. Ich meine, sie wollte ja auch den Tischgrill haben und nicht dich, Franjo. Foto von den Barstühlen findet ihr übrigens bei Radioton auf Instagram und Facebook in der Story. Und da wollen wir jetzt eben weitertauschen. Wenn ihr die beiden Barhocker haben wollt, ruft jetzt an unter der 0800 50 65 3x0 und sagt mir, was seid ihr bereit zu geben, um die Barhocker zu bekommen? Was tauscht ihr ein? 0800 50 65 3x0. Das sind die Würfmix. Hier ist Radioton. Ich bin Patrick Berger. Schönen Feierabend.

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16: Wir sind uns einig heute Nachmittag, wir haben überall ganz viel Sonne mit dabei. In Hohenlohe und auf der Osterhalb, da haben wir knapp 29 Grad, in Heilbronn um die 30. Also es ist auf jeden Fall Sonnencreme-Wetter und auch ein bisschen Schattenwetter. Und so bleibt es auch in den nächsten Tagen. Der Radio Thurn 3-Tage-Wettertrend, weiterhin mit ganz viel Sonne und um die 30 Grad.
17: Ob Morgenrot oder Sonnenuntergang, ob Sommergewitter oder Blitzeis, Temperatur im Auto, auf dem Balkon oder im Dachgeschoss. Teilt uns mit, was euch bewegt. 0800 50 65 3x die 0.
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16: Der längste Stau zwischen Kraichgau und Ostalb weiterhin auf der A6 Nürnberg Richtung Heilbronn. Zwischen Kirchberg und Öhringen 20 Kilometer Stau, mindestens eine Stunde braucht ihr hier länger. Grund dafür ein Unfall. Da geht's kaum vorwärts, aber ein bisschen vorwärts geht. Aber eine Stunde Zeitverlust ist ganz schön lange. Dann dauert's auch ein bisschen länger auf der B19 zwischen Kupferzell-Westernach und Kupferzell. Dichter Verkehr, 10 Minuten kommen hier oben drauf. Ansonsten kommt ihr soweit gut durch. Passt aber auf, wir haben ein defektes Fahrzeug auf der 7 Ulm Richtung Würzburg zwischen Heidenheim und Aalen-Oberkochen. Dann steht noch eins auf der 8 Stuttgart Richtung München zwischen Hohenstadt und Merklingen. Hier auch aufpassen, genauso wie auf der 81 Heilbronn Richtung Stuttgart im Bereich Heilbronn unter Gruppenbach. Hier ein defekter LKW. Fahrt nicht zu schnell, sonst werdet ihr geblitzt heute Nachmittag. In Schwäbisch Hall in der Selinenstraße, hier sind 40 erlaubt. In Heidenheim in der Nördlinger Straße dürft ihr 70 fahren. Danke Radiotonhörer Pascal fürs Melden. Und in Ilsfeld in der Warpstraße, auch hier sind 70 erlaubt. Wenn ihr noch was entdeckt, klingelt gern kostenlos durch unter der 0800 50 65 3x die 0. Ich bin Patrick Berger, wünsche euch gutes Ankommen.
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klimpert ganz entspannt vor sich hin. Robbie Williams, Forbidden Road bei Radioton. Nächste Woche, da ist Juni und der Juni bei uns, der klingt ungefähr so. Ja, denn der Juni, der wird zum Jubel-Juni bei Radioton. 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Juni, da spielen wir für euch nämlich noch mehr von euren Lieblingshits. 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Und da sind wir auch schon fleißig am Sammeln. Sagt uns also, was ist euer Lieblingshit? Was wollt ihr unbedingt öfter bei Radioton hören? Schickt uns einfach eine Sprachnachricht an die 0850 65 3x0 oder schickt eine kurze Mail an studio@radioton.de. Das ist Radioton mit der besten aktuellen Musik und natürlich immer euren Lieblingshits. Und vielleicht ist ja auch der hier mit dabei von den Dire Straits. Hier haben wir noch ein bisschen mehr auf Lager als das, was man sonst immer so hört. One World jetzt bei Radioton. Schönen Feierabend.

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10: Ich bin Maxi Schwab, guten Tag. Nach dem tödlichen Flugzeugabsturz in Namibia, bei dem sowohl der Pilot als auch die frühere Geschäftsführerin der Dieter-Schwarz-Stiftung Silke Lohmüller, ihr Mann Richard Lohmüller sowie ihr Sohn aus Bad Rappenau ums Leben kamen, sind jetzt auch deutsche Experten an den Ermittlungen beteiligt. Die Spezialisten sollen die namibischen Behörden bei der Aufklärung der Unglücksursache unterstützen. Im Fokus stehen unter anderem die Auswertung der technischen Daten und die Untersuchung des Wracks. Die kleine Propellermaschine war vor gut 2 Wochen auf dem Weg zu einer Lodge nahe der berühmten Dünenlandschaft von Sossus Fly abgestürzt. Das Wrack wurde erst Stunden später entdeckt. Über den Verbleib des 4. Opfers, Silke Lohmüller, ist weiterhin nichts Genaueres bekannt. Maxi Schwab, Radioton, Bad Rappenau.
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11: Ich bin Gisa Weber. Einheitliche Bildungsstandards, damit alle Kinder die gleichen Chancen haben. Dafür spricht sich eine große Mehrheit der Menschen in Deutschland aus. Das zeigt eine Umfrage des Deutschen Kinderhilfswerks. Viele fordern außerdem mehr Investitionen in Kitas und auch mehr Personal. Fast jeder 5. Mensch in Deutschland raucht. Die Zahl ist in den vergangenen Jahren damit ziemlich stabil geblieben. Am häufigsten greifen die 40- bis 44-Jährigen zur Kippe oder zur E-Zigarette. In der Altersgruppe liegt der Raucheranteil bei 26%. Zuletzt ist Rauchen aber auch bei den Jüngeren wieder beliebter geworden. Viele Bundespolizisten schieben ihren Dienst offenbar in Bruchbuden. Jede 3. Dienststelle sei marode, heißt es von der Gewerkschaft der Polizei. GdP-Chef Roskopf sagte der Rheinischen Post, wer von Einsatzkräften rund um die Uhr Höchstleistungen erwartet, muss ihnen auch vernünftige Bedingungen bieten. Schweden geht mit gutem Beispiel voran. Weil die Energiekosten weiter hoch sind, will das Land billigere Tickets für den ÖPNV anbieten. Die Preise für Monatskarten sollen halbiert werden. In Deutschland gibt es bislang nur den Tankrabatt, der Verbraucher entlasten soll. Deutschland ist bei der Eishockey-WM in der Schweiz ausgeschieden. Trotz 3 Siegen in Folge war die DEB-Auswahl auf Schützenhilfe angewiesen, um noch ins Viertelfinale zu kommen. Dafür hätte Ungarn gegen Lettland gewinnen müssen. Allerdings setzten sich die Letten mit 8:1 durch.
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12: Ein Hoch auf die Klimaanlage für alle, die sie haben. Wer nicht, der kommt heute auf jeden Fall ordentlich ins Schwitzen und muss noch mal ein bisschen extra Wasser trinken, gleich beim Abendessen, um das alles noch mal auszugleichen. Temperaturen liegen weiterhin bei um die 30 Grad. Und schauen wir auf den Radio Thun 3-Tage-Wettertrend. Da ändert sich nicht arg viel. Ab und zu mal ein paar Wölkchen mit dabei, aber überwiegend Sonne satt, perfekt auf jeden Fall. Für die Pfingstferien zum Genießen.
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12: Ich hoffe, alle, die auf der A6 im Stau stehen, die haben eine Klimaanlage in ihrem Auto. Es ist das längste Problem immer noch heute Nachmittag. Auf der A6 Nürnberg Richtung Heilbronn zwischen Ilshofen, Wolpertshausen und Öhringen 15 Kilometer Stau. Mindestens eine Stunde braucht ihr hier weiterhin länger. Grund dafür ein Unfall an dieser Stelle. Abgesehen davon kommt ihr soweit aber gut durch. Passt aber auf, wir haben ein defektes Fahrzeug auf der A7 Ulm Richtung Würzburg zwischen dem Kreuz Feuchtwangen, Kralsheim und Wörnitz im Baustellenbereich. Hier aufpassen. Dann haben wir noch ein defektes Fahrzeug auf der A8 München Richtung Stuttgart zwischen Ulm West und Märklingen. Hier auch aufpassen. Und auf der 81 Heilbronn Richtung Stuttgart im Bereich Heilbronn unter Gruppenbach hier noch ein defekter LKW. Lasst euch nicht blitzen heute Abend. In Eppingen in der Büglinger Straße, hier dürft ihr 30 fahren. Dann haben wir noch einen Blitzer gesichtet in Schwäbisch Gmünd in der Robert-von-Ostertag-Straße. Und dann ist Matteo in der Leitung. Du hast einen Blitzer entdeckt, wo steht der denn genau?
13: In Heilbronn an der Südstraße, weiter Richtung, nicht wo man fährt Richtung Weißberg oder so, in der Gegenrichtung. Nach Aldi ist ein Anhängerblitzer mit 40er-Zone.
12: Alles klar. Danke, Matteo. In der Südstraße in Heilbronn also auch aufpassen. Und wenn ihr auch noch was entdeckt, macht's genauso. Klingelt kostenlos durch oder schickt eine WhatsApp an die 0800 50 65 dreimal die 0. Ich bin Patrick Berger, wünsche euch ein gutes Ankommen.
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12: Aktuell zeigt sich bei uns ein strahlend blauer Himmel mit viel Sonne. In Heilbronn haben wir 31 Grad, in Hohenlohe und im Ostalbkreis liegen die Werte jeweils bei 30 Grad. Im weiteren Verlauf kühlt es ab. Die Temperaturen gehen bis zum späten Abend auf rund 26 Grad zurück. In der Nacht sinken die Werte in der gesamten Tonregion auf um die 17 Grad bei überwiegend klarem Himmel. Morgen gibt's weiterhin viel Sonne. Dazu steigen die Temperaturen erneut auf bis zu 31 Grad.
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15: Achtung, auf der A7 Richtung Würzburg. Zwischen Kitzingen und dem Kreuz Biebelried liegt ein Plastikteil auf der Fahrbahn. Passt auf! Auf der A8 von München Richtung Stuttgart gibt es zwischen Ulm-West und Merklingen ein defektes Fahrzeug. Vorsichtig fahren! Jetzt zur A6 Richtung Heilbronn. Zwischen Ilshofen-Wolpertshausen und Öhringen staubt es 19 Kilometer. Ihr braucht mindestens eine Stunde mehr. In Gegenrichtung auf der A6 von Heilbronn Richtung Nürnberg blockiert ein Unfall zwischen Feuchtwangen Nord und Aurach den linken Fahrstreifen. Der Verkehr wird über den Standstreifen geleitet. Noch mehr Verkehr ausführlich zum Nachlesen findet ihr auf radioton.de und in unserer App.
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10: Ich bin Gisa Weber. In Deutschland wird weiter viel geraucht und gewaped. Knapp ein Fünftel macht das, heißt es vom Drogenbeauftragten der Bundesregierung Streeck. Besonders auffällig, junge Menschen greifen mittlerweile wieder häufiger zu Zigaretten oder E-Zigaretten. Einheitliche Bildungsstandards, damit alle Kinder die gleichen Chancen haben. Dafür spricht sich eine große Mehrheit der Menschen in Deutschland aus. Das zeigt eine Umfrage des Deutschen Kinderhilfswerks. Viele fordern außerdem mehr Investitionen in Kitas und auch mehr Personal. Tragischer Unfall in Belgien. Dort sind ein Schulbus und ein Zug zusammengestoßen. Es gibt 4 Tote, 2 Kinder und 2 Erwachsene, so die belgische Regierung. Passiert ist das Ganze in der Nähe von Brüssel. Der Bus ist dort auf einen Bahnübergang gefahren, obwohl die Schranke unten war. US-Außenminister Rubio hält Frieden mit dem Iran weiter für möglich, trotz der neuen US-Angriffe. Im Laufe des Tages sind weitere Verhandlungen geplant. Gestern hatten die USA Raketenstellungen und Schiffe angegriffen, trotz geltender Waffenruhe. Knapp die Hälfte aller Flüge an deutschen Airports sind im letzten Jahr Kurzstrecken bis 1000 Kilometer gewesen. Insgesamt sind rund 1,5 Millionen Menschen gestartet oder gelandet, so das Statistische Bundesamt. Wegen des Kerosinmangels durch den Iran-Krieg könnten viele Kurzstreckenflüge allerdings bald gestrichen werden.
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11: Aktuell haben wir bei uns einen klaren Himmel und viel Sonne. In Heilbronn liegen die Temperaturen gerade bei 31 Grad, in Hohenlohe bei 30 Grad und im Ostalbkreis bei knapp 30 Grad. Heute Nacht kühlt es in der gesamten Tonregion auf um die 17 bis 22 Grad ab. Der Himmel bleibt dabei klar. Morgen gibt es weiter Sonnenschein. Im Tagesverlauf ziehen zeitweise ein paar Wolken durch. Die Temperaturen erreichen Werte um die 31 Grad.
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12: Achtung, auf der A6 in Richtung Nürnberg. Zwischen der Anschlussstelle Öhringen gibt es ein defektes Fahrzeug, ebenso im Bereich Feuchtwangen Nord. In Richtung Heilbronn auf der A6 müsst ihr zwischen Ilshofen-Wolpertshausen und Öhringen mit 14 Kilometern Stau rechnen. Das kostet euch mindestens 44 Minuten. Ein weiteres defektes Fahrzeug auf der A8 zwischen Mühlhausen und der Ausfahrt Hohenstadt Richtung München. Noch mehr Verkehr ausführlich zum Nachlesen findet ihr auf radioton.de und in unserer App.
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8: Aktuell gibt's bei uns einen klaren Himmel und viel Sonne. In Heilbronn zeigt das Thermometer 30 Grad, in Hohenlohe 29 Grad und im Ostalbkreis ebenso 29 Grad. In der Nacht bleibt es klar, dabei kühlt es auf Werte zwischen 17 und 21 Grad ab. Morgen scheint zunächst die Sonne weiter, am Nachmittag ziehen ein paar Wolken durch, wobei die Temperaturen auf bis zu 31 Grad steigen.
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10: Achtung, auf der A81 von Stuttgart Richtung Heilbronn zwischen Pleidelsheim und Mundelsheim steht ein defektes Fahrzeug. Achtet auch auf der A6 von Heilbronn Richtung Nürnberg bei der Anschlussstelle Öhringen sowie im Bereich Feuchtwangen Nord auf ein liegen gebliebenes Auto. Auch auf der A7 von Würzburg Richtung Ulm zwischen Kitzingen und Marktbreit sorgt ein defektes Fahrzeug für Gefahr. Noch mehr Verkehr ausführlich zum Nachlesen findet ihr auf radioton.de und in unserer App.
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1: Ich bin Gisa Weber. Die meisten Deutschen finden, bei Bildungsgerechtigkeit bleibt viel zu tun. Das zeigt eine Umfrage des Deutschen Kinderhilfswerks. Benachteiligte Kinder hätten oft schlechtere Chancen. Das Hilfswerk fordert einheitliche Standards und mehr Geld für Kitas und Schulen. Fast jeder fünfte Mensch in Deutschland raucht. Die Zahl ist in den vergangenen Jahren damit ziemlich stabil geblieben. Am häufigsten greifen die 40- bis 44-Jährigen zur Kippe oder zur E-Zigarette. In der Altersgruppe liegt der Raucheranteil bei 26%. Zuletzt ist Rauchen aber auch bei den Jüngeren wieder beliebter geworden. EU-Vertreter weisen die russischen Einschüchterungsversuche in Sachen Ukraine zurück. Russland hatte mit weiteren heftigen Luftangriffen auf Kiew gedroht und Ausländer sowie Diplomaten zur Ausreise aufgefordert. EU-Botschafterin Maternova schreibt dazu auf X: Europa geht nirgendwo hin, wir bleiben in Kiew. US-Außenminister Rubio hält Frieden mit dem Iran weiter für möglich, trotz der neuen US-Angriffe. Im Laufe des Tages sind weitere Verhandlungen geplant. Gestern hatten die USA Raketenstellungen und Schiffe angegriffen, trotz geltender Waffenruhe. Deutschland ist bei der Eishockey-WM in der Schweiz ausgeschieden. Trotz 3 Siegen in Folge war die DEB-Auswahl auf Schützenhilfe angewiesen, um noch ins Viertelfinale zu kommen. Dafür hätte Ungarn gegen Lettland gewinnen müssen. Allerdings setzten sich die Letten mit 8:1 durch.
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2: Aktuell haben wir bei uns einen klaren Himmel. In Heilbronn liegt die Temperatur derzeit bei 30 Grad. In Hohenlohe und im Ostalbkreis gibt es jeweils 28 Grad. In der Nacht kühlt es in der gesamten Thunregion auf rund 17 bis 19 Grad ab. Dabei bleibt der Himmel weiterhin klar. Morgen scheint von früh bis spät die Sonne. Dazu steigen die Werte wieder auf bis zu 31 Grad.
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3: Achtung, auf der A81 von Heilbronn in Richtung Würzburg zwischen Gerchsheim und dem Dreieck Würzburg-West steht ein defektes Fahrzeug. Weiter auf der A7 in Richtung Ulm findet ihr zwischen dem Kreuz Bibelried und Würzburg-Estenfeld ebenfalls ein defektes Fahrzeug. Auch auf der A6 in Richtung Nürnberg gibt es ein Problem. An der Anschlussstelle Öhringen steht ein defektes Fahrzeug. Und auf der A81 von Stuttgart Richtung Heilbronn steht zwischen Pleidelsheim und Mundelsheim ein defektes Fahrzeug. Noch mehr Verkehr, ausführlich zum Nachlesen, findet ihr auf radioton.de und in unserer App.
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2: Aktuell haben wir bei uns einen klaren Himmel. In Heilbronn liegen die Temperaturen am Abend bei 29 Grad. In Hohenlohe und im Ostalbkreis gibt es jeweils 28 Grad. Dabei bleibt es in der gesamten Thonregion trocken. Die Sonne zeigt sich noch. In der Nacht kühlt es auf um die 17 bis 21 Grad ab. Der Himmel bleibt klar. Morgen geht's weiter mit viel Sonne. Im Tagesverlauf ziehen ein paar Wolken durch. Die Höchstwerte liegen zwischen 29 und 31 Grad.
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3: Achtung auf der A6 Heilbronn Richtung Nürnberg. Im Bereich der Anschlussstelle Feuchtwange Nord steht ein defektes Fahrzeug. Ebenfalls auf der A81 von Heilbronn Richtung Würzburg zwischen Gerchsheim und dem Dreieck Würzburg-West müsst ihr mit einem defekten Fahrzeug rechnen. Bleibt auch auf der A6 Heilbronn Richtung Nürnberg am Kreuz Weinsberg wachsam, dort gibt's ebenfalls ein defektes Fahrzeug. Ein weiteres defektes Fahrzeug findet ihr auf der A6 Heilbronn Richtung Nürnberg bei der Anschlussstelle Öhringen. Noch mehr Verkehr ausführlich zum Nachlesen findet ihr auf radioton.de und in unserer App.
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4: Ich bin Gisa Weber. Fast jeder fünfte Mensch in Deutschland raucht. Die Zahl ist in den vergangenen Jahren damit ziemlich stabil geblieben. Am häufigsten greifen die 40- bis 44-Jährigen zur Kippe oder zur E-Zigarette. In der Altersgruppe liegt der Raucheranteil bei 26%. Zuletzt ist Rauchen aber auch bei den Jüngeren wieder beliebter geworden. Gesundheitsministerin Warken will offenbar den Beitragssatz für Kinderlose in der Pflegeversicherung erhöhen. Der Zuschlag soll um 0,1 auf 0,7 Prozentpunkte steigen, schreibt das RND. Hintergrund ist ein drohendes Milliardenminus in der Pflegeversicherung. Einheitliche Bildungsstandards, damit alle Kinder die gleichen Chancen haben. Dafür spricht sich eine große Mehrheit der Menschen in Deutschland aus. Das zeigt eine Umfrage des Deutschen Kinderhilfswerks. Viele fordern außerdem mehr Investitionen in Kitas und auch mehr Personal. Tragischer Unfall in Belgien. Dort sind ein Schulbus und ein Zug zusammengestoßen. Es gibt 4 Tote, 2 Kinder und 2 Erwachsene, so die belgische Regierung. Passiert ist das Ganze in der Nähe von Brüssel. Der Bus ist dort auf einen Bahnübergang gefahren, obwohl die Schranke unten war. Die Staatsanwaltschaft Potsdam ermittelt wegen häuslicher Gewalt gegen Schauspieler Christian Ulmen. In der Sache geht es um Vorwürfe seiner Ex-Frau Colleen Fernandes. Die 44-Jährige hatte ihm auch digitale Gewalt vorgeworfen. Das wird noch geprüft. Ulmen streitet die Vorwürfe ab.
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5: Aktuell gibt es bei uns einen strahlend blauen Himmel. In Heilbronn haben wir zur Stunde 28 Grad, in Hohenlohe 26 Grad und im Ostalbkreis 27 Grad. Heute Nacht bleibt der Himmel klar. Die Temperaturen gehen in der gesamten Tonregion auf um die 17 bis 20 Grad zurück. Morgen startet ihr mit Sonne in den Tag. Später ziehen ein paar Wolken durch. Die Höchstwerte liegen zwischen 29 und 31 Grad.
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6: Auf der A6 von Mannheim Richtung Heilbronn gibt es zwischen Bad Rappenau und Heilbronn-Untereisesheim ein defektes PKW. Auch auf der A7 von Ulm Richtung Würzburg steht zwischen Gollhofen und Marktbreit ein defektes PKW. Auf der A8 von München Richtung Stuttgart müsst ihr zwischen Ulm-West und Merklingen mit einem defekten PKW rechnen. Ebenfalls auf der A6 von Nürnberg Richtung Heilbronn gibt es im Bereich der Anschlussstelle Kirchberg ein defektes PKW. Noch mehr Verkehr ausführlich zum Nachlesen findet ihr auf radioton.de und in unserer App.

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1: Aktuell gibt's bei uns einen klaren Himmel. In Heilbronn liegen die Temperaturen derzeit bei 26 Grad. In Hohenlohe sind es 24 Grad und im Ostalbkreis 26 Grad. In den kommenden Stunden bleibt es weiterhin klar. Die Werte gehen bis zum Morgen auf um die 17 Grad zurück. Morgen erwartet euch ein strahlend blauer Himmel mit Temperaturen bis 31 Grad. Später ziehen ein paar Wolken durch.
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2: Achtung, auf der A6 von Heilbronn Richtung Mannheim zwischen Heilbronn unter Eisesheim und Bad Rappenau. Ein defektes Fahrzeug gefährdet den Verkehr. Auch in der Gegenrichtung auf der A6 von Mannheim nach Heilbronn gibt es Probleme durch ein defektes Fahrzeug zwischen Bad Rappenau und Heilbronn unter Eisesheim. Auf der A7 von Ulm Richtung Fulda ist ebenfalls Vorsicht geboten zwischen dem Kreuz Bibelried und Würzburg-Estenfeld wegen eines defekten Fahrzeugs. In die Gegenrichtung von Ulm Richtung Würzburg gibt es zwischen Gollhofen und Marktbreit ebenfalls eine Störung durch ein defektes Fahrzeug. Noch mehr Verkehr ausführlich zum Nachlesen findet ihr auf radioton.de und in unserer App.
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1: Ich bin Jana Klonikowski. Fast jeder fünfte Mensch in Deutschland raucht. Die Zahl ist in den vergangenen Jahren damit ziemlich stabil geblieben. Am häufigsten greifen die 40- bis 44-Jährigen zur Kippe oder zur E-Zigarette. Zuletzt ist Rauchen aber auch bei Jugendlichen wieder beliebter geworden. Einheitliche Bildungsstandards, damit alle Kinder die gleichen Chancen haben. Dafür spricht sich eine große Mehrheit der Menschen in Deutschland aus. Das zeigt eine Umfrage des Deutschen Kinderhilfswerks. Viele fordern außerdem mehr Investitionen in Kitas und auch mehr Personal dafür. Die Staatsanwaltschaft Potsdam ermittelt wegen häuslicher Gewalt gegen Schauspieler Christian Ulmen. In der Sache geht es um Vorwürfe seiner Ex-Frau Colleen Fernandes. Die 44-Jährige hatte ihm auch digitale Gewalt vorgeworfen. Das wird noch geprüft. Ulmen streitet die Vorwürfe ab. Deutschland ist bei der Eishockey-WM in der Schweiz ausgeschieden. Trotz 3 Siegen in Folge war die DEB-Auswahl auf Schützenhilfe angewiesen, um noch ins Viertelfinale zu kommen. Dafür hätte Ungarn gegen Lettland gewinnen müssen. Allerdings setzten sich die Letten mit 8:1 durch.
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2: Aktuell gibt's bei uns einen klaren Himmel. In Heilbronn liegen die Temperaturen am späten Abend bei rund 26 Grad, in Hohenlohe bei 23 Grad und im Ostalbkreis bei 25 Grad. In der Nacht bleibt es weiterhin klar, die Werte gehen auf um die 17 bis 22 Grad zurück. Morgen startet ihr mit viel Sonne in den Tag. Im Tagesverlauf ziehen immer mal wieder ein paar Wolken durch. Die Höchstwerte erreichen dann um die 31 Grad.
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3: Achtung, auf der A8 von München Richtung Stuttgart zwischen Ulm-West und Märklingen steht ein defektes Fahrzeug. Genauso auf der A6 von Nürnberg Richtung Heilbronn bei der Anschlussstelle Kirchberg. Auch auf der A6, dieses Mal von Heilbronn Richtung Mannheim, gibt es zwischen Heilbronn, Untereisesheim und Bad Rappenau ein Problem durch ein defektes Fahrzeug. Ebenso auf der A7 von Ulm Richtung Fulda zwischen Kreuzbiebel Ried und Würzburg-Estenfeld steht ein liegen gebliebenes Auto. Noch mehr Verkehr ausführlich zum Nachlesen findet ihr auf radioton.de und in unserer App.
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5: Aktuell haben wir bei uns einen klaren Himmel. Im Ostalbkreis zeigen sich ein paar Wolken. In Heilbronn liegen die Temperaturen zur Stunde bei 25 Grad. In Hohenlohe gibt es 22 Grad und im Ostalbkreis etwa 25 Grad. In der Nacht kühlt es in der gesamten Tonregion auf rund 17 bis 19 Grad ab. Dabei bleibt der Himmel überwiegend klar. Morgen geht's mit viel Sonne weiter. Im Tagesverlauf steigen die Werte auf um die 29 bis 31 Grad.
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6: Achtung, auf der A8 von München Richtung Stuttgart wartet zwischen Ulm-West und Merklingen ein defektes Fahrzeug auf euch. Ebenfalls auf der A6 Richtung Heilbronn im Bereich der Anschlussstelle Kirchberg gibt's ein liegengebliebenes Fahrzeug. Achtet auch auf der A6 von Heilbronn nach Mannheim zwischen Heilbronn unter Eisesheim und Bad Rappenau auf ein defektes Auto. Auf der A7 von Ulm Richtung Fulda sorgt ein Fahrzeug zwischen Kreuzbiebelried und Würzburg-Estenfeld für Gefahr. Noch mehr Verkehr ausführlich zum Nachlesen findet ihr auf radioton.de und in unserer App.

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1: Ich bin Jana Klonikowski. In Deutschland wird weiter viel geraucht und gewaped. Knapp ein Fünftel macht das, heißt es vom Drogenbeauftragten der Bundesregierung Streeck. Besonders auffällig, vor allem junge Menschen greifen wieder häufiger zu Zigaretten oder E-Zigaretten. Die meisten Deutschen finden, bei Bildungsgerechtigkeit bleibt noch viel zu tun. Das zeigt eine Umfrage des Deutschen Kinderhilfswerks. Benachteiligte Kinder hätten oft schlechtere Chancen. Das Hilfswerk fordert daher einheitliche Standards und mehr Geld für Kitas und Schulen. EU-Vertreter weisen die russischen Einschüchterungsversuche im Ukraine-Krieg zurück. Russland hatte mit weiteren heftigen Luftangriffen auf Kiew gedroht und Ausländer sowie Diplomaten zur Ausreise aufgefordert. EU-Botschafterin Maternova schreibt dazu auf X: Europa geht nirgendwo hin, wir bleiben in Kiew. Greuther Fürth hat sich den letzten Platz in der zweiten Fußball-Bundesliga gesichert. Im Relegationsrückspiel setzten sich die Fürther mit 2:0 gegen Drittligist Rot-Weiß Essen durch und machten so die Niederlage aus dem Hinspiel wett. Essen muss damit weiter auf die Rückkehr in die zweite Liga warten.
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2: Aktuell haben wir bei uns einen klaren Himmel. In Heilbronn und im Ostalbkreis liegen die Temperaturen in der Nacht bei 24 Grad. In Hohenlohe sind es 22 Grad. Dabei bleibt es trocken, die Sicht ist klar. In der Nacht sinken die Werte in der gesamten Thunregion auf rund 18 bis 19 Grad. Morgen gibt's viel Sonne bei Höchstwerten um die 31 Grad.
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3: Achtung, auf der A8 von München Richtung Stuttgart gibt es zwischen Ulm-West und Merklingen ein defektes Fahrzeug. Fahrt hier bitte besonders vorsichtig. Noch mehr Verkehr ausführlich zum Nachlesen findet ihr auf radioton.de und in unserer App.
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2: Zur Stunde haben wir bei uns einen überwiegend klaren Himmel. In Heilbronn und im Ostalbkreis liegen die Temperaturen aktuell jeweils bei rund 23 Grad. In Hohenlohe gibt es etwa 21 Grad. In der Nacht kühlt es in der gesamten Tonregion auf um die 17 bis 19 Grad ab. Dabei bleibt es weiterhin meist klar. Morgen geht's mit viel Sonne weiter. Die Höchstwerte steigen auf etwa 30 bis 31 Grad.
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3: Auf der A8 von München Richtung Stuttgart gibt es zwischen Ulm-West und Merklingen eine Gefahr durch ein defektes Fahrzeug. Passt auf euch auf. Weiter auf der A7 von Würzburg Richtung Ulm zwischen dem Rastplatz Kurzmandel und dem Kreuz Feuchtwangen-Crailsheim stehen euch 3,8 Kilometer Stau bevor. Ihr steckt etwa 26 Minuten fest. Noch mehr Verkehr ausführlich zum Nachlesen findet ihr auf radioton.de und in unserer App.

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4: Ich bin Jana Klonikowski. Fast jeder fünfte Mensch in Deutschland raucht. Die Zahl ist in den vergangenen Jahren damit ziemlich stabil geblieben. Am häufigsten greifen die 40- bis 44-Jährigen zur Kippe oder zur E-Zigarette. Zuletzt ist Rauchen aber auch bei Jugendlichen wieder beliebter geworden. Einheitliche Bildungsstandards, damit alle Kinder die gleichen Chancen haben. Dafür spricht sich eine große Mehrheit der Menschen in Deutschland aus. Das zeigt eine Umfrage des Deutschen Kinderhilfswerks. Viele fordern außerdem mehr Investitionen in Kitas und auch mehr Personal dafür. Die Staatsanwaltschaft Potsdam ermittelt wegen häuslicher Gewalt gegen Schauspieler Christian Ulmen. In der Sache geht es um Vorwürfe seiner Ex-Frau Colleen Fernandes. Die 44-Jährige hatte ihm auch digitale Gewalt vorgeworfen. Das wird noch geprüft. Ulmen streitet die Vorwürfe ab. Die neuesten russischen Drohungen im Ukraine-Krieg werden international scharf verurteilt. In einer gemeinsamen Erklärung bezeichneten fast 50 Länder die Einschüchterungsversuche als inakzeptabel. Russland hatte Ausländer aufgefordert, Kiew wegen bevorstehender Angriffe zu verlassen. Kräuter Fürth hat den Klassenerhalt in Liga 2 klargemacht. Nach einer Niederlage im Hinspiel gewannen die Fürther das Relegationsrückspiel gegen Drittligist Rot-Weiß Essen.

0: mit 2:0. Essen hat zuletzt vor 19 Jahren in der zweiten Liga gespielt.
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2: Zur Stunde gibt's bei uns einen klaren Himmel. Im Ostalbkreis ziehen einzelne Wolken durch. In Heilbronn und im Ostalbkreis liegen die Temperaturen derzeit bei rund 23 Grad. In Hohenlohe sind es etwa 20 Grad. In der Nacht sinken die Werte auf ungefähr 17 bis 19 Grad. Dabei bleibt es weitgehend klar. Morgen scheint die Sonne von früh bis spät. Dazu steigen die Höchstwerte auf um die 30 Grad.
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3: Auf der A6 Heilbronn Richtung Nürnberg steht zwischen Bretzfeld und Öhringen ein defektes Fahrzeug. Fahrt hier bitte besonders vorsichtig. 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
4: Herzlich willkommen. Heute sprechen wir über eine Baum-App und autonomes Fahren. Aber natürlich haben wir auch heute wieder unsere Technik-News mit dabei und unsere Rubrik Futter für die Hardware. Diesmal stellen wir den Film Wuthering Heights, Sturmhöhe, vor.
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1: Bäume machen unsere Städte und Dörfer erst richtig lebenswert und es fühlt sich gleich viel besser an, wenn man eine Straße oder einen Spielplatz sieht, wo ein paar saftig grüne Bäume stehen. So richtig gut geht's aber vielen Bäumen in unseren Ortschaften nicht, denn sie sind von Trockenheit und Abholzung bedroht. Die gute Nachricht, jeder kann nun seinem Lieblingsbaum helfen und braucht dafür nur ein Smartphone. Mehr dazu von Jessica Martin.
2: Bäume sind wunderschön und übernehmen wichtige Funktionen für uns alle, erklärt der BUND-Abteilungsleiter Biodiversität Christian Hönig.
3: Sie kühlen die Stadt, sie sind sozusagen die beste Klimaanlage, die wir haben. Sie reinigen die Luft auch von Schadstoffen. Sie wirken beruhigend und tragen so zur Gesundheit bei und auch natürlich für die Natur. Für Insekten, für Vögel sind sie auch in den Städten ganz wertvolle Trittsteinbiotope oder in Parks natürlich dann auch komplette Lebensräume.
2: Allerdings haben es die Bäume in unseren Ortschaften nicht leicht. Besonders schwierig der Standort Straße.
3: Oberirdisch fehlt es oft am Platz, wo sie ihre Äste ausstrecken. Die Gebäude, an denen sie dran stehen, speichern die Wärme und geben sie die ganze Zeit ab. Glasfassaden wirken teilweise wie ein Brennglas. Und unterirdisch sieht es auch nicht viel besser aus, eigentlich sogar noch schlimmer. Da ist dann stark verdichteter Boden, der nur sehr schwer zu durchwurzeln ist, wenn da überhaupt am Platz ist.
2: Aber auch Hundeurin, Anfahrschäden durch Autos oder das Anschließen von Fahrradschlössern setzen den Bäumen zu.
3: Ein ganz großes Problem ist auch noch Streusalz. Das ist eigentlich der Baumkiller Nummer 1. Und wir können froh sein, dass sie überhaupt da zu ihren Dienst tun. Um Bäume wirksam schützen zu können, brauchen wir verlässliche Daten. Und dabei zählen wir auch für die Unterstützung der Bürgerinnen und Bürger.
2: Um den Bäumen eine Stimme zu geben und einen Überblick über den Baumbestand zu bekommen, gibt es das Projekt Mein Baum. Hier kann jeder mithelfen und über die BUND-App Mein Baum wichtige Informationen zusammentragen.
3: Um mitzumachen, müssen Sie einfach nur die kostenlose App runterladen und sich dann einmal registrieren. Das können Sie auch mit Gruppen oder zum Beispiel auch mit Schulklassen gemeinsam machen. Und über die App können Sie dann halt mitteilen, wo ein Baum steht, um welche Baumart es sich handelt und dann auch, wie es dem Baum geht. Und neu haben wir jetzt halt drin, dass Sie nicht nur so den einzelnen Baum erfassen können, sondern sogar ganze Baumgruppen und vor allem die Alleen melden können. Die Standorte werden dann per GPS erfasst oder Sie können die auch manuell eintragen.
2: Übrigens, der Zustand eines Baumes ist ganz leicht zu erkennen, zum Beispiel an der Baumkrone.
3: Es hat eine richtig schöne, dichte Krone, voll mit Laub, dann geht es den Bäumen in der Regel gut. Wird die Krone schütter, kann ich da so ein bisschen durchgucken, werden die Blätter eingerollt, verfärben die sich schon im Sommer irgendwie gelb, haben die vielleicht sogar einen rostroten Rand und werden dann abgeworfen. Habe ich ganz viele trockene Astpartien, daran kann ich erkennen, dass es dem Baum nicht ganz gut geht. Und wer genau hinschaut, bekommt dann mit der Zeit ein Gefühl dafür, ob es ihm gerade gut geht oder ob er Hilfe braucht.
1: Also, einfach mal mithelfen und seinem Lieblingsbaum helfen. Das geht mit der kostenlosen BUND-App Mein Baum. Mehr Infos gibt's im Netz unter bund-naturschutz.de/meinbaum.
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1: Ich bin Jana Klonikowski. Fast jeder fünfte Mensch in Deutschland raucht. Die Zahl ist in den vergangenen Jahren damit ziemlich stabil geblieben. Am häufigsten greifen die 40- bis 44-Jährigen zur Kippe oder zur E-Zigarette. Zuletzt ist Rauchen aber auch bei Jugendlichen wieder beliebter geworden. Einheitliche Bildungsstandards, damit alle Kinder die gleichen Chancen haben. Dafür spricht sich eine große Mehrheit der Menschen in Deutschland aus. Das zeigt eine Umfrage des Deutschen Kinderhilfswerks. Viele fordern außerdem mehr Investitionen in Kitas und auch mehr Personal dafür. Die Staatsanwaltschaft Potsdam ermittelt wegen häuslicher Gewalt gegen Schauspieler Christian Ulmen. In der Sache geht es um Vorwürfe seiner Ex-Frau Colleen Fernandez. Die 44-Jährige hatte ihm auch digitale Gewalt vorgeworfen. Das wird noch geprüft. Ulmen streitet die Vorwürfe ab. Die neuesten russischen Drohungen im Ukraine-Krieg werden international scharf verurteilt. In einer gemeinsamen Erklärung bezeichneten fast 50 Länder die Einschüchterungsversuche als inakzeptabel. Russland hatte Ausländer aufgefordert, Kiew wegen bevorstehender Angriffe zu verlassen. Kräuter Fürth hat den Klassenerhalt in Liga 2 klargemacht. Nach einer Niederlage im Hinspiel gewannen die Fürther das Relegationsrückspiel gegen Drittligist Rot-Weiß Essen mit 2:0. Essen hat zuletzt vor 19 Jahren in der zweiten Liga gespielt.
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2: Aktuell haben wir bei uns einen überwiegend klaren Himmel. In Heilbronn liegen die Temperaturen in der Nacht bei rund 22 Grad. In Hohenlohe gibt es etwa 20 Grad und im Ostalbkreis 23 Grad. Bis zum Morgen kühlt es in der gesamten Thunregion auf um die 17 bis 19 Grad ab. Dabei bleibt der Himmel weitgehend klar. Morgen steigen die Werte tagsüber wieder deutlich an und erreichen Höchstwerte um die 26 bis 31 Grad bei viel Sonne.
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3: Achtung, auf der A6 von Mannheim in Richtung Heilbronn zwischen Wiesloch-Raunberg und Sinsheim steht ein defektes Fahrzeug. In der Gegenrichtung von Heilbronn nach Nürnberg gibt es zwischen Bretzfeld und Öhringen ebenfalls ein defektes Fahrzeug. Noch mehr Verkehr ausführlich zum Nachlesen findet ihr auf radioton.de und in unserer App.
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1: Wegen der gestiegenen Energiepreise sparen viele Menschen in Deutschland jetzt Strom und Heizung. Das zeigt eine Umfrage des Vergleichsportals Verivox. 2/3 der Befragten schränken ihren Energieverbrauch bewusst ein. 55% heizen weniger, 52% achten mehr auf ihren Stromverbrauch. Auch beim Autofahren wird gespart. Fast jeder Zweite lässt das Auto wegen der hohen Spritpreise häufiger stehen. Alternativen? Fahrrad, Bus und Bahn. Cyberkriminelle werden immer professioneller und deswegen fallen auch immer mehr Menschen auf die Maschen herein. Jeder 9. Internetnutzer in Deutschland ist im vergangenen Jahr Opfer von Cyberkriminalität geworden. Das geht aus dem aktuellen Cybersicherheitsmonitor hervor. Besonders oft schlagen Kriminelle beim Online-Shopping zu. Forscher in Stuttgart haben untersucht, wie Menschen mit KI-Empfehlungen umgehen und dabei 2 Extreme entdeckt. Laien vertrauen bei persönlichen oder moralischen Fragen viel zu schnell auf die KI, ohne zu merken, wie stark das ihre eigene Meinung beeinflusst. Fachleute wie Ärzte sind dagegen oft zu skeptisch. Dabei soll die KI etwa bei Röntgenbildern meist besser sein als jeder Mensch.
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1: Ich bin Jana Klonikowski. In Deutschland wird weiter viel geraucht und gewaped. Knapp ein Fünftel macht das, heißt es vom Drogenbeauftragten der Bundesregierung Streeck. Besonders auffällig, vor allem junge Menschen greifen wieder häufiger zu Zigaretten oder E-Zigaretten. Die meisten Deutschen finden, bei Bildungsgerechtigkeit bleibt noch viel zu tun. Das zeigt eine Umfrage des Deutschen Kinderhilfswerks. Benachteiligte Kinder hätten oft schlechtere Chancen. Das Hilfswerk fordert daher einheitliche Standards und mehr Geld für Kitas und Schulen. Die neuesten russischen Drohungen im Ukraine-Krieg werden international scharf verurteilt. In einer gemeinsamen Erklärung bezeichneten fast 50 Länder die Einschüchterungsversuche als inakzeptabel. Russland hatte Ausländer aufgefordert, Kiew wegen bevorstehender Angriffe zu verlassen. Greuther Fürth hat sich den letzten Platz in der zweiten Fußball-Bundesliga gesichert. Im Relegationsrückspiel setzten sich die Fürther mit 2:0 gegen Drittligist Rot-Weiß Essen durch

0: Gladbachern machten so die Niederlage aus dem Hinspiel wett. Essen muss damit weiter auf die Rückkehr in die zweite Liga warten.
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2: Aktuell gibt es bei uns einen klaren Himmel. Im Ostalbkreis ziehen allerdings einzelne Wolken durch. In Heilbronn liegen die Temperaturen zur Stunde bei 21 Grad, in Hohenlohe sind es 19 Grad und im Ostalbkreis 23 Grad. In der Nacht kühlt es in der gesamten Thurnregion auf etwa 16 bis 18 Grad ab. Morgen steigen die Werte tagsüber auf um die 30 Grad. Dazu kommt immer wieder die Sonne durch.
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3: Achtung, auf der A6 von Nürnberg Richtung Heilbronn gibt's zwischen der Anschlussstelle Herrieden und Kreuz Feuchtwangen-Kreizheim 2 Kilometer Stau wegen eines Unfalls mit mehreren Fahrzeugen. Die Strecke ist gesperrt, Rettungsfahrzeuge sind im Einsatz und ihr braucht mindestens 41 Minuten länger. Auf der A6 von Mannheim Richtung Heilbronn zwischen Wiesloch-Raunberg und Sinsheim müsst ihr mit einem defekten Fahrzeug rechnen. Bitte vorsichtig fahren. 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
4: Richtig gute Liebesgeschichten müssen unter die Haut gehen, so wie die von Catherine und Heathcliff in Emily Brontes Sturmhöhe. Davon inspiriert bringt uns jetzt Regisseurin Emerald Fennell mit Wuthering Heights Sturmhöhe ihre Interpretation dieser epischen Liebesgeschichte auf Blu-ray, DVD und 4K ins Heimkino. Sie hat ja schon mit Saltburn und Promising Young Woman groß von sich reden gemacht. Und wer diese Filme kennt, der weiß, dass ihr Wuthering Heights kein klassischer Kostümfilm sein kann, sondern eher etwas, was edgy ist, provokant und anders. Helke Michael hat für uns schon mal reingesetzt.
5: Seit Ewigkeiten verbindet Cathy und Heathcliff eine Nähe, die ihresgleichen sucht.
6: Woraus auch immer unsere Seelen gemacht sein mögen. Die seine und die meine sind gleich.
5: Aus dieser Verbundenheit wird Liebe, die allerdings nicht sein darf.
7: Heathcliff, du bist nicht genug. Nicht für sie.
5: Denn Heathcliff genießt nicht dasselbe soziale Ansehen wie Cathys Familie. Aber Cathys standesgemäße Heirat...
7: Ich nehme es nicht hin, dass sie Widerling in ihrer Nähe sind.
5: Und Heathcliffs plötzliches Verschwinden können die beiden nur vorübergehend voneinander fernhalten.
8: Dachtest du, das würde mich aufhalten?
5: Wohlhabend kehrt Heathcliff zurück. Und obwohl die Wunden ihrer Vergangenheit noch nicht verheilt sind...
6: Wieso hast du mich verlassen?
8: Wieso hast du dein eigenes Herz verraten?
5: ...sind sie sich bald näher als je zuvor. Getrieben von ihrer Liebe, wie auch von Rachegelüsten, geraten Cathy und Heathcliff in einem berauschenden Strudel aus Lust und Leidenschaft...
8: Willst du, dass ich aufhöre?
6: Nein.
5: ...der sich bis zum Wahnsinn steigert.
8: So küss mich und lass uns beide verdammt sein.

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1: In den USA und China gehören sie in immer mehr Großstädten zum Alltag. Autonome Shuttles. Wie wir hierzulande künftig fahrerlos unterwegs sein könnten, das hat DB Regio, die Nahverkehrssparte der Deutschen Bahn, in einer aktuellen Studie untersucht. Die Infos hat Danika Großer.
2: Autonomes Fahren soll den Nahverkehr in Deutschland einfacher und flexibler machen. Busse könnten genau dann fahren, wenn sie gebraucht werden und uns gezielt von A nach B bringen, sagt Thomas Dreves von DB Regio Straße.
3: Mit autonomem Fahren wird sich unser öffentlicher Nahverkehr stark verändern. Kurze Zustiegszeiten, kurze Laufwege, kurze Fahrzeiten. Und das wird dann vergleichbar mit dem privaten Auto. Das heißt, wir kriegen eine echte Wahlfreiheit. Und das Beste ist, ich spare 170 Euro im Monat, wenn ich vom Auto komplett umsteige.
2: Vor allem für den ländlichen Raum sind autonome Busse eine echte Chance für eine bessere Mobilität.
3: Autonomes Fahren senkt deutlich die betrieblichen Kosten. Und gleichzeitig dienen diese kleinen, flexiblen Fahrzeuge als Zubringer zu den großen Gefäßen und lasten diese besser aus. Beides zusammen ist dann ein enormes Effizienzpotenzial in diesem integrierten Mobilitätssystem.
2: Erste Beispiele gibt es schon. In einigen Regionen fahren solche Fahrzeuge bereits testweise im Alltag. Dort wird ausprobiert, wie gut das System funktioniert und was noch verbessert werden muss.
3: In Testverkehren wie Kira in Darmstadt und Kreuz-Offenbach zum Beispiel, da sind aber noch Erprobungsverkehre mit Sicherheitsfahrer. Komplett fahrerlos können wir heute schon fahren, da sind wir gesetzlich tatsächlich Vorreiter. Was fehlt, sind die autonomen Serienfahrzeuge. Da ist die Industrie in der Pflicht.
1: Laut einer aktuellen Studie könnten autonome Fahrzeuge besonders die Mobilität im ländlichen Raum revolutionieren. Weitere Infos zum Thema gibt's auch unter dbregio.de.
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1: Ich bin Jana Klonikowski. In Deutschland wird weiter viel geraucht und gewaped. Knapp ein Fünftel macht das, heißt es vom Drogenbeauftragten der Bundesregierung Streeck. Besonders auffällig, vor allem junge Menschen greifen wieder häufiger zu Zigaretten oder E-Zigaretten. Die meisten Deutschen finden, bei Bildungsgerechtigkeit bleibt noch viel zu tun. Das zeigt eine Umfrage des Deutschen Kinderhilfswerks. Benachteiligte Kinder hätten oft schlechtere Chancen. Das Hilfswerk fordert daher einheitliche Standards und mehr Geld für Kitas und Schulen. Die neuesten russischen Drohungen im Ukraine-Krieg werden international scharf verurteilt. In einer gemeinsamen Erklärung bezeichneten fast 50 Länder die Einschüchterungsversuche als inakzeptabel. Russland hatte Ausländer aufgefordert, Kiew wegen bevorstehender Angriffe zu verlassen. Greuther Fürth hat sich den letzten Platz in der zweiten Fußball-Bundesliga gesichert. Im Relegationsrückspiel setzten sich die Fürther mit 2:0 gegen Drittligist Rot-Weiß Essen durch und machten so die Niederlage aus dem Hinspiel wett. Essen muss damit weiter auf die Rückkehr in die zweite Liga warten.
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2: Aktuell haben wir bei uns einen teilweise bewölkten Himmel. In Hohenlohe zeigt sich dieser überwiegend klar. In Heilbronn liegen die Temperaturen zur Stunde bei 20 Grad. In Hohenlohe gibt's 19 Grad und im Ostalbkreis 23 Grad. In den kommenden Stunden bleibt es ruhig, die Wolken lockern immer mal wieder auf. In der Nacht kühlt es auf Werte zwischen 16 und 21 Grad ab. Morgen wird's freundlich mit viel Sonne, die Höchstwerte erreichen etwa 30 Grad.
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3: Achtung, auf der A6 Mannheim Richtung Heilbronn zwischen Bad Rappenau und Heilbronn unter Eisesheim blockiert ein defektes Fahrzeug die Fahrbahn. Ebenfalls auf der A6 Mannheim Richtung Heilbronn gibt es ein weiteres defektes Fahrzeug zwischen Wiesloch-Raunberg und Sinsheim. Auf der A7 Würzburg Richtung Ulm müsst ihr zwischen Rothenburg ob der Tauber und dem Kreuz Feuchtwangen-Krailsheim mit 1 Kilometer Stau rechnen. Plant hier mindestens 52 Minuten mehr ein. 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
1: Und mit Captain Jack, alias Bruce Lacey. Am Anfang hatte der Kultstar aus den 90ern das Problem, dass niemand seinen Song haben wollte. Er gab aber nicht auf. Und so wurde Captain Jack zur Hymne einer ganzen Partygeneration.
2: Egal was passiert, du musst immer einen Schritt vorwärts laufen. Wenn das ist deine Träume und du hast es Glauben, denn du schaffst es. Immer Gas geben, never give up.
1: Eine Lebenseinstellung, die ihm auch seinen neuen Job gebracht hat. Bei der Lotterie Eurojackpot wurde aus Captain Jack die Werbefigur Eurojack.
2: Vielleicht ist es Karma, wenn du sprichst zu dem Universum, gibt es eine Antwort. Und es hat geschafft mit Eurojack. Und das passt richtig gut zusammen. Captain Jack, Eurojack. Das ist perfekt. Das ist a perfect marriage.
1: Bruce selbst ist auch leidenschaftlicher Tipper und hat seine ganz speziellen Zahlen. Als Eurojack zeigt uns der Meister der Motivation nun, was wir mit einem möglichen Millionengewinn anstellen könnten. Sollte Bruce tatsächlich selbst mal gewinnen, will er das ganze Geld übrigens nicht für sich allein behalten, sondern teilen. Der Traum von Millionengewinn. Am einfachsten wird er online möglich unter eurojackpot.de. Ja, und das war's dann auch schon wieder mit der Technikshow für diese Woche. Ich bin Oliver Heinze und wünsche eine schöne Woche. Bis nächste Woche.
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1: Ich bin Jana Klonikowski. Fast jeder fünfte Mensch in Deutschland raucht. Die Zahl ist in den vergangenen Jahren damit ziemlich stabil geblieben. Am häufigsten greifen die 40- bis 44-Jährigen zur Kippe oder zur E-Zigarette. Zuletzt ist Rauchen aber auch bei Jugendlichen wieder beliebter geworden. Einheitliche Bildungsstandards, damit alle Kinder die gleichen Chancen haben. Dafür spricht sich eine große Mehrheit der Menschen in Deutschland aus. Das zeigt eine Umfrage des Deutschen Kinderhilfswerks. Viele fordern außerdem mehr Investitionen in Kitas und auch mehr Personal dafür. Die Staatsanwaltschaft Potsdam ermittelt wegen häuslicher Gewalt gegen Schauspieler Christian Ulmen. In der Sache geht es um Vorwürfe seiner Ex-Frau Colleen Fernandes. Die 44-Jährige hatte ihm auch digitale Gewalt vorgeworfen. Das wird noch geprüft. Ulmen streitet die Vorwürfe ab. In deutschen Gärten gibt es immer weniger Spatzen. Bei der jährlichen Zählaktion des Naturschutzbundes wurden 9% weniger gezählt. Der NABU spricht von einem Alarmsignal. Hintergrund könnten Nahrungsmangel und der Verlust von Wohn- und Lebensraum sein. Kräuter Fürth hat den Klassenerhalt in Liga 2 klargemacht. Nach einer Niederlage im Hinspiel gewannen die Fürther das Relegationsrückspiel gegen Drittligist Rot-Weiß Essen mit 2:0. Essen hat zuletzt vor 19 Jahren in der zweiten Liga gespielt.
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2: Aktuell haben wir bei uns einen teilweise bewölkten Himmel. In Hohenlohe gibt's dagegen einen klaren Himmel. In Heilbronn liegen die Temperaturen zur Stunde bei 19 Grad, in Hohenlohe sind's 18 Grad und im Ostalbkreis 22 Grad. Die Wolken lockern im weiteren Verlauf der Nacht auf, dabei bleibt es trocken. In der Nacht sinken die Werte